0: Europa eine immer aktivere Rolle, so die Forscher. Ein Grund seien Zweifel an der Verlässlichkeit der USA. Aus Skandinavien, Sigrid Harms.
1: Frauen und Männer sollten für die gleiche Arbeit das gleiche Gehalt bekommen. Dabei sollen neue EU-Regeln helfen. Aber Deutschland hat die Regeln zur Lohntransparenz nicht umgesetzt und verstößt damit ab heute gegen EU-Recht. Gestern endete nämlich die Frist, bis zu der die EU-Staaten Zeit hatten, ihr nationales Recht anzupassen.
2: Deutschland hat auch schon angekündigt, dass die Regeln in den nächsten Monaten angepasst werden sollen. Mit möglichst wenig Bürokratie. Was sich dann ändern soll? Bewerber sollen früh die Info bekommen, was das Einstiegsgehalt ist. Wer schon einen Job hat, soll erfahren können, was die Kollegen im Durchschnitt verdienen. Gruppiert nach Geschlecht, also nicht nach einzelnen Menschen. So sollen zum Beispiel Frauen erkennen, wenn Männer mit gleichen Aufgaben mehr verdienen. Und größere Arbeitgeber müssen künftig regelmäßig berichten, wie die Entgeltlücke zwischen Frauen und Männern ist. Die EU-Vorgaben sind damit strenger als das, was in Deutschland bisher gilt. Aus Brüssel an Christine Wenzel.
1: Zum Sport. Tennisprofi Alexander Zverev hat die French Open gewonnen. Der 29-jährige Hamburger setzte sich im Finale in Paris in 5 Sätzen gegen den Italiener Flavio Cobolli durch. Es ist der erste Grand-Slam-Titel für Zverev.
3: Das Wetter. Jetzt in der Nacht wenig bewölkt und meist trocken, das bei noch 12 bis 7 Grad. Die neue Woche, die startet dann meist wolkig, im Nachmittagsverlauf dann zunehmend stark bewölkt und der restliche Montag wird dann auch schon wieder nass und das bei 22 bis 25 Grad.
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5: A40 Dortmund-Essen zwischen Dortmund-Hombruch und Dortmund-Barup. 1 Kilometer Stau. Und A42 Dortmund-Kamp-Lindfort zwischen Oberhausen-Zentrum und Oberhausen-Buschhausen. 1 Kilometer stockender Verkehr. Wir wünschen allen unterwegs gute Fahrt.
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3: Ja, und wir starten mal rein in diese Stunde jetzt mit einem 80er von Belinda Carlisle. Ich bin Andreas Grunwald. Hallo zusammen.

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0: So, wir packen jetzt hier nochmal eine spannende Serie in die Nacht.
1: Ich kann Ihnen nur eins raten, Sie sollten mich nicht so dämlich anquatschen. Ich könnte mich aufregen und dann geraten die Dinge außer Kontrolle.
0: Ja, Robert De Niro als gefährlicher Ex-Häftling im Thriller Cup der Angst vor 35 Jahren. Schon das war ein Remake eines Filmklassikers aus den 60er Jahren. Und jetzt ist der Stoff zum dritten Mal verfilmt worden. Diesmal allerdings als Serie, die bei Apple TV Plus läuft. Und Jörg Albrecht macht für uns jetzt mal den Seriencheck zu Cup der Angst.
2: Was für eine Filmmusik. Besser kann man Bedrohung und Spannung nicht in Noten verwandeln. Und deshalb hat es der geniale Soundtrack von Bernard Herrmann, der schon im Originalfilm von 1962 zu hören ist und im 91er Remake auch in die Serie Cup der Angst geschafft.
3: Max Cady wurde aus dem Gefängnis entlassen.
2: Mit der Nachricht, dass Max Cady, ein wegen Mordes verurteilter Mann, auf freiem Fuß ist, beginnt die an die Nerven zerrende Story. 17 Jahre hat Cady unschuldig hinter Gittern gesessen. Das haben neue Beweise ergeben.
3: Was hat das mit uns zu tun?
2: Fragt Natalie ihre Mutter Anna, da angesichts der Nachricht von Cadys Freilassung das Essen aus dem Gesicht fällt. Und Sohn Zack weiß auch warum.
4: Du warst seine Anwältin, oder?
2: Anna Boden ist Cadys Pflichtverteidigerin gewesen. Und Tom, der Mann, mit dem sie verheiratet ist, war damals im Prozess der Staatsanwalt. Und beide haben, was Cady betrifft, Leichen im Keller.
3: Ist es denkbar, dass Max weiß, was wir getan haben?
2: Warum sonst sollte Cady bei den Bodens auftauchen?
5: Ich hatte auch mal ein gutes Leben. Hast du Angst vor mir?
3: Nein, warum sollte ich?
2: Naja, vielleicht weil schon zu Beginn der ersten Folge eine vierköpfige Stinktierfamilie tot im Pool der Bodens treibt. Max, Cady sind auf Rache. Rache für 17 Jahre Knast. Javier Bardem als Cady ist eine Naturgewalt. Aber auch die Bodens sind mit Amy Adams, Patrick Wilson, Lily Collias und Joe Enders perfekt besetzt. Gute Geschichten kennen eben kein Verfallsdatum. Und die von Cup der Angst ist eine sehr gute.
3: Ist das Blut?
6: Irgendwas stimmt nicht.
5: Du meine Güte. Was ist eure größte Angst?

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1: Das Wetter.
2: Jetzt in der Nacht meist trocken, da ziehen auch nur noch wenige Wolken durch. Werte messen wir nochmal so zwischen 12 und 7 Grad in dieser Nacht. Der Montag startet dann erst locker bewölkt, am Nachmittag nimmt die Bewölkung dann auch schon wieder zu und neuer Regen zieht durch, das bei 22 bis 25 Grad.
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3: A42 Dortmund-Kamplin-Fort zwischen Oberhausen-Zentrum und Oberhausen-Buschhausen. 1 Kilometer Stau. Wir wünschen allen unterwegs gute Fahrt.
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2: Ja, und das gleich mit neuer Musik von Harry Styles. Wir starten jetzt erstmal mit Icona Pop. Ich bin Andreas Grunwald. Hallo zusammen.

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1: Ich bin Tine Klimach. Nach den neuesten Raketenangriffen des Irans auf Israel will US-Präsident Trump den israelischen Ministerpräsidenten Netanyahu auffordern, auf Vergeltungsschläge zu verzichten. Trump habe ein entsprechendes Telefonat mit Netanyahu angekündigt. Das berichtete ein Reporter des Nachrichtenportals Axios auf X. Am späten Abend feuerte der Iran mehrere Raketensalven auf Israel. Laut dem israelischen Militär wurden alle Raketen der ersten Wellen abgefangen. Gleichzeitig habe man weitere Raketenangriffe identifiziert. Die Luftabwehr sei im Einsatz. Der Deutsche Gewerkschaftsbund will die Betriebsrente vorantreiben. Etwa 20 Millionen Menschen in Deutschland hätten keine betriebliche Altersvorsorge, weil sie in Unternehmen ohne Tarifbindung tätig seien, kritisierte DGB-Chefin Fahimi im Redaktionsnetzwerk Deutschland.
2: Die Gewerkschaften wollen das gemeinsam mit den Arbeitgebern für alle Beschäftigten regeln. Konkrete Vorschläge will DGB-Chefin Fahimi Ende des Monats vorlegen. Eins ist für sie aber sicher, die Kosten dürften nicht allein die Arbeitnehmer tragen. In vielen anderen europäischen Ländern zahlen Arbeitgeber laut Fahimi sogar mehr in die Altersvorsorge ein als ihre Beschäftigten. Die Debatte kommt zu einer Zeit, in der die Bundesregierung an einer großen Rentenreform arbeitet. Sozialverbände und auch die Opposition fordern dabei mehr Tempo. Zoe Tassovali, Redaktion.
1: Nach dem tödlichen Einsturz eines Hauses im sächsischen Görlitz sind zwei mutmaßliche Metalldiebe festgenommen worden. Sie stehen im Verdacht, die Rohrleitungen im Gebäude beschädigt oder manipuliert zu haben, teilten Polizei und Staatsanwaltschaft am Abend mit. Zwei Männer aus Polen und Afghanistan sollen auf der Suche nach Diebesgut in dem Haus gewesen sein. Die Männer sitzen bereits wegen anderer Vorwürfe in Untersuchungshaft. Bisher war vermutet worden, dass eine Gasexplosion das Unglück verursacht hat. Dabei sind drei Menschen ums Leben gekommen. Zum Sport. Tennisspieler Alexander Zverev hat das Finale der French Open gewonnen. Der 29-Jährige setzte sich in Paris gegen den Italiener Flavio Cobolli in 5 Sätzen durch. Zverev holte damit den ersten Grand-Slam-Titel seiner Karriere. Für ihn ein langer Weg. 3-mal war er schon im Finale gescheitert, doch diesmal nicht.
3: Finally, it's a happy end.
1: Wie er nach dem Sieg sagte. Auch Bundeskanzler Friedrich Merz meldete sich via X zu Wort. Herzlichen Glückwunsch zum großartigen Sieg. Diese starke Leistung begeistert ein ganzes Land, schrieb er.
4: Das Wetter. Das Wetter ist wechselnd bewölkt, aber trocken, gerade bei 7 bis 12 Grad. Vereinzelt kann es nebelig sein. Der Montag tagsüber dann meistens bewölkt, im Laufe des Tages auch Regen. Vereinzelt sind auch Gewitter möglich, später bei 22 bis 25 Grad.
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5: A42 Dortmund-Kamp-Lindfort. Zwischen Oberhausen-Zentrum und Oberhausen-Buschhausen. 1 Kilometer Stau. Wir wünschen allen unterwegs gute Fahrt.
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4: Hier ist Thomas Wagner, eine schöne Nacht euch. Um kurz nach 3, ich spiele euch Leonie mit Dope.

So, wir stellen uns mal vor, es ist ein heißer Sommertag, vielleicht sogar mitten in den Ferien. Du willst als Schulkind ins Schwimmbad, aber es heißt auf einmal, nee, du kommst hier nicht rein. Als unter 16-Jähriger, wenn du nicht mindestens ein Bronze-Schwimmabzeichen hast, eine Regel, über die ja gerade tatsächlich viele So, wir stellen uns mal vor, es ist ein heißer Sommertag, vielleicht sogar mitten in den Ferien. Du willst als Schulkind ins Schwimmbad, aber es heißt auf einmal, nee, du kommst hier nicht rein. Als unter 16-Jähriger, wenn du

0: das denn so? Wir haben mal nachgefragt.
1: Es geht ja um Leben, ne? Also ja, und wenn einfach nicht genug Personal da ist und die Gefahr ist, dass Jugendliche ertrinken, die einfach keine Bronze haben, dann finde ich, das ist berechtigt zu sagen, die sollten einfach Bronze haben.
2: Ich finde es überflüssig, muss ich ehrlich sagen.
3: Auf der anderen Seite finde ich halt auch schon, dass gerade die Freibäder je nach Wetterlage ja doch sehr gut besucht sind und die Übersichtlichkeit dann ja auch nachlässt. Klar, die können schwimmen, aber die überschätzen sich auch teilweise und von daher finde ich das, die Idee an sich gar nicht so schlecht.
0: Ja, im Ernstfall wahrscheinlich wirklich besser so, auch wenn ich es als Jugendlicher ganz schön blöd gefunden hätte, wenn man da wirklich abgewiesen wird, ne, und nicht reinkommt dann. Jugendliche unter 16, die ohne Begleitung ins Schwimmbad wollen und eben nicht mindestens das Bronzeabzeichen haben, die könnten da diesen Sommer nicht mehr reingelassen werden.

0: Das Wetter.
1: Wir gucken aufs Wetter bei uns in NRW. Mal mehr, mal weniger Wolken unterwegs, aber trocken bei 7 bis 12 Grad, teilweise neblig. Der Montag später tagsüber dann bewölkt und regnerisch, auch Gewitter möglich bei 22 bis 25 Grad.
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2: Zurzeit liegen uns keine Meldungen vor. Wir wünschen allen unterwegs gute Fahrt.
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1: Eine entspannte Nacht euch, raus aus dem Wochenende und rein in den ganz frühen Montag, ne? Hier ist Thomas Wagner.

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0: Also letzte Woche Montag war meteorologischer Sommeranfang. Der kalendarische kommt erst irgendwie da noch Ende des Monats. Es ist natürlich auch alles ein bisschen verwirrend.
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2: Wann fängt denn jetzt der Sommer an? Ich check's nicht. Meteorologisch, kalendarisch oder gehen wir einfach danach, wann die ersten Bekloppten kurze Hose tragen? Ja, weil dann ist ab Februar Sommer. Ich meine, ich krieg das schon nicht mit dem Uhrenumstellen hin. Wie war das nochmal? Die Uhr stellst du von O bis O. Ja, außer im Schaltjahr, da fällt Ostern auf den Mittwoch. Ach Leute, es ist doch alles zu kompliziert. Wer soll denn da noch mitkommen? Schoko-Nikoläuse gibt's ab August zu kaufen. Die Fußball-WM in Katar war damals auf einmal an Weihnachten und in der Ostsee hatten wir jetzt plötzlich einen Buckelwal. Früher war das einfacher. Sobald das Freibad aufhatte, war Sommer. Fertig. Aber wo gibt's heute noch ein Freibad? Wusstet ihr, dass Alaska der nördlichste, der westlichste und der östlichste Staat der USA ist? Ja, ich weiß, ich kriege auch einen Knoten in den Synapsen. Aber stimmt. Und immer dran denken, heiß ist, wenn du beim Atmen schwitzt.
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1: Ich bin Tine Klimach. US-Präsident Trump bestreitet, versprochen zu haben, keine neuen Kriege zu beginnen. Warum habe er sonst das stärkste Militär der Welt aufgebaut, fragte er in einem Gespräch mit dem US-Sender NBC News. In früheren Aussagen hatte Trump anders geklungen.
2: Noch im Wahlkampf hatte Trump sich ganz klar gegen neue Kriege ausgesprochen. Das war 2024 ein zentrales Motto seiner Kampagne. Mit seinem Antikriegsversprechen wollte er Wähler für sich gewinnen. Schon mehrfach hatte Trump behauptet, er sei seit langem der erste Präsident, der keine neuen Kriege begonnen habe. Stattdessen werde er Kriege beenden. Wie das mit dem Iran-Krieg und der US-Offensive in Venezuela zusammenpasst, ist unklar. Aus Washington, Karin Mischke.
1: US-Präsident Trump scheint zumindest im Iran-Krieg deeskalieren zu wollen. Nach den neuesten Raketenangriffen des Irans auf Israel will US-Präsident Trump den israelischen Ministerpräsidenten Netanyahu auffordern, auf Vergeltungsschläge zu verzichten. Trump habe ein entsprechendes Telefonat mit Netanyahu angekündigt. Das berichtete ein Reporter des Nachrichtenportals Axios auf X. Am späten Abend feuerte der Iran mehrere Raketensalven auf Israel. Laut dem israelischen Militär wurden alle Raketen der ersten Wellen abgefangen. Die Luftabwehr sei im Einsatz. Wie wirkt sich die Cannabis-Legalisierung auf die Verkehrssicherheit aus? Um das künftig besser beurteilen zu können, sollen schwere Verkehrsunfälle unter Cannabis-Einfluss genauer erfasst werden. Das sieht ein Gesetzentwurf des Bundesverkehrsministeriums vor.
3: Bislang lässt sich nur schwer nachvollziehen, welche Rolle Cannabis bei schweren Unfällen tatsächlich spielt. Künftig sollen deshalb THC-Werte aus Polizeikontrollen systematisch in die Unfallstatistik einfließen. So wollen Forscher und Behörden besser verstehen, wer unter Cannabis-Einfluss verunglückt und wo Aufklärung nötig ist. Erfasst werden sollen Unfälle mit Verletzten oder Toten sowie schwere Unfälle mit hohem Sachschaden. Kommende Woche berät auch der Bundestag darüber. Zoe Tassovali, Redaktion.
1: Am Münchner Flughafen wurde im Tower Feueralarm ausgelöst. Nun ist klar, der Auslöser ist ein defektes Bauteil gewesen. Es gehörte zu der Lüftungsanlage und wurde dann ausgetauscht, wie ein Sprecher des Flughafens am späten Abend sagte. Nun könne der Tower wieder ohne Einschränkungen arbeiten. Etwa 2 Stunden lang wurde wegen des Brandgeruchs der Flugverkehr gestoppt. Der Münchner Flughafen wollte nun möglichst viele Flüge noch bis in die Nacht hinein abfertigen.
4: Das Wetter. Das Wetter ist wechselnd bewölkt, aber trocken, gerade bei 7 bis 12 Grad. Vereinzelt kann es nebelig sein. Der Montag tagsüber dann meistens bewölkt, im Laufe des Tages auch Regen. Vereinzelt sind auch Gewitter möglich, später bei 22 bis 25 Grad.
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5: A42 Dortmund-Kamp-Lindfort zwischen Oberhausen-Zentrum und Oberhausen-Buschhausen 1 Kilometer Stau. Wir wünschen allen unterwegs gute Fahrt.
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4: Und hier kommt ein erstes frühes Guten Morgen von mir am frühen Montag. Hier ist Thomas Wagner. Ich spiele euch aktuellen Song von Kamrad. Hug Yourself. Einen schönen Wochenstart heute auch.

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0: Die Fußball-WM startet nächste Woche Donnerstag. Wer sich da aber tatsächlich jetzt für mehr Spiele als nur die Deutschen interessiert, das kann teuer und vor allem aufwendig werden. Kollege Sascha Fassbender rechnet es uns vor.
2: Zeit. Es kostet Zeit.
3: Tick-Tack, Tick-Tack, Tick-Tack.
2: Es gibt 104 Spiele. Alle zusammen ergeben 6,5 Tage Spielzeit. Und da fehlen dann noch Halbzeit, Nachspielzeit, Verlängerung und Elfmeterschießen. Und es kostet Geld. Also ruhig, ganz ruhig. Die deutschen Spiele, die laufen alle im Free-TV, keine Sorge. Auch Eröffnungsspiel, die Halbfinalspiele und das Finale, auch die im Free-TV. Wenn ihr den Rest auch gucken wollt, 10 bis 11 Euro bei Magenta Sport. Was? Ach so, ihr wollt die Spiele vor Ort sehen? Da könnte es noch ein paar Resttickets geben. Ja, die günstigsten fangen so zwischen 50 und 80 Euro an, aber eben auch mit entsprechendem Blick und eher für unattraktivere Spiele. Wenn ihr was Besseres wollt, da ist die Spanne echt breit, denn das teuerste Ticket im Finale liegt bei 10.000 Euro. Im VIP-Bereich sind es dann rund 63.000 Euro im Finale. Und nein, Flug und Hotel sind nicht mit inbegriffen. Ganz im Gegenteil, viele Fluggesellschaften, Hotelzimmer, ja sogar Zugtickets sind zur WM teurer geworden. Dann doch lieber Public Viewing beim Kumpel um die Ecke mit einer Kiste Bier und einer Tüte Chips.
0: Ja, oder einfach warten, bis die Spiele rum sind und dann einfach bei Social Media gucken, was da so gepostet wird. So kann man sich das ja auch einfach machen.
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0: Das Wetter.
1: Wir gucken aufs Wetter bei uns in NRW. Mal mehr, mal weniger Wolken unterwegs, aber trocken bei 7 bis 12 Grad, teilweise neblig. Der Montag später tagsüber dann bewölkt und regnerisch, auch Gewitter möglich bei 22 bis 25 Grad.
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2: A30 Osnabrück Bad Oeynhausen zwischen Bad Oeynhausen Ost und Kreuzbad Oeynhausen 2 Kilometer Stau. Und A45 Hagen-Gießen zwischen Lüdenscheid und Lüdenscheid Süd. 1 Kilometer stockender Verkehr. Wir wünschen allen unterwegs gute Fahrt.
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1: Hallo, hier ist Thomas Wagner durch den Rest der Nachtschicht rein in den frühen Montag mit Lenny Kravitz hier jetzt.

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1: Ich bin Tine Klimach. Israels Luftwaffe hat Ziele im Westen und im Zentrum des Irans angegriffen. Das teilte das israelische Militär in den frühen Morgenstunden auf X mit. Der Angriff folgte auf iranische Raketenangriffe auf Israel am Abend zuvor. Laut dem israelischen Militär wurden alle Raketen der ersten Wellen abgefangen. Zuvor hatte Israel wiederum in Vororten der libanesischen Hauptstadt Beirut angegriffen, trotz einer von US-Präsident Trump verkündeten Waffenruhe. Die Kriege, Konflikte und geopolitischen Spannungen auf der Welt drohen die Atommächte weltweit in eine Spirale der Aufrüstung zu treiben. Das geht aus dem neuen Bericht des Stockholmer Friedensinstituts SIPRI hervor. Ein neues nukleares Wettrüsten habe bereits begonnen, heißt es.
2: Die Welt wird von Jahr zu Jahr unsicherer. Zusammen verfügen die Atommächte über 12.000 Atomsprengköpfe. Statt auf Abrüstung setzten sie auf Abschreckung, so die Friedensforscher. In der Praxis bedeutet das, jeder Nuklearstaat modernisiert oder erweitert sein Atomwaffenarsenal, was eine Kettenreaktion auslöse. Die Maßnahmen eines Landes führten zu ähnlichen Schritten in anderen. In diesem Wettrüsten übernehme Europa eine immer aktivere Rolle, so die Forscher. Ein Grund seien Zweifel an der Verlässlichkeit der USA. Aus Skandinavien, Sigrid Harms.
1: Frauen und Männer sollten für die gleiche Arbeit das gleiche Gehalt bekommen. Dabei sollen neue EU-Regeln helfen. Aber Deutschland hat die Regeln zur Lohntransparenz nicht umgesetzt und verstößt damit ab heute gegen EU-Recht. Gestern endete nämlich die Frist, bis zu der die EU-Staaten Zeit hatten, ihr nationales Recht anzupassen.
3: Deutschland hat auch schon angekündigt, dass die Regeln in den nächsten Monaten angepasst werden sollen. Mit möglichst wenig Bürokratie. Was sich dann ändern soll? Bewerber sollen früh die Info bekommen, was das Einstiegsgehalt ist. Wer schon einen Job hat, soll erfahren können, was die Kollegen im Durchschnitt verdienen. Gruppiert nach Geschlecht, also nicht nach einzelnen Menschen. So sollen zum Beispiel Frauen erkennen, wenn Männer mit gleichen Aufgaben mehr verdienen. Und größere Arbeitgeber müssen künftig regelmäßig berichten, wie die Entgeltlücke zwischen Frauen und Männern ist. Die EU-Vorgaben sind damit strenger als das, was in Deutschland bisher gilt. Aus Brüssel an Christine Wenzel.
1: Zum Sport. Tennisprofi Alexander Zverev hat die French Open gewonnen. Der 29-jährige Hamburger setzte sich im Finale in Paris in 5 Sätzen gegen den Italiener Flavio Cobolli durch. Es ist der erste Grand-Slam-Titel für Zverev.
4: Das Wetter. Das Wetter ist wechselnd bewölkt, aber trocken, gerade bei 7 bis 12 Grad. Vereinzelt kann es nebelig sein. Der Montag tagsüber dann meistens bewölkt, im Laufe des Tages auch Regen. Vereinzelt sind auch Gewitter möglich, später bei 22 bis 25 Grad.
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5: A30 Osnabrück, Bad Oeynhausen. Zwischen Bad Oeynhausen Ost und Kreuz Bad Oeynhausen 2 Kilometer Stau. Wir wünschen allen unterwegs gute Fahrt.
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4: Hallo, guten Morgen am frühen Montag. Hier ist Thomas Wagner und das hier Sophie and the Giants und Purple Disco Machine. Ein bisschen was zum Wachwerden. Das ist Paradise jetzt. Guten Morgen.

0: Guten Morgen mit Ed Sheeran hier. Wir starten ja auch in eine Woche ohne Feiertag mal wieder, ne? Aber wir werden das schon schaffen.
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0: Ja, wir gucken erstmal, was heute an diesem Werktag Nummer 1 in dieser Woche so wichtig ist. Kollege Kevin Zimmer, was ist los in der Welt?
2: Ja, der Papst ist unterwegs und vermutlich wird ihm sehr zugejubelt werden. Er wird in Spanien erwartet. Dort leben sehr viele Katholiken, unter anderem auf dem Besuchsplan von Papst Leo, ein Besuch beim spanischen Regierungschef Pedro Sanchez. Und dann wird heute der Politik Award verliehen. Ja, das gibt es wirklich. Das ist sowas wie der Oscar für Politiker. Wer hat die besten Kampagnen gemacht im Wahlkampf? Welcher Politiker hat was Besonderes geleistet? Alle natürlich.
0: Ja.
2: Unter anderem werden Baden-Württembergs Ministerpräsident Cem Özdemir und Franz Müntefering geehrt.
0: Da guck mal, alles Gute auch von mir, ne? Und dann ist natürlich ist auch noch hier diese Woche die Woche, in der die Fußball-WM losgeht. Am Donnerstag, ja, das Eröffnungsspiel. Da werden wir die Tage aber auf jeden Fall natürlich noch drüber sprechen hier. Jetzt erstmal guten Start euch in den Montag.
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0: Das Wetter.
1: Wir gucken aufs Wetter bei uns in NRW. Mal mehr, mal weniger Wolken unterwegs, aber trocken bei 7 bis 12 Grad, teilweise neblig. Der Montag später tagsüber dann bewölkt und regnerisch, auch Gewitter möglich bei 22 bis 25 Grad.
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2: A2 Dortmund-Oberhausen zwischen Oberhausen-Königshardt und Kreuz-Oberhausen. 1 Kilometer Stau, 7 Minuten Zeitverlust. Wir wünschen allen unterwegs gute Fahrt.
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1: Guten Morgen am frühen Montag. Hier ist Thomas Wagner. Es ist immer wieder erstaunlich zu hören, was Andreas Burani alles in 3 Sekunden so kann.

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0: Kommt gut rein in die neue Woche. Einen guten Start euch an diesem frühen Montag.
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2: Was fühle ich? In einer Zeit, in der so viele stundenlang das Smartphone in der Hand halten, aber weniger die Hand eines anderen Menschen. Wem glaube ich? In einer Zeit, in der so viele bei Liebeskummer die Tipps einer künstlichen Intelligenz übernehmen, aber nicht mehr gute Freunde anrufen. Was interessiert mich? In einer Zeit, in der ich mich im Internet ausführlich informiere über einen einsamen Pinguin, ein verstoßenes Äffchen oder einen gestrandeten Wal. Aber ich kaum etwas weiß über den Menschen, der einsam und am Existenzminimum in meiner Nachbarschaft lebt. Natürlich sind die digitalen Entwicklungen wichtig. Aber wie wäre es mit etwas weniger Handyliebe und dafür mit mehr Interesse für die Menschen um uns herum und mit mehr Gesprächen mit echten Menschen? Hört sich kitschig an, würde aber unserer Gesellschaft guttun. Und berührt hat mich gerade ein kurzes Gespräch mit einem älteren Herrn an der Bahnstation über Gehhilfen. Ich wünsche uns einen begegnungsreichen Tag. Bettina Förster von der Evangelischen Kirche für Augenblick mal.
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1: Mit Michael Wessels. Guten Morgen. In London haben am Abend der britische Premierminister Keir Starmer, Bundeskanzler Friedrich Merz und Frankreichs Präsident Emmanuel Macron mit dem ukrainischen Präsidenten Volodymyr Zelensky beraten. Danach riefen sie den russischen Staatschef Wladimir Putin auf, die Kampfhandlungen zu beenden und Verhandlungen über ein Ende des Krieges zu führen. Die Infos hat Antenne Münster-Reporterin Tine Klimach.
2: In der Erklärung nennen sie Voraussetzungen für einen dauerhaften Frieden. Putin soll unter anderem einer Waffenruhe zustimmen. Die derzeitige Frontlinie sollte Ausgangspunkt für die Verhandlungen sein. Die Ukraine müsse Sicherheitsgarantien bekommen, sobald eine Waffenruhe in Kraft trete. Und Verhandlungsergebnisse, die die EU und NATO betreffen, denen müssten die Mitgliedstaaten zustimmen. Die Verhandlungen über ein Ende des Ukraine-Kriegs liegen auf Eis. Zelensky hatte Putin erneut direkte Gespräche vorgeschlagen. Das wurde abgelehnt. Mit der Erklärung soll der diplomatische Prozess wieder in Gang gebracht werden.
1: Israelische Luftstreitkräfte haben heute früh nach eigenen Angaben militärische Ziele im Westen und im Zentrum des Irans angegriffen. Iranische Medien melden Explosionsgeräusche in mehreren Städten, darunter in der Hauptstadt Teheran. Zuvor hatte der israelische Armeechef dem Iran mit Angriffen gedroht, nachdem das iranische Militär gestern erstmals seit Beginn der Waffenruhe Anfang April wieder Raketen auf Israel abgefeuert hatte. Hier in Münster wird das Parken in Pluggendorf für die Anwohner einfacher, aber auch deutlich teurer. Von heute an gilt dort die Regelung, dass nur noch mit einem Bewohnerparkausweis länger als 2 Stunden geparkt werden darf im Gebiet zwischen Weseler Straße, Koldering und Aasee. Auch wenn die Parkplatzsuche für die Anwohner damit einfacher werden dürfte, so geht die Regelung auch mit einer finanziellen Belastung von 260 Euro im Jahr einher. Die neue Regelung ist Teil des vor 2 Jahren im Stadtrat beschlossenen Parkkonzepts, das die Einrichtungen weiterer Bewohnerparkzonen vorsieht. Der Hamburger Tennisprofi Alexander Zverev hat seinen ersten Titel bei einem Grand-Slam-Turnier geholt. Im Finale der French Open in Paris setzte sich der 29-Jährige gegen den Italiener Flavio Cobolli in 5 Sätzen durch. Der letzte Triumph eines deutschen Tennisspielers bei einem Grand-Slam-Turnier liegt 30 Jahre zurück. 1996, da hatte Boris Becker die Australian Open gewonnen. Die deutsche Fußballnationalmannschaft bezieht heute ihr WM-Quartier. Das liegt in Winston-Salem im US-Bundesstaat North Carolina. In dem riesigen Hotelkomplex soll es der Mannschaft an nichts fehlen. Antenne Münster-Reporter Thomas Bremser berichtet.
3: Das Graylin Estate sieht so aus wie ein altes britisches Schloss. Das riesige Hotelgelände hat mehrere Gebäude, 85 Zimmer, 5 Premium-Suiten und nebenan einen großen Park. Bundestrainer Nagelsmann schwärmte bei einem Besuch besonders von den vielen Begegnungsstätten. Die Profis werden wohl mit dem Rad zum Trainingsgelände fahren, das rund 10 Minuten entfernt liegt. Der Campus einer privaten Uni hat 2 große Plätze und einen Kraftraum. Der Ort Winston-Salem ist eher klein und gemütlich. Zu den Gruppenspielen muss das Team jeweils rund 2 Stunden fliegen.
1: Im DFB-Pokal ist am Wochenende die erste Runde ausgelost worden. Der SC Preußen Münster empfängt den Zweitligisten Karlsruher SC. Gespielt wird am 3. Wochenende im August. 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
5: Wir starten mit ziemlich freundlichem Wetter rein in diese neue Woche. Ein Mix aus Sonne und Wolken. Dazu messen wir gerade relativ kühle 11 Grad im Kreuzviertel und in Amelsbüren. Im Laufe des Tages bleibt es leider nicht ganz so freundlich, wie wir reinstarten. Im Mittag kommen einige Wolken mit dazu und heute am späten Abend wird es dann auch nochmal ordentlich windig und dann wird es auch nass von oben. Den Tag über bleiben wir davon erstmal verschont. Das heißt, die Regenklamotten könnt ihr heute auf dem Weg zur Arbeit erstmal zu Hause lassen. Dazu wird es heute auch relativ angenehm warm, bis zu 22 Grad in der Spitze.
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5: Wir starten rein mit freien Straßen und 3 Blitzern. Die gibt es nämlich nur hier bei Antenne Münster. Euer Tempo wird kontrolliert in Handorf, auf der Immelmannstraße, bei der Lützowstraße. Hier bei uns im Zentrum Nord wird auch geknipst, direkt vor der Tür auf der Kanalstraße, kurz hinter der Abfahrt zum Nevinghof. Und in Wolbeck habe ich auch noch einen Blitzer gesehen. Auf der Alverskirchener Straße wird geknipst, höher am Tiergarten. Allen unterwegs wünsche ich eine gute Fahrt. Falls ihr jetzt gerade so früh schon unterwegs seid und euch auf eurem Weg irgendwas auffällt, Staus, Blitzer, Störungen, dann meldet euch gerne bei uns. Ihr könnt ganz einfach anrufen, eine WhatsApp-Sprachnachricht schicken oder uns über WhatsApp schreiben. Geht alles an die 0251 28 95 40. Danke euch.
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5: Schönen guten Morgen. Ab jetzt erstmal nur mit mir. Der Tino, der ist in Elternzeit, hat sich Freitag ja verabschiedet. Für die nächsten 2-3 Monate ist er jetzt erstmal weg vom Fenster. Spätestens zum Stadtfest Münster mittendrin. Ende August ist er aber wieder am Start. Und ich würde sagen, wir machen es uns hier ganz gemütlich, starten ganz entspannt rein. Neue Woche, los geht's mit guter Musik. Nico Santos habe ich für euch mit Would I Lie to You.

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0: dran von Europe im besten Mix hier bei Antenne Münster. 6:15 haben wir es, wir werden zusammen wach, starten gemeinsam rein in eine neue Woche. The Final Countdown war schon die richtige Anmutung. Wir starten nämlich nicht in irgendeine Woche, sondern in eine ziemlich besondere Woche. Am Donnerstag startet die Fußball-WM in den USA, Kanada und Mexiko. Dieses Mal alles so ein bisschen XXL-mäßiger. Mehr Teams als sonst machen mit und auch die Distanzen zwischen den unterschiedlichen Spielorten sind wirklich XXL. Zum Vergleich, bei der EM 2024 hier bei uns in Deutschland war die längste Distanz zwischen zwei Spielorten 690 Kilometer, Luftlinie von Hamburg nach München. Bei dieser WM ist das eine ganz andere Nummer, ne? Kollege Leo Urai.
1: Ja, zum Beispiel, wenn es um die Reisen von Bosnien-Herzegowina geht. Die haben in der Gruppenphase den längsten Weg vor sich. Erst Toronto, dann Vancouver, dann Seattle. Das sind rund 5000 Kilometer innerhalb weniger Tage. Das ist mehr als 10-mal die Strecke von Köln nach Berlin. So, und dann gibt's Kanada. Die spielen erst in Toronto und danach 2-mal in Vancouver. Für das dritte Gruppenspiel müssen sie also nicht mal mehr die Stadt wechseln und bleiben auch ansonsten im Land. Heißt, während Bosnien-Herzegowina einmal quer über Nordamerika jettet, kann Kanada im Zweifel dieselbe Zahnbürste einfach im Hotelbad stehen lassen. Oder noch besser, direkt zu Hause. Die längste mögliche Entfernung zwischen zwei WM-Spielorten wäre übrigens Vancouver nach Miami. Rund 7250 Kilometer. Das entspricht ungefähr der Strecke von Deutschland bis nach Indien. Das wollte die FIFA dann aber doch keiner Mannschaft zumuten. Obwohl ich finde, dann hätte man wenigstens wieder einen goldenen Preis verleihen können. Für die längste Auswärtsfahrt des Turniers.
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0: Schönen guten Morgen am Montag, ihr hört Antenne Münster. Wir werden zusammen wach, starten gemeinsam rein in eine neue Woche und wir schauen jetzt mal gemeinsam aufs Wetter. Heute früh ein richtig schöner Start für einen Montagmorgen. Relativ blauer Himmel, hier und da vereinzelt mal ein paar Wolken. Dazu ist es auch gerade wirklich angenehm kühl draußen. 11 Grad messen wir hier bei uns im Zentrum Nord und auch bei euch in Mecklenbeck. Im Laufe des Tages wird es heute nochmal ordentlich warm. Heute bis zu 22 Grad in der Spitze. Dazu ein Mix aus Sonne und Wolken. Am Mittag kommen dann nochmal mehr Wolken dazu. Und heute am späten Abend wird es dann auch nochmal nass von oben. Da nimmt dann der Wind ordentlich zu. Und dieser Wind und der Regen, der heute Abend kommt, zieht sich auch so durch die nächsten Tage. Der bringt so ein bisschen das Usselwetter mit. Morgen, übermorgen und auch Donnerstag kühlt es ordentlich ab. Nur noch Temperaturen um die 16, 17 Grad und dabei auch jeden Tag ein bisschen Regen gemeldet. Hier und da kann es auch nochmal gewittern. Zwischendurch kommt die Sonne auch nochmal raus. Also wirklich ziemliches Mischmasch und Usselwetter die nächsten Tage. Zum Wochenende hin wird es dann wieder ein bisschen wärmer. Regnerisch bleibt es aber.
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1: Um 6.30 Uhr mit Michael Wessels. Guten Morgen. Der Iran hat erstmals seit Inkrafttreten der Waffenruhe vor 2 Monaten wieder Raketen auf Israel abgefeuert. Die israelische Armee bestätigte mehrere Angriffswellen, alle Geschosse seien abgefangen worden. Teheran verwies zur Begründung auf Luftangriffe Israels gegen die libanesische Hauptstadt Beirut. Auf die 9 iranischen Angriffswellen reagierte Israel nach eigenen Angaben seinerseits mit Luftschlägen. Iranische Staatsmedien berichteten von mehreren Explosionen in der Hauptstadt Teheran. Deutschland, Großbritannien, Frankreich und die Ukraine haben Russland zu einer sofortigen Waffenruhe aufgerufen. Europa und die USA sollten aktiv an Verhandlungen über ein Kriegsende beteiligt sein, forderten die Staats- und Regierungschefs nach ihrem Treffen in London. Ausgangspunkt für die Gespräche soll die aktuelle Frontlinie in der Ukraine sein. Der ukrainische Präsident Volodymyr Zelensky forderte außerdem zusätzliche Raketen für die Luftabwehr. Hier in Münster wird das Parken in Pluggendorf für die Anwohner einfacher, aber auch deutlich teurer. Von heute an gilt dort die Regelung, dass nur noch mit einem Bewohnerparkausweis länger als 2 Stunden geparkt werden darf im Gebiet zwischen Weseler Straße, Koldering und Aasee. Auch wenn die Parkplatzsuche für die Anwohner damit einfacher werden dürfte, so geht die Regelung auch mit einer finanziellen Belastung von 260 Euro im Jahr einher. Die neue Regelung ist Teil des vor 2 Jahren im Stadtrat beschlossenen Parkkonzepts, das die Einrichtung weiterer Bewohnerparkzonen vorsieht. Der Hamburger Tennisprofi Alexander Zverev hat seinen ersten Titel bei einem Grand-Slam-Turnier geholt. Im Finale der French Open in Paris setzte sich der 29-Jährige gegen den Italiener Flavio Cobolli in 5 Sätzen durch. Der letzte Triumph eines deutschen Tennisspielers bei einem Grand-Slam-Turnier liegt 30 Jahre zurück. 1996 war das, da hatte Boris Becker die Australian Open gewonnen. 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
3: Mit einem ziemlich freundlichen Start in diese neue Woche. Gerade haben wir einen Mix aus Sonne und Wolken für uns. Dazu messen wir 11 Grad am Bodenturm und am Hafen. Im Laufe des Tages wird es aber ein bisschen unfreundlicher hier bei uns in der Stadt. Im Mittag ziehen Wolken auf und heute Abend wird es dann ordentlich windig. Da kann es dann auch nass werden von oben. Und genauso geht es dann auch die nächsten Tage weiter. Heißt, wenn ihr jetzt könnt, auf dem Fahrrad nochmal ordentlich Sonne tanken, bevor die sich dann erstmal wieder verabschiedet. Bis zu 22 Grad werden heute in der Spitze.
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3: Aktuell freie Straßen, ihr habt freie Fahrt. 3 Blitzer habe ich aber für euch. Die neuesten Blitzer, die gibt es nämlich nur hier bei Antenne Münster. Euer Tempo wird kontrolliert. Hier bei uns in Münster Nord auf der Kanalstraße, da wird in beiden Richtungen geknipst. Beim Reitstall in Handorf bzw. Dorbaum habe ich auch einen Blitzer gesehen. Auf der Immelmannstraße, bei der Lützowstraße wird kontrolliert. Und in Wolbeck steht auch ein Blitzer auf der Alverskirchener Straße bei der Straße am Tiergarten. Wenn ihr noch was seht, ruft eben an, schickt eine WhatsApp-Sprachnachricht oder schreibt uns. Geht alles an die 0251 28 95 40. Bis dahin wünsche ich euch eine gute Fahrt.
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3: Schönen guten Morgen.

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0: Schönen guten Morgen am Montag hier bei Antenne Münster. Wir starten rein in eine neue Woche und das ist nicht einfach irgendeine Woche, in die wir reinstarten. Das ist eine ganz, ganz besondere. Denn Freunde, es geht los. Die Fußball-Weltmeisterschaft 2026 startet. Donnerstag Eröffnungsspiel Mexiko gegen Brasilien und am Sonntag dann das erste Deutschlandspiel. Und zwar müssen wir ran gegen Curaçao. Also ich muss sagen, ich habe am Wochenende schon mal Aperol gekauft und den kalt gelegt. Der liegt jetzt bei mir im Kühlschrank. Das reicht mir persönlich zur Vorbereitung. Und bei euch?
1: Jetzt einen neuen Fernseher gekauft, damit man auf bessere Qualität gucken kann.
2: Also auch mit Freunden treffen, mal schauen, wo man es gucken kann und so.
1: Also wir schmücken zu Hause immer ein bisschen mit.
0: Ja, schmücken ist auch toll. Deko muss ich noch kaufen, das wollte ich dann am Freitag machen. 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Und für einen oder eine von euch haben wir dabei eine ganz besondere Aufgabe. Welche das ist, hört ihr gleich um kurz nach 7. Hier bei mir.
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1: Um 7 Uhr mit Michael Wessels. Guten Morgen. Aus gegebenem Anlass beginnen wir mit einem Blick in den Nahen Osten. Leider kein guter Anlass. Israels Luftwaffe hat nämlich Ziele im Iran angegriffen. Das teilte das israelische Militär in den frühen Morgenstunden auf der Plattform X mit. Der Angriff war eine Reaktion auf iranische Raketenangriffe auf Israel am Abend. Die Infos hat Antenne Münster-Reporterin Claudia Wächter.
2: Alle Raketen wurden abgefangen, hieß es aus Israel. Zuvor hatte das israelische Militär aber auch wieder Vororte in der libanesischen Hauptstadt angegriffen, obwohl US-Präsident Trump eine Waffenruhe verkündet hatte. Doch die ist brüchig. Trump macht aber weiter Druck auf Israel. Tenor, haltet euch zurück, denn er will offenbar unbedingt mit Iran ein Abkommen verhandeln. Und nun wächst die Sorge, dass die Lage in Nahost eskaliert.
1: Zurück nach Münster. Tausche eine einfache Parkplatzsuche gegen eine dreistellige Summe Geld. Das ist von heute an in Pluggendorf das Motto, denn jetzt gilt auch hier das neue Bewohnerparken. Antenne Münster-Chefreporter Matthias Menne erklärt die neuen Regelungen für das Gebiet zwischen Weseler Straße, Koldering und Asee.
3: Wer sein Auto in Pluggendorf länger als 2 Stunden abstellen will, braucht einen Bewohnerparkausweis. Dieser kann online bei der Stadt beantragt werden und kostet jährlich 260 Euro. Für Gäste ist außerdem ein 24-Stunden gültiger Besucherparkausweis für gut 10 Euro erhältlich. Mit der neuen Regelung will die Stadt dafür sorgen, dass sich die Parksituation im Quartier für die Anwohner entspannt. Für die finanzielle Situation der Anwohner dürfte es aber eher die gegenteilige Wirkung haben.
1: Jetzt weitere Meldungen im Überblick. Deutschland, Großbritannien, Frankreich und die Ukraine rufen Russland zu sofortiger Waffenruhe auf. Europa und die USA sollten aktiv an Verhandlungen über ein Kriegsende beteiligt sein, forderten die Staats- und Regierungschefs nach ihrem Treffen in London. Der ukrainische Präsident Volodymyr Zelensky forderte außerdem zusätzliche Raketen für die Luftabwehr. Fahrdienst Uber startet offiziell in Münster. Gegen die bisherige deutliche Kritik der etablierten Taxizentrale setzt das Unternehmen laut WN das Vorhaben, in Zukunft die Partnerschaften mit lokalen Taxiunternehmen ausbauen zu wollen. Erste Runde im DFB-Pokal ist ausgelost. Der SC Preußen Münster empfängt den Zweitligisten Karlsruher SC. Gespielt wird am dritten Wochenende im August. Der SCP mit seinem neuen Trainer Thomas Wörle dürfte nicht chancenlos sein.
4: Finally, it's a happy end.
1: So freut sich der Hamburger Tennisprofi Alexander Zverev. Er hat endlich seinen ersten Titel bei einem Grand-Slam-Turnier geholt. Im Finale der French Open in Paris setzte sich der 29-Jährige gegen den Italiener Flavio Cobolli in 5 Sätzen durch. Antenne Münster-Reporter Jan-Henner Reitze berichtet.
5: Mit diesem Sieg gehört Alexander Zverev endlich zu den ganz Großen in der Tenniswelt. Der letzte Deutsche, dem im Einzel ein Sieg bei einem Grand-Slam-Turnier gelungen ist, war Boris Becker. 30 Jahre ist das inzwischen her. Für Zverev ist auch ein kleiner Fluch gebrochen. Seine 3 Grand-Slam-Finals vorher hat er alle verloren. Diesmal in Paris hat er auch davon profitiert, dass der Weltranglisten-Erste Jannik Sinner früh ausgeschieden ist und der Sieger der vergangenen beiden Jahre Carlos Alcaraz verletzt fehlte.
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6: Wir starten mit Sonnenschein rein in diese neue Woche. Vereinzelt sind ein paar Wolken am Himmel. Die werden im Laufe des Tages auch mehr. Spätestens im Mittag zieht eine dicke Wolkendecke auf. Heute Abend lockert es dann nochmal kurz auf und in den späten Abend hinein wird es dann nochmal richtig usselig. Gegen 22 Uhr sind dann ordentlich Regenschauer angekündigt und das zieht sich dann auch so rein bis in den nächsten Tag. Morgen wird es auch uselig. Dazu heute maximal 22 Grad in der Spitze. Aktuell messen wir 12 Grad am Bodenturm unterm Hafen.
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6: Hier und da zuckt und zwiebt es schon an der einen oder anderen Stelle. Bisher aber noch nichts Großes, noch keine Stelle, wo ihr mehr als 5 Minuten einplanen müsst. Ihr kommt also noch gut durch. 3 Blitze habe ich aber für euch. Die neuesten Blitzer gibt es nämlich nur hier bei Antenne Münster. Euer Tempo wird kontrolliert. Hier bei uns in Münster Nord, auf der Kanalstraße in beiden Richtungen wird geknipst beim Reitstall. Dann steht ein Blitzer in Handorf bzw. Dorbaum. Auf der Immelmannstraße wird bei der Lützowstraße geknipst. Und dann habe ich noch einen Blitzer gesehen auf der Alverskirchener Straße in Wolbeck bei der Straße am Tiergarten. Allen unterwegs wünsche ich eine gute Fahrt. Falls ihr irgendwas seht auf eurem Weg, schickt am liebsten eine Sprachnachricht. Ihr könnt natürlich aber auch anrufen oder uns über WhatsApp schreiben. Geht alles an die 0251 28 95 40. Danke euch.
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6: 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Und in der Hafenarena haben wir für einen oder für eine von euch eine ganz, ganz besondere Aufgabe. Ich meine, wir brauchen ja jemanden, der da so ein bisschen Stimmung macht, ne? Was wir mit euch vorhaben und wen wir genau suchen, verrate ich euch gleich nach zwei Songs.

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1: Ein typischer Morgen ohne Kinder, Wecker ignorieren, dann irgendwann doch aufstehen, frühstücken, Badezimmer anziehen und dann geht's los, zum Beispiel zur Arbeit. Der Morgen mit Kindern weicht etwas ab, lange vor dem Wecker brutal geweckt werden.
2: Ich hab Hunger!
1: Dann Frühstück machen und 20 Minuten diskutieren, warum das Frühstück falsch ist und danach musst du dann schon anfeuern wie ein Fußballtrainer.
3: Leon, komm, wir wollen in den Kindergarten. Jetzt den Schlafanzug ausziehen und die Hose anziehen, bitte.
1: Dann kommt die Wiederholungsphase.
3: Leon, die Hose, nicht Lego spielen.
1: Und dann, nicht allzu gereizt, nochmal auf die Dringlichkeit des Anziehens freundlich hinweisen.
3: Leon, Hose!
1: Und schließlich streifst du dir selbst hektisch die Klamotten von gestern über, spritzt dir ein bisschen Wasser ins Gesicht und sprintest zu spät aus dem Haus. Ohne Frühstück.
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3: Super!

0: Ja, Sven, großartig. 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
1: Super!

0: 20 Minuten nach 7 haben wir es. Schönen guten Morgen, ihr hört Antenne Münster. Wir schauen mal eben auf die Straßen. Es kam nämlich gerade ganz frisch ein neuer Blitzer rein. Und der steht im Kreuzviertel. Genauer gesagt wird geknipst auf dem Friesenring Richtung Erfurtviertel bei der Bushaltestelle Polizeipräsidium LWL Klinik. Also ich gebe es nochmal durch. Neuer Blitzer, gerade frisch aufgebaut. Auf dem Friesenring Richtung Erfurtviertel bei der Bushaltestelle Polizeipräsidium LWL Klinik. Die weiteren drei Blitzer, die ich habe, gebe ich auch nochmal fix durch. Euer Tempo wird kontrolliert. Hier bei uns im Zentrum Nord, quasi direkt vor der Haustür auf der Kanalstraße in beiden Richtungen beim Reitstall. In Handorf bzw. Dorbaum wird auch geknipst. Auf der Immelmannstraße, bei der Lützowstraße und in Wolbeck habe ich auch einen Blitzer gesehen. Auf der Alberskirchener Straße, bei der Straße am Tiergarten. Allen unterwegs, gute Fahrt, falls ihr auf dem Weg zu eurem Ziel irgendwas seht. Stausblitzer, Störungen, meldet euch gerne. Ruft an, schickt eine WhatsApp-Sprachnachricht oder schreibt uns. Geht alles an die altbekannte Münster 28 95 40. Danke euch.
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1: Um 7.30 Uhr mit Michael Wessels. Guten Morgen. Der Iran hat erstmals seit Inkrafttreten der Waffenruhe vor 2 Monaten wieder Raketen auf Israel abgefeuert. Die israelische Armee bestätigte mehrere Angriffswellen, alle Geschosse seien abgefangen worden. Teheran verwies zur Begründung auf Luftangriffe Israels gegen die libanesische Hauptstadt Beirut. Auf die neuen iranischen Angriffswellen reagierte Israel nach eigenen Angaben seinerseits mit Luftschlägen. Iranische Staatsmedien berichteten von mehreren Explosionen in der Hauptstadt Teheran. Deutschland, Großbritannien, Frankreich und die Ukraine haben Russland zu einer sofortigen Waffenruhe aufgerufen. Europa und die USA sollten aktiv an Verhandlungen über ein Kriegsende beteiligt sein, forderten die Staats- und Regierungschefs nach ihrem Treffen in London. Ausgangspunkt für die Gespräche soll die aktuelle Frontlinie in der Ukraine sein. Der ukrainische Präsident Volodymyr Zelensky forderte außerdem zusätzliche Raketen für die Luftabwehr. Hier in Münster wird das Parken in Pluggendorf für die Anwohner einfacher, aber auch deutlich teurer. Von heute an gilt auch dort die Regelung, dass nur noch mit einem Bewohnerparkausweis länger als 2 Stunden geparkt werden darf im Gebiet zwischen Weseler Straße, Koldering und Asee. Auch wenn die Parkplatzsuche für die Anwohner damit einfacher werden dürfte, so geht die Regelung auch mit einer finanziellen Belastung von 260 Euro im Jahr daher. Die neue Regelung ist Teil des vor 2 Jahren im Stadtrat beschlossenen Parkkonzepts, das die Einrichtung weiterer Bewohnerparkzonen vorsieht. Der Hamburger Tennisprofi Alexander Zverev hat seinen ersten Titel bei einem Grand-Slam-Turnier geholt. Im Finale der French Open in Paris setzte sich der 29-Jährige gegen den Italiener Flavio Corbolli in 5 Sätzen durch. Der letzte Triumph eines deutschen Tennisspielers bei einem Grand-Slam-Turnier liegt 30 Jahre zurück, 1996. Da hatte Boris Becker die Australian Open gewonnen. 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
2: Wir starten mit freundlichem Wetter rein in diese neue Woche. Die Regenklamotten könnt ihr zu Hause lassen, wenn ihr euch gleich aufs Fahrrad schwingt. Gerade ein Mix aus Sonne und Wolken, so bleibt es auch den ganzen Vormittag über. Dazu messen wir jetzt gerade schon 13 Grad bei euch in Kinderhaus und in Hiltrup. Im Laufe des Tages wird es noch deutlich wärmer, bis zu 22 Grad in der Spitze. Im Mittag kommen dann auf jeden Fall ordentlich Wolken mit dazu. Die bringen aber wie gesagt keinen Regen mit, es bleibt erstmal trocken. Der große Regen, der kommt erst heute am späten Abend. Ab 22 Uhr geht's richtig zur Sache und das zieht sich dann auch so durch bis morgen und die nächsten Tage.
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2: Da ist ein bisschen was los im Berufsverkehr. So langsam geht's zur Sache. Warendorfer Straße 5 Minuten plus und Hammerstraße ebenfalls 5 Minuten plus. Beides stadteinwärts. Ansonsten geht es aber noch. 4 Blitzer habe ich noch für euch. Die neuesten Blitzer gibt's nämlich nur hier bei Antenne Münster. Euer Tempo wird kontrolliert. Im Kreuzviertel, genauer gesagt auf dem Friesenring Richtung Erfurtviertel bei der Bushaltestelle Polizeipräsidium LWL Klinik. Dann wird noch geknipst direkt hier bei uns im Zentrum Nord. Auf der Kanalstraße in beiden Richtungen beim Reitstall. In Handorf bzw. Dorbaum wird geknipst auf der Immelmannstraße bei der Lützowstraße. Und in Wolbeck steht auch ein Blitzer auf der Alberskirchner Straße bei der Straße Am Tiergarten. Allen unterwegs wünsche ich jetzt erstmal eine gute Fahrt. Kommt gut an euer Ziel. Wenn ihr auf dem Weg dahin noch was seht, Staus, Blitzer, Störung, meldet euch gerne. Ihr könnt dafür anrufen, eine WhatsApp-Sprachnachricht schicken oder uns einfach über WhatsApp schreiben. Nummer für alles ist die 0251 28 95 40.
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2: Ab heute nur mit mir, Marlena. Der Tino, der ist in Elternzeit. Fakt oder Fake wird aber trotzdem weitergespielt. Ab heute spiele ich nämlich jeden Morgen gegen eine andere Person hier aus unserem Antenne Münster Team. Und heute starte ich direkt mal mit Michael Wessels aus den Nachrichten. Den hole ich gleich gegen 10 vor 8 wieder zurück hier ins Studio und dann wird gefofft. Vorher schauen wir aber nochmal auf die anstehende WM. Am Donnerstag geht's los und zum Start hat die FIFA sich ein paar neue Regeln ausgedacht. Die sollen vor allem gegen Zeitspiel, Unterbrechungen und Chaos auf dem Platz helfen. Was da konkret hintersteckt, das verrate ich euch gleich.

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1: Die Fußball-WM 2026 rückt näher und diesmal wird nicht nur größer gespielt, sondern auch strenger gepfiffen. Die FIFA hat sich 8 neue Regeln ausgedacht. Die sollen vor allem gegen Zeitspiel, Unterbrechungen und Chaos auf dem Platz helfen. Kollege Leo Urai, schauen wir mal drauf. Was ändert sich da denn jetzt konkret?
2: Ja, fangen wir mal bei den Auseinandersetzungen an. Da dürfen Spieler jetzt nicht mehr Mund oder Gesicht mit dem Trikot verdecken, sonst droht rot. Damit sollen Beleidigungen oder rassistische Sprüche eben nicht mehr versteckt werden können. Rot gibt's auch, wenn Spieler aus Protest geschlossen das Feld verlassen oder dazu angestiftet werden, zum Beispiel vom Trainer. Gab's tatsächlich so auch schon im Finale des Afrika-Cups dieses Jahr. Wobei sich diese Regel mir jetzt auch noch nicht zu 100% erklärt, weil wenn eh alle vom Feld gehen, ja, dann bringt Rot auch nicht mehr so viel.
1: Ja, das stimmt. Hoffen wir einfach, dass es gar nicht erst so eskaliert. Schauen wir nochmal aufs Zeitspiel. Da gibt's ja jetzt auch neue Regeln, ne?
2: Ja, ganz genau. Torhüter haben bei Abschlägen und Abwürfen nur noch 5 Sekunden. Trödeln sie länger, dann gibt's eine Ecke für den Gegner. Bei Auswechslung, da gibt's auch eine neue Regel. Da muss der Spieler nämlich innerhalb von 10 Sekunden runter vom Feld sein. Ansonsten darf der neue Spieler erst nach mindestens einer Minute wieder aufs Feld. Bisschen kompliziert, muss man kurz sacken lassen. Und wer behandelt wird, der muss jetzt ebenfalls mindestens eine Minute draußen bleiben.
1: Okay, und der VAR, der soll auch noch neue Berechtigungen bekommen.
2: Der darf künftig bei Gelb-Rot die 2. Gelbe überprüfen. Außerdem darf er eingreifen, wenn der falsche Spieler verwarnt oder vom Platz gestellt wurde. Okay. Und wenn ein Angreifer von einem ruhenden Ball klar foult und daraus dann ein Tor entsteht, kann das ab sofort auch überprüft werden. Dazu kommt bei allen 104 Spielen eine feste, 3-minütige Trinkpause pro Halbzeit ungefähr nach 22 Minuten.
1: 8 neue Regeln für die WM 2026. Die sollen jetzt für weniger Zeitspiel und Diskussionen sorgen. Außerdem kriegt der VAR ein bisschen mehr Rechte und es gibt feste Trinkpausen.
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0: Soll Tino ruhig den Sommer über Babypause machen? Wir spielen weiter Fakt oder Fake. Jeden Morgen gibt's zu dieser Uhrzeit eine Geschichte und wir müssen dann gemeinsam rätseln. Stimmt die oder haben die Leute aus unserem Team sich das einfach nur ausgedacht? Ich will natürlich aber nicht jeden Morgen alleine hier mit mir diskutieren, das wäre ein bisschen langweilig. Deshalb hole ich jetzt immer jeden Morgen jemand anderes aus unserem Team zu mir hier ins Studio. Heute früh Michael Wessels aus den Nachrichten.
3: Ja, hallo, guten Morgen nochmal.
0: Und ich glaube, du bist mir in dieser Runde ein bisschen überlegen. Wir wissen ja immer nur den Titel der Folge vorher und heute ist der Titel Kreuzkirche. Und du bist ja hier so im Team derjenige, der sich mit Abstand am meisten mit Kirchen beschäftigt und darüber auskennt.
3: Sagen wir es mal so, ich wohne in relativer Nähe der Kreuzkirche.
0: Das ist noch ein Vorteil. Oh Gott, also bist du bereit? Ich spiele jetzt gleich die Behauptung ab und dann rätseln wir?
3: Ich bin bereit.
0: Okay, dann let's go.
4: Am Kirchturm der Kreuzkirche gibt es einen beleuchteten Schriftzug. Aufgeteilt auf die vier Seiten steht dort Halleluja.
0: Halleluja.
3: Aha. Wir können es ganz kurz machen.
0: Lass mich einmal kurz, ich möchte kurz einmal eingrätschen. Ich habe nicht so viel Ahnung. Ich weiß, dass an diesen Seiten was steht. Also ich meine, ich kenne die Kreuzkirche natürlich. Ja. Aber ich bin mir relativ sicher, dass da nicht Halleluja steht.
3: Aber ist doch ein schönes Wort.
0: Ist ein schönes Wort, aber das steht da nicht, oder? Du guckst schon so, du weißt was.
3: Ist auch ein schönes heiliges Wort. Ist es aber nicht das, was da oben steht. Das ist auch nicht nur ein Wort, das sind vier Worte.
0: Mhm.
3: Und ja. Die werden? Ja, ich bin da. Das ist der Name Gottes im Alten Testament, Jahwe. Ja. Mhm. Und das hat ein früherer Pfarrer vor gut 10 Jahren an der Kirche anbringen lassen.
0: Mhm,
3: so, damit ins ganze Kreuzviertel und darüber hinaus nachts, wenn es dunkel ist, auf jeden Fall alle sehen. Also er ist auf jeden Fall noch da.
0: Ja, er ist da. Okay, also ich glaube, wir brauchen unsere Auflösung schon fast gar nicht mehr. Du bist dir ganz, ganz sicher, oder?
3: Ja, ich bin sicher.
0: Ja, ich bin da. Wir hören gemeinsam trotzdem mal rein, der Vollständigkeit halber.
4: Das ist Quatsch. Also zumindest, dass da Halleluja steht. Einen Schriftzug gibt es aber tatsächlich und da steht, ja, ich bin da.
0: Natürlich, so. Michael, du hattest vollkommen recht. Das war also wieder so eine Halbwahrheit. Die eine Hälfte war richtig, da stehen Worte drauf, ne, an den vier Seiten, aber halt nicht Halleluja, sondern ja, ich bin da. Wow.
3: Mhm.
0: Okay, wie fühlt es sich an nach der ersten Runde, Fakt oder Fake?
3: Gut, das war jetzt wirklich einfach, weil ich sehe die Lösung jeden Tag aus dem Fenster. Aber da gibt es bestimmt noch hunderte weitere Fragen in Münster, bei denen es vielleicht nicht ganz so wie aus der Pistole geschossen kommt.
0: Okay, und das werden wir die nächsten Tage auf jeden Fall prüfen. Ab jetzt jeden Morgen 10 vor 8, Fakt oder Fake. Ich spiele mit jemand aus unserem Team. Heute war Michael dran. Michael, danke fürs Mitmachen.
3: Sehr gerne.

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1: Mit Ralf Bossel. Hasan Ouedraogo ist als erster Spieler im WM-Quartier der deutschen Nationalmannschaft in Winston-Salem eingetroffen. Der 20-Jährige wurde von Bundestrainer Julian Nagelsmann kurzfristig nachnominiert und ersetzt den verletzten Lennart Karl. Ouedraogo soll bereits am ersten öffentlichen Training heute teilnehmen. Für den Ex-Schalker ist es die bislang größte Station seiner Karriere. Die übrigen Nationalspieler werden in den kommenden Stunden im Teamhotel erwartet.
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2: Mit Michael Wessels, guten Morgen. Der Iran hat erstmals seit Inkrafttreten der Waffenruhe vor 2 Monaten wieder Raketen auf Israel abgefeuert. Die israelische Armee bestätigte mehrere Angriffswellen. Die Infos hat Antenne Münster-Reporterin Claudia Wächter.
3: Alle Raketen wurden abgefangen, hieß es aus Israel. Zuvor hatte das israelische Militär aber auch wieder Vororte in der libanesischen Hauptstadt angegriffen, obwohl US-Präsident Trump eine Waffenruhe verkündet hatte. Doch die ist brüchig. Trump macht aber weiter Druck auf Israel. Tenor, haltet euch zurück, denn er will offenbar unbedingt mit Iran ein Abkommen verhandeln. Und nun wächst die Sorge, dass die Lage in Nahost eskaliert.
2: Deutschland, Frankreich und Großbritannien haben sich bei einem Treffen in London hinter den Vorschlag des ukrainischen Präsidenten Volodymyr Zelensky für direkte Friedensgespräche mit Russland gestellt. In einer gemeinsamen Erklärung von Kanzler Friedrich Merz, Präsident Emmanuel Macron und Premier Keir Starmer hieß es, man unterstütze einen direkten Dialog zwischen der Ukraine und Russland unter aktiver Beteiligung der USA und Europas. Russlands Präsident Wladimir Putin wurde zu einer sofortigen und vollständigen Waffenruhe aufgerufen. Hier in Münster wird das Parken in Pluggendorf für die Anwohner einfacher, aber auch deutlich teurer. Von heute an gilt dort die Regelung, dass nur noch mit einem Bewohnerparkausweis länger als 2 Stunden geparkt werden darf im Gebiet zwischen Weseler Straße, Koldering und Asee. Auch wenn die Parkplatzsuche für die Anwohner damit einfacher werden dürfte, so geht die Regelung auch mit einer finanziellen Belastung von 260 Euro im Jahr einher. Die neue Regelung ist Teil des vor 2 Jahren im Rat der Stadt Münster beschlossenen Parkkonzepts, das die Einrichtung weiterer Bewohnerparkzonen vorsieht. Die deutsche Fußballnationalmannschaft bezieht heute ihr WM-Quartier. Das liegt in Winston-Salem im US-Bundesstaat North Carolina. In dem riesigen Hotelkomplex soll es der Mannschaft an nichts fehlen. Antenne Münster-Reporter Thomas Bremser berichtet.
4: Das Graylin Estate sieht so aus wie ein altes britisches Schloss. Das riesige Hotelgelände hat mehrere Gebäude, 85 Zimmer, 5 Premium-Suiten und nebenan einen großen Park. Bundestrainer Nagelsmann schwärmte bei einem Besuch besonders von den vielen Begegnungsstätten. Die Profis werden wohl mit dem Rad zum Trainingsgelände fahren, das rund 10 Minuten entfernt liegt. Der Campus einer privaten Uni hat 2 große Plätze und einen Kraftraum. Der Ort Winston-Salem ist eher klein und gemütlich. Zu den Gruppenspielen muss das Team jeweils rund 2 Stunden fliegen.
2: Im DFB-Pokal ist am Wochenende die erste Runde ausgelost worden. Der SC Preußen Münster empfängt den Zweitligisten Karlsruher SC. Gespielt wird am 3. Wochenende im August. 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
5: Wir starten rein in die neue Woche mit einem Mix aus Sonne und Wolken. Im Laufe des Tages wird es noch ein bisschen ungemütlicher. Im Mittag zieht eine dicke Wolkendecke auf. Die bringt erstmal noch keinen Regen mit. Der Regen, der kommt erst heute am späten Abend. Spätestens 22 Uhr geht's richtig los. Da kommen ordentlich dicke Regenfronten auf uns zu. Ansonsten bleibt heute über Tag erstmal trocken. Dazu gerade 11 Grad am Hafen und auf der Sentrupper Höhe bis zu 22 Grad in der Spitze.
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5: Da haben wir gerade eine WhatsApp-Nachricht bekommen. Liebes Antenne Münster Team, warum sind alle Außenspuren vom Ludgeri-Kreisel gesperrt? Das verursacht jetzt schon Verkehrschaos. Viele Grüße. Ich habe gerade mal nachgeschaut. Da staut es sich wirklich schon rund um den Ludgeri-Kreisel. Müsst ihr 5 Minuten mehr einplanen. Wir fragen mal bei der Polizei nach und ich informiere euch, sobald wir mehr Infos haben, was da genau los ist und vor allem, wie lang die Außenspuren noch gesperrt sind. Ansonsten schauen wir noch mal eben auf den Berufsverkehr. Da ist ein bisschen was los, aber nicht so viel wie sonst an so einem Montagmorgen 5 Minuten plus auf der Warendorfer Straße stadteinwärts. In der Spinne stadteinwärts staut es sich auch etwas. Ansonsten sieht es aber ziemlich gut aus. Da kommt ihr gut durch. Schauen wir nochmal eben auf die neuesten Blitzer. Die gibt es nämlich nur hier bei Antenne Münster und da habe ich 4 Stück für euch. Euer Tempo wird kontrolliert. Im Kreuzviertel, genauer gesagt auf dem Friesenring Richtung Erfurtviertel bei der Bushaltestelle Polizeipräsidium LWL Klinik. In Münster-Nord steht ein Blitzer. Auf der Kanalstraße, da wird in beiden Richtungen geknipst beim Reitstall. In Wolbeck habe ich auch noch einen Blitzer gesehen, auf der Alverskirchener Straße bei der Straße am Tiergarten. Und in Handorf bzw. Dorbaum wird auch geknipst auf der Immelmannstraße Höhe Lützowstraße. Allen unterwegs wünsche ich eine gute Fahrt. Falls ihr auf eurem Weg zu eurem Ziel was seht, Staus, Blitzer, Störung, ihr kennt das Spiel, schickt uns am liebsten eine WhatsApp-Sprachnachricht. Ihr könnt natürlich aber auch schreiben oder einfach anrufen. Geht alles an die 0251 28 95 40.
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5: Und wir starten rein in die neue Woche mit einem Banger aus 2004, The Killers mit Mr. Brightside.

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0: 8.21 Uhr haben wir es. Schönen guten Morgen am Montag. Wir starten zusammen rein hier bei Antenne Münster in eine neue Woche. Und wir schauen mal eben kurz einmal zusammen auf die Straßen. Uns wurde nämlich gerade ein Unfall gemeldet. Und zwar in Mariendorf auf der Mariendorfer Straße bei der Bushaltestelle Mariendorf West. Da hat es einen kleinen Unfall gegeben. Da müsst ihr auch ein paar Minuten mehr einplanen. Ist aber nichts Größeres, also keine größere Verzögerung. Falls ihr da aber gerade unterwegs seid, passt auf jeden Fall auf euch auf und fahrt vorsichtig. Schauen wir noch mal eben kurz auf den Berufsverkehr. Da stockt es hier und da an der einen oder anderen Stelle noch ein bisschen. Unter anderem steht ihr ein bisschen länger in Telgte auf der B51 Richtung Münster. Da müsst ihr Stand jetzt 10 Minuten mehr einplanen. Rund um den Ludgeri-Kreisel staut es sich auch 5 Minuten plus. Ansonsten sieht es aber schon ziemlich gut aus. Ist auf jeden Fall nicht so viel Verkehr wie sonst an einem Berufsverkehr Montag.
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1: Um 8.30 Uhr mit Michael Wessels. Guten Morgen. Der Iran hat erstmals seit Inkrafttreten der Waffenruhe vor 2 Monaten wieder Raketen auf Israel abgefeuert. Die israelische Armee bestätigte mehrere Angriffswellen. Alle Geschosse seien abgefangen worden. Teheran verwies zur Begründung auf Luftangriffe Israels gegen die libanesische Hauptstadt Beirut. Auf die neuen iranischen Angriffswellen reagierte Israel nach eigenen Angaben seinerseits mit Luftschlägen. Iranische Staatsmedien berichteten von mehreren Explosionen in der Hauptstadt Teheran. Deutschland, Großbritannien, Frankreich und die Ukraine haben Russland zu einer sofortigen Waffenruhe aufgerufen. Europa und die USA sollten aktiv an Verhandlungen über ein Kriegsende beteiligt sein, forderten die Staats- und Regierungschefs nach ihrem Treffen in London. Ausgangspunkt für die Gespräche soll die aktuelle Frontlinie in der Ukraine sein. Der ukrainische Präsident Volodymyr Zelensky forderte außerdem zusätzliche Raketen für die Luftabwehr. Hier in Münster wird das Parken in Pluggendorf für die Anwohner einfacher, aber auch deutlich teurer. Von heute an gilt auch dort die Regelung, dass nur noch mit einem Bewohnerparkausweis länger als 2 Stunden geparkt werden darf, im Gebiet zwischen Weseler Straße, Koldering und Aasee. Auch wenn die Parkplatzsuche für die Anwohner damit einfacher werden dürfte, so geht die Regelung auch mit einer finanziellen Belastung von 260 Euro im Jahr einher. Die neue Regelung ist Teil des vor 2 Jahren vom Rat der Stadt Münster beschlossenen Parkkonzepts, das die Einrichtung weiterer Bewohnerparkzonen vorsieht. In Hiltrup beginnen heute die Bauarbeiten für das große Regenrückhaltebecken an der Westfalenstraße. Das Becken soll zwischen Westfalenstraße, Merkureck und Hohe Geest entstehen. Zunächst wird die rechtsabbiege Spur vom Merkureck auf die Westfalenstraße stadteinwärts gesperrt. Kraftfahrzeuge müssen dann eine Umleitung über die Hohe Geest nehmen. Für das Regenwasserrückhaltebecken werden knapp 6.500 Kubikmeter Boden ausgehoben. Unter anderem wird auch ein neuer Kanal angelegt. Die gesamten Arbeiten sollen bis Ende des Jahres abgeschlossen sein. 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
3: Mittlerweile haben wir ein paar mehr Wolken am Himmel. Im Laufe des Tages werden das noch mal mehr. Im Mittag zieht eine riesen Wolkenfront auf. Die bleibt aber erstmal trocken, bringt kein Regen mit. Dazu messen wir aktuell 13 Grad im Südviertel und im Körde. Im Laufe des Tages, besser gesagt heute Abend, am späten Abend, wird es dann auf jeden Fall nass von oben. Müssen wir uns drauf einstellen. Spätestens da müsst ihr die Regenklamotten auspacken. Und die müsst ihr dann auch gar nicht mehr richtig wegpacken. Die nächsten Tage bleibt es nämlich regnerisch. Heute bis zu 22 Grad in der Spitze.
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3: Der Berufsverkehr hat sich beruhigt. Ihr habt freie Fahrt. Schauen wir nochmal eben auf die neuesten Blitzer. Die gibt es nämlich nur hier bei Antenne Münster. Und da habe ich 4 Stück für euch. Euer Tempo wird kontrolliert. Im Kreuzviertel, auf dem Friesenring Richtung Erfurtviertel, bei der Bushaltestelle Polizeipräsidium LWL Klinik. Dann steht ein Blitzer quasi hier direkt bei uns vor der Haustür in Münster-Nord auf der Kanalstraße. Da wird in beiden Richtungen geknipst. Beim Reitstall. In Wolbeck habe ich auch einen Blitzer gesehen auf der Alverskirche. In der Straße, bei der Straße am Tiergarten und in Handorf bzw. Dorbaum steht auch ein Blitzer auf der Immelmannstraße bei der Lützowstraße. Allen unterwegs wünsche ich eine gute Fahrt, falls ihr noch irgendwas seht, Staus, Blitzer, Störung, immer gerne her damit. Ruft an, schickt eine WhatsApp-Sprachnachricht oder schreibt uns ganz einfach, geht alles an die Altbekannte 0251 28 95 40.
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3: Ohne Tino, der ist nämlich in Elternzeit und ich würde sagen, wir machen es uns ganz gemütlich, starten ganz entspannt zusammen rein in diese neue Woche. Gleich noch vor 9 mit Musik von Harry Styles. Der hat jetzt am Wochenende mal wieder für Schlagzeilen gesorgt und das, weil er selbst eine Zeitungsanzeige geschaltet hat. Ja, will man nicht meinen, ist aber so und hat natürlich, wie auch sonst bei Harry Styles, für einen riesen Hype gesorgt. Wie, warum und was dahinter steckt, erzähle ich euch gleich nach 3 Songs.
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Morgen am Montag, ihr hört Antenne Münster und wir müssen mal eben kurz über den hier sprechen. Harry Styles ist das. Der hat die letzten Wochen eine Show nach der anderen in Amsterdam abgerissen. Von Mitte Mai bis letzten Freitag hat er insgesamt 10 Konzerte in Amsterdam gespielt. Alles im Rahmen seiner aktuellen Tour. Ja, und nach dem letzten Konzert am Freitag hat Harry Styles sich dann auch bei Amsterdam dafür bedankt. Aber nicht einfach durchs Mikro oder auf seinem Instagram-Account. Nein, Harry Styles hat eine ganzseitige Zeitungsanzeige mit handgeschriebener Nachricht in der größten Amsterdamer Zeitung geschaltet. Darin bedankt er sich für die Gastfreundschaft von Amsterdam. Er schreibt auf Niederländisch: Danke, ich liebe dich. Und auf Englisch fügte Styles hinzu: Amsterdam, man vergisst nie das erste Mal. Danke, dass ihr uns aufgenommen habt. Das Ganze, diese Zeitungsanzeige, hat natürlich einen direkten Hype ausgelöst. Alle Fans wollten diese Zeitung. Am Samstag hat sie noch 4,25 Euro im Laden in Amsterdam gekostet. Mittlerweile ist die Zeitung aber fast überall ausverkauft und online bieten die Fans teilweise bis zu 200 Euro. Und das nur für eine Zeitung. Verrückt. Hier gibt's ihn jetzt für euch. Harry Styles im besten Mix mit seinem neuen Song Aperture.

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2: Mit Michael Wessels. Guten Morgen. Israel und der Iran haben sich wieder gegenseitig angegriffen. Erstmals seit Inkrafttreten der Waffenruhe Anfang April. In der Nacht hatte zunächst der Iran Raketen auf Israel abgefeuert. Wie die israelische Armee mitteilte, wurden alle Geschosse abgefangen. Daraufhin griff Israel seinerseits Ziele im Iran an. Laut israelischem Militär wurden der Westen und das Zentrum des Landes attackiert. Iranische Medien berichteten von Explosionen unter anderem in Teheran und Isfahan. Die iranischen Revolutionsgarden begründeten ihren Raketenangriff mit den israelischen Luftangriffen auf Vororte von Libanons Hauptstadt Beirut. Kriege, Konflikte und geopolitische Spannungen auf der Welt drohen die Atommächte weltweit in eine Spirale der Aufrüstung zu treiben. Das geht aus einem neuen Bericht des Stockholmer Friedensforschungsinstitutes SIPRI hervor. Ein neues nukleares Wettrüsten habe bereits begonnen, heißt es. Mehr dazu von Antenne Münster-Reporterin Sigrid Harms.
3: Die Welt wird von Jahr zu Jahr unsicherer. Zusammen verfügen die Atommächte über 12.000 Atomsprengköpfe. Statt auf Abrüstung setzten sie auf Abschreckung, so die Friedensforscher. In der Praxis bedeutet das, jeder Nuklearstaat modernisiert oder erweitert sein Atomwaffenarsenal, was eine Kettenreaktion auslöse. Die Maßnahmen eines Landes führten zu ähnlichen Schritten in anderen. In diesem Wettrüsten übernehme Europa eine immer aktivere Rolle, so die Forscher. Ein Grund seien Zweifel an der Verlässlichkeit der USA.
2: Böllerwürfe, Beleidigungen und zunehmende Gewalt. Für viele Bahnmitarbeiter ist das Alltag. Um sie besser zu schützen, stattet die Deutsche Bahn seit einigen Wochen Kundenbetreuer an Bahnhöfen und in Zügen mit Bodycams aus. Rund ein Drittel habe das freiwillige Angebot bislang in Anspruch genommen, sagte DB-Regio-Chef Harman von Zeiderwelt. Antenne Münster-Reporterin Claudia Wächter berichtet.
4: Bodycams sollen Standard werden. Bis Jahresmitte, so der Plan, soll zumindest die Hälfte der Bahnmitarbeiter solch eine Minikamera tragen. Zudem muss jeder, der Kundenkontakt hat, auch an einer Schulung teilnehmen. In Berlin läuft außerdem auch gerade ein Test mit Schutzhelmen, zum Beispiel bei Fußballspielen oder Demos. Vor allem nach dem tödlichen Angriff auf einen Zugbegleiter in Rheinland-Pfalz vor einiger Zeit ist das Thema Sicherheit im Fokus.
2: In Hiltrup beginnen heute die Bauarbeiten für das große Regenrückhaltebecken an der Westfalenstraße. Das Becken soll zwischen Westfalenstraße, Merkureck und Hohe Geest entstehen. Zunächst wird die Rechtsabbiegerspur vom Merkureck auf die Westfalenstraße stadteinwärts gesperrt. Kraftfahrzeuge müssen dann eine Umleitung über die Hohe Geest nehmen. Für das Regenwasserrückhaltebecken werden knapp 6.500 Kubikmeter Boden ausgehoben. Unter anderem wird auch ein neuer Kanal angelegt. Die gesamten Arbeiten sollen bis Ende des Jahres abgeschlossen sein. 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
5: Heute früh mit einem Mix aus Sonne und Wolken. Im Laufe des Tages kommen noch mal mehr Wolken mit dazu. Die bringen aber erstmal keinen Regen mit. Der Regen, der kommt dann erst heute am späten Abend. Da wird es auf jeden Fall nass von oben und da wird es dann auch windiger. Dabei messen wir aktuell 16 Grad bei euch in Obenberg und in Gremmendorf. Im Laufe des Tages wird es noch ein Tacken wärmer, bis zu 22 Grad in der Spitze.
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5: Wir haben vor einer guten Stunde eine WhatsApp-Nachricht bekommen von Frauke. Die hat uns geschrieben, hey, liebes Antenne Münster-Team, im Ludgeri-Kreisel ist irgendwie so eine Spur abgesperrt und deshalb staut es sich da. Also man kann nur auf einer Spur fahren im Kreisel. Da haben wir mal nachgefragt bei der Stadt und auch bei der Polizei und haben jetzt prompt eine Antwort bekommen. Im Ludgeri-Kreisel ist die innere Spur aktuell gesperrt, weil eine Gartenbaufirma den Rasen der Kreisinnenfläche schneidet und da gerade so ein bisschen aufhübscht, ein bisschen sommerfrisch macht. Dementsprechend staut es sich da auch gerade. 5 Minuten müsst ihr mehr einplanen, rund um den Ludgeri-Kreisel. Grund ist, dass die innere Spur vom Kreisel gesperrt ist, weil eine Gartenbaufirma da gerade den Rasen schneidet. Ansonsten kommt ihr ziemlich gut durch. Schauen wir nochmal eben auf die neuesten Blitzer. Da habe ich 5 Stück für euch. Die gibt es nämlich nur hier bei Antenne Münster. Euer Tempo wird kontrolliert. Im Erfurtviertel auf der Ostmarkstraße Richtung Schifffahrter Damm bei der Bushaltestelle Erfurtkirche. Auf dem Friesenring wird geknipst Richtung Erfurtviertel bei der Bushaltestelle Polizeipräsidium LWL-Klinik. Dann wird hier bei uns in Münster Nord direkt vor der Haustür geknipst auf der Kanalstraße in beiden Richtungen beim Reitstall. In Wolbeck habe ich noch einen Blitzer gesehen auf der Alverskirchener Straße beim Tiergarten. In Handorf bzw. Dorbaum habe ich auch noch einen gesehen auf der Immelmannstraße Höhe Lützowstraße. Allen unterwegs wünsche ich eine gute Fahrt. Falls ihr da gerade im Stau im Ludgeri-Kreisel steht, habt ein bisschen Nachsicht und bringt auf jeden Fall Geduld mit. Falls ihr noch irgendwas anderes seht, Stausblitzerstörung, meldet euch gerne bei uns. Ruft an, schickt eine WhatsApp-Sprachnachricht oder schreibt uns. Geht alles an die 0251 28 95 40.
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5: Schönen guten Morgen am Montag. Wir starten zusammen rein in diese neue Woche.

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0: Sven. Mega. 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
1: Jump!

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1: Ein typischer Morgen ohne Kinder, Wecker ignorieren, dann irgendwann doch aufstehen, frühstücken, Badezimmer anziehen und dann geht's los, zum Beispiel zur Arbeit. Der Morgen mit Kindern weicht etwas ab, lange vor dem Wecker brutal geweckt werden.
2: Ich hab Hunger!
1: Dann Frühstück machen und 20 Minuten diskutieren, warum das Frühstück falsch ist. Und danach musst du dann schon anfeuern wie ein Fußballtrainer.
3: Leon, komm, wir wollen in den Kindergarten. Jetzt den Schlafanzug ausziehen und die Hose anziehen, bitte.
1: Dann kommt die Wiederholungsphase.
3: Leon, die Hose, nicht Lego spielen.
1: Und dann, nicht allzu gereizt, nochmal auf die Dringlichkeit des Anziehens freundlich hinweisen.
3: Leon, Hose!
1: Und schließlich streifst du dir selbst hektisch die Klamotten von gestern über, spritzt dir ein bisschen Wasser ins Gesicht und sprintest zu spät aus dem Haus. Ohne Frühstück.
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1: Um 9.30 Uhr mit Michael Wessels. Guten Morgen. Der Iran hat erstmals seit Inkrafttreten der Waffenruhe vor 2 Monaten wieder Raketen auf Israel abgefeuert. Die israelische Armee bestätigte mehrere Angriffswellen, alle Geschosse seien abgefangen worden. Teheran verwies zur Begründung auf Luftangriffe Israels gegen die libanesische Hauptstadt Beirut. Auf die neuen iranischen Angriffswellen reagierte Israel nach eigenen Angaben seinerseits mit Luftschlägen. Iranische Staatsmedien berichteten von mehreren Explosionen in der Hauptstadt Teheran. Aktivisten der Umweltschutzorganisation Greenpeace haben Verkehrsschilder an Autobahnen überklebt, um ihrer Forderung nach einem generellen Tempolimit Nachdruck zu verleihen. Am frühen Morgen kletterten sie zu einer Stelle an der Autobahn 4 bei Aachen und brachten einen 100 km/h-Aufkleber dort an, wo zuvor nur die Zahl 130 als empfohlene Richtgeschwindigkeit gestanden hatte. Man habe dies auch an den anderen 25 Autobahngrenzübergängen gemacht, hieß es von Greenpeace. Aus Sicht der Umweltschutzorganisation ist ein generelles Tempolimit von 100 Stundenkilometern auf den deutschen Autobahnen überfällig, um Sprit zu sparen, das Klima zu schützen und die Straßen sicherer zu machen. Die US-amerikanische Plattform Uber ist jetzt offiziell in Münster nutzbar. Uber ist eine Vermittlungs-App für Fahrten, die schon in vielen Städten weltweit verfügbar ist. Nutzer geben ihren Abhol- und Zielort ein und die App sucht einen verfügbaren Fahrer in der Nähe und weist die Fahrt zu. Im Gegensatz zu Taxis vermittelt Uber Fahrten über private oder lizenzierte Fahrer und der Preis steht bereits vor Beginn der Fahrt fest. Uber kündigt an, die Partnerschaft mit lokalen Taxiunternehmen in Zukunft ausbauen zu wollen. In Hiltrup beginnen heute die Bauarbeiten für das große Regenrückhaltebecken an der Westfalenstraße. Das Becken soll zwischen Westfalenstraße, Merkureck und Hohe Geest entstehen. Zunächst wird die rechtsabbiegende Spur vom Merkureck auf die Westfalenstraße stadteinwärts gesperrt. Kraftfahrzeuge müssen dann eine Umleitung über die Hohe Geest nehmen. Für das Regenwasserrückhaltebecken werden knapp 6.500 Kubikmeter Boden ausgehoben. Unter anderem wird auch ein neuer Kanal angelegt. Die gesamten Arbeiten sollen bis Ende des Jahres abgeschlossen sein. 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
2: So langsam ziehen die Wolken auf. Im Laufe des Tages bleibt es dann auch relativ bewölkt. Heute Abend kann die Sonne zwischendurch noch mal kurz rauskommen. Und am späten Abend, also gegen 21, 22 Uhr, wird es dann auf jeden Fall noch mal ordentlich nass von oben. Da kommen ordentliche Regenfronten auf uns zu. Dazu heute bis zu 22 Grad in der Spitze. Gerade noch ein Tacken kühler. 17 Grad messen wir im Hansaviertel und in Nienberge.
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2: Freie Straßen und 4 Blitze habe ich für euch. Die neuesten Blitzer gibt es nämlich nur hier bei Antenne Münster. Euer Tempo wird kontrolliert. Im Erfurtviertel auf der Ostmarkstraße Richtung Schifffahrter Damm bei der Bushaltestelle Erfurtkirche. Im Kreuzviertel wird geknipst auf dem Friesenring Richtung Erfurtviertel bei der Bushaltestelle Polizeipräsidium LWL-Klinik. Dann steht noch ein Blitzer bei euch in Wolbeck auf der Alberskirchener Straße. Da wird am Tiergarten geknipst. Und einen Blitzer habe ich gesehen in Handorf bzw. Dorbaum auf der Immelmannstraße bei der Lützowstraße. Allen unterwegs wünsche ich jetzt erstmal eine gute Fahrt. Kommt gut an eurem Ziel. Und wenn ihr auf dem Weg dahin noch irgendwas seht, Staus, Blitzerstörungen, meldet euch gerne. Ruft an, schickt eine WhatsApp-Sprachnachricht oder schreibt uns. Geht alles an die Münster 28 95 40. Danke euch.
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1: Mitfiebern, Fernseher anschreien und jubeln. Endlich geht es wieder los. Ich freue mich schon. Die Fußball-WM startet am Donnerstag. Und dieses Mal gibt es ja so viele Teams wie noch nie. 48 Mannschaften sind mit dabei. Deswegen gibt es sogar ein 16-Finale nach der Gruppenphase. Das ist wirklich eine crazy Nummer, finde ich. Schauen wir mal, wie weit Deutschland kommt. Worauf hofft ihr?
2: Ich glaube mal, Gruppenphase kommen wir auf jeden Fall weiter. Muss eigentlich erster Platz werden. Da mache ich mir eigentlich keine Sorgen. Dann, ich glaube, wir kommen ziemlich früh gegen irgendwie Frankreich oder England oder so. Da mache ich mir schon ein bisschen Sorgen. Aber ich hoffe mal, wir kommen schon so Viertel-Halbfinale auf jeden Fall.
3: Dass die Spaß haben und natürlich auch die Tore.
4: Dass die deutschen Nationalspieler nicht so schnell Druck nach vorne spielen, also so Stück für Stück aufbauen. Und dass sie Spaß haben.
5: Tore natürlich.
6: Ich hoffe, dass wenn Nagelsmann mal Dennis Undorf mehr spielen lässt, dass wir dann auch ins Finale kommen. Weil da sehe ich schon die Möglichkeit, aber es kann auch sehr, sehr leicht sein, wie in den letzten WMs, dass wir da dann auch schon in der Gruppenphase fliegen.
5: Ich hoffe, dass wir auf jeden Fall ins Finale kommen.
1: Ja, ins Finale kommen, das wäre ein Träumchen, hallo? 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

Ich hoffe, ihr seid fit und wach. Dann habe ich nämlich meinen Job für heute erledigt. Morgen früh ab 6 bin ich wieder am Start. Dann werden wir wieder zusammen wach hier bei Antenne Münster. In der Zwischenzeit übernimmt Kevin Zimmer jetzt ab 10 Uhr. Und heute Nachmittag geht es dann weiter mit der Kollegin Anna Bogatzki. Bis dahin, macht euch einen schönen Montag. Startet gut und frisch rein in diese neue Woche. Wir hören uns dann morgen früh.

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1: Mit Marc Weiß. Schönen guten Morgen. Umweltschützer von Greenpeace haben mit einer etwas fragwürdigen Aktion ein Tempolimit von 100 km/h auf allen deutschen Autobahnen gefordert. Aktivisten der Umweltschützer kletterten unter anderem an einer Stelle an der A4 am Aachener Grenzübergang Fetschau auf die Autobahn und überklebten dort ein Schild mit der empfohlenen Richtgeschwindigkeit von 130 mit einem eigenen Tempo-100-Schild, was allerdings täuschend echt aussieht. Insgesamt habe man das an 26 Autobahn-Grenzübergängen so gemacht, heißt es von Greenpeace. Mehr dazu von Christian Böder.
2: Wer etwa aus den Niederlanden nach Deutschland reinfährt, der sieht in der Regel ein großes Schild mit den generellen Geschwindigkeitsbegrenzungen. Am Morgen sahen die Schilder allerdings anders aus als sonst. Die ersten beiden Spalten für Tempolimits innerhalb und außerhalb von Ortschaften blieben unverändert. Die dritte Spalte zeigte aber einen Tempo-100-Aufkleber und den Schriftzug Greenpeace und nicht die bekannte blaue Empfehlung von Tempo 130 auf den deutschen Autobahnen. Laut der Umweltschutzorganisation ist die geforderte Geschwindigkeitsbegrenzung eine kostenlose und effektive Maßnahme, Kraftstoff zu sparen, das Klima zu schützen und die Straßen sicherer zu machen. Das Tempolimit sei auch lange überfällig, aber die Bundesregierung stelle sich quer. Daher habe man die Sache selbst in die Hand genommen, hieß es von den Umweltaktivisten. Die Frage ist, ob und welche rechtlichen Konsequenzen die Aktion nun hat. Denn unter anderem das Zerstören oder Beschädigen von Verkehrsschildern gilt in Deutschland als gefährlicher Eingriff in den Straßenverkehr und ist demnach eine Straftat.
1: Christian Böder mit Infos aus dem News-Team. Vielen Dank und jetzt die weiteren Themen in der Zusammenfassung. Der Iran-Krieg eskaliert trotz der vereinbarten Waffenruhe weiter. Seit dem Abend greifen sich der Iran und Israel gegenseitig an. Auch aus dem Jemen wurde geschossen. Nach israelischen Angaben feuerten die vom Iran unterstützten islamistischen Houthi-Rebellen eine Rakete auf Israel. Nach dem großflächigen Stromausfall in Reutlingen in Baden-Württemberg gibt es nach Angaben des Netzbetreibers Anzeichen für eine Brandstiftung. In einem Umspannwerk seien 3 Brandstellen gefunden worden, heißt es. Außerdem sei ein Zaun beschädigt. Durch den Ausfall haben in Reutlingen aktuell etwa 10.000 Haushalte keinen Strom. Bei dem schweren Erdbeben auf den Philippinen sind nach Angaben verschiedener Behörden mindestens 15 Menschen ums Leben gekommen, mindestens 130 wurden verletzt. Den befürchteten Tsunami gab es nicht, die Warnungen wurden inzwischen wieder aufgehoben. Die für 3 Menschen tödliche Hausexplosion in Görlitz in Sachsen geht möglicherweise auf das Konto von Metalldieben. 2 Männer wurden festgenommen. Sie werden verdächtigt, in das Haus eingebrochen zu sein, um dort Metallrohre zu stehlen. Dabei sollen sie unter anderem an den Gasleitungen herumgeschraubt und so die spätere Explosion herbeigeführt haben. Die Männer sitzen aktuell in U-Haft. Das Mehrfamilienhaus in der Görlitzer Innenstadt war am 18. Mai eingestürzt. In den Tagen darauf wurden unter den Trümmern die Leichen von 2 Frauen im Alter von 25 und 26 Jahren und die eines 48-jährigen Mannes gefunden. Nach der Explosion mussten zeitweise auch 10 Nachbarhäuser geräumt werden. Und das waren die Nachrichten mit Marc Weiß.
3: Das Wetter. Wir starten sonnig in diesen Vormittag. Ein paar Wolken sind schon jetzt unterwegs, nachher Richtung Nachmittag und Abend. Dann immer mehr Wolken, dann sind auch Schauer möglich. Das alles bei Werten bis 24 Grad heute. Vereinzelt sind auch Böen möglich, also kann windiger werden. Morgen wird's wolkig und wir müssen auch mit Regenschauern wieder rechnen. Es wird mit 19 Grad ein bisschen kühler.
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3: Und das sind die längsten Staus, alles ab 15 Minuten Wartezeit. A2 Dortmund-Oberhausen zwischen Bottrop und Kreuz-Oberhausen 3 Kilometer, hier sind 17 Minuten mehr. Die 4 Olpe-Aachen zwischen Kreuz Köln-Ost und Kreuz Köln-Süd 5 Kilometer, da seid ihr nach 15 Minuten durch. Die 57 Nimwegen Krefeld zwischen Uedem und Sonsbeck 3 Kilometer, 37 Minuten und die A61 Koblenz-Mönchengladbach zwischen Zwistal und Erftstadt 6 Kilometer, 19 Minuten mehr. Allen unterwegs, gute Fahrt!
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3: Ich bin da, ihr seid da, das könnte ein guter Vormittag werden. Also, Montagsmotivation habe ich auch für euch im Gepäck, kommt von Pitbull und Timber. Ich bin Kevin Zimmer, wünsche euch einen schönen Vormittag.

0: Alex Roll mit Fever Dream, also Fiebertraum. Und viele Festivalbesucher von Rock am Ring sind auch aus einem Fiebertraum wieder aufgewacht. Och, ist das eine Ravioli-Dose, auf der ich die ganze Nacht geschlafen habe? Ja, so ist das bei Festivals. Ich weiß nicht, auf was ihr schlafen wollt beim Rainbow Festival.
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0: Gut, weiß nicht, Schälchen Pommes oder so, das wäre doch schön. Es ist wirklich das bunteste Festival in Deutschland, würde ich behaupten. Hört nämlich mal, was da auf der Bühne stehen wird in Köln am Fühlinger See Ende Juni.

0: richtig bunt, oder?
1: Ihr kennt sie alle von Boney M. bis Felix Jähn und vor der Bühne steht ihr. Ja, ich habe die besten Karten für euch fürs Rainbow Festival, nämlich Freikarten. Freikarten sind immer die besten Karten. Einen der Acts habe ich mir heute schon unter der Dusche angehört. Das klang so, hört mal. Wisst ihr, was ich da unter der Dusche gehört habe? Ja, dann sagt es mir und dann schenke ich euch zwei Karten fürs Rainbow. 0850 80 550. Welcher Song war es? Oder welche Band? Eins von beiden würde mir reichen. 0800 50 80 550. Jetzt anrufen.
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1: Um 10.30 Uhr mit Michael Wessels, guten Tag. Aktivisten der Umweltschutzorganisation Greenpeace haben Verkehrsschilder an Autobahnen überklebt, um ihrer Forderung nach einem generellen Tempolimit Nachdruck zu verleihen. Am frühen Morgen kletterten sie zu einer Stelle der Autobahn 4 bei Aachen und brachten einen 100-km/h-Aufkleber dort an, wo zuvor nur die Zahl 130 als empfohlene Richtgeschwindigkeit gestanden hatte. Man habe dies auch an den anderen 25 Autobahngrenzübergängen gemacht, hieß es von Greenpeace. Aus Sicht der Umweltschutzorganisation ist ein generelles Tempolimit von 100 Stundenkilometern auf den deutschen Autobahnen überfällig, um Sprit zu sparen, das Klima zu schützen und die Straßen sicherer zu machen. Die Lage im Nahen Osten spitzt sich erneut zu. Israel hat als Reaktion auf iranischen Raketenbeschuss militärische Ziele im Iran attackiert und sich damit über Warnungen von US-Präsident Donald Trump hinweggesetzt. Zuvor hatte der Iran den Norden Israels mit Raketen angegriffen. Es war die erste Attacke seit Beginn der Waffenruhe im April. In Israel bereitet man sich nun auf weitere Raketensalven aus dem Iran vor. Schulen bleiben seit heute landesweit geschlossen. Die öffentlichen Schutzräume sind wieder geöffnet. Die Verteidigungssysteme sind laut israelischem Militär im Einsatz. Hier in Münster wird auf Mauritz seit heute die Kreuzung Emsstraße-Lahnstraße vollgesperrt. Grund sind Kanalarbeiten, bei denen zwei Schächte im Kreuzungsbereich erneuert werden. Das Ganze wird rund 3 Wochen dauern. Während der Sperrung sind auch angrenzende Grundstücke nur eingeschränkt zu erreichen. Fußgänger können die Baustelle über einen der Gehwege passieren. 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Im Laufe des Nachmittags werden die Wolken von Westen her dichter und es entwickeln sich vereinzelt erste Schauer. Am späten Abend kommen dann vermehrt Schauer und lokal auch kräftige Gewitter auf. Die Temperaturen erreichen zuvor 23 Grad heute in Münster. Die aktuellen Temperaturen jetzt 18 Grad in Albachten, 18 auch in Handorf. Der Antenne Münster Verkehr, keine Meldungen über Störungen, jetzt die neuesten Blitzer nur bei Antenne Münster. In Kinderhaus an der Grevener Straße Richtung Uppenberg Höhe Einhorn Apotheke. In Bergfidel an der Hammer Straße Richtung Geistviertel Höhe Bushaltestelle Alte Reitbahn. Auf Mauritz an der Andreas-Hofer Straße Richtung Manfred von Richthofen Straße Höhe Bäckerei Pritzmen. In Münster Nord an der Grevener Straße Richtung Sprakel Höhe Provinzialgeschäftsstelle. Im Erfurtviertel an der Ostmarkstraße Richtung Schifffahrterdamm Höhe Bushaltestelle Erfurtkirche. Im Kreuzviertel am Friesenring Richtung Erfurtviertel Höhe Bushaltestelle Polizeipräsidium LWL Klinik. In Wolbeck an der Alverskirchener Straße Höhe am Tiergarten. In Handorf Dorbaum Immelmannstraße Höhe Lützowstraße. Wenn ihr noch etwas seht, Staus, Blitzer, Störungen, immer gerne melden, anrufen oder eine WhatsApp schicken. 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
2: Heute bekommt ihr eure lieben Kleinen wieder. Die waren ja am Wochenende bei vermutlich Rock am Ring, größtes Festival in Deutschland. Vielleicht riechen die ein bisschen nach Dosenravioli oder noch schlimmer. Stellt die erstmal unter die Dusche, wenn die gleich kommen, ja? Headliner für nächstes Jahr wurde auch schon verkündet. Blink 182 treten 2027 bei Rock am Ring auf. Morgen startet da schon für der Vorverkauf. Wir freuen uns erstmal auf das nächste Festival bei uns in NRW und das wird richtig bunt, ja? Das Rainbow Festival am Fühlinger See in Köln. Ich habe Karten für euch. Freikarten sind die besten Karten überhaupt. Und die gibt's gleich hier bei mir. Ich bin Kevin Zimmer. Tag zusammen, schönen Montag. Lila Wolken jetzt für euch mit Yasha Materia und Miss Platinum.

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0: Fühlinger See in Köln ist ja die viel schönere Atmosphäre, fällt mir gerade auf, als Rock am Ring da. Irgendwie auf dem Asphalt da am Nürburgring. Nee, komm.
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0: Am 27.06. steigt das bunteste Festival in Deutschland, das Rainbow Festival. Mit dabei die No Angels, Felix Jähn, Kassala, Kamrat, Venga Boys und eben diese Band hier. Ich hab's beim Duschen gehört. Ja, von daher, ein paar Duschgeräusche sind dazwischen. Gabriele ist an der 0800 50 80 550. Welche Band ist es denn?
3: Das weiß ich nicht. Ich weiß nur, dass es das Lied ist, Forever Young.
0: Das reicht mir.
3: Super.
0: Wenn ich dir Alpha Will sage, könnte es die Band sein.
3: Ja, es könnte die Band sein.
0: Jetzt kommt es wieder. Dann herzlichen Glückwunsch, du hast die Karten gewonnen.
3: Ja, super.
0: Und auf welche Band, auf welchen Künstler freust du dich besonders?
3: Jähn heißt der.
0: Felix Jähn, der DJ. Felix du bist, Jähn, genau. Du tanzt richtig. Gerne, merke ich.
3: Ja, ja.
0: Ach guck, Gabriele, das ist doch ein guter Start in die Woche. Was wäre ansonsten dein Highlight diese Woche gewesen, wenn du jetzt nicht Karten bei uns gewonnen hättest?
3: Na, da wäre ich mit den Enkelkindern schwimmen gegangen.
0: Ja, das ist doch auch schön. Guck mal. Dann nimm einen von den beiden mit. Oder wie viel hast du?
3: Ich habe drei, aber ich nehme eher was, meine Tochter mit.
0: Dann nimmst du die Tochter mit. Das ist vollkommen genau. In Ordnung. 27.06. Rainbow Festival. Gabriele ist dabei. Viel Spaß. Und jetzt hören wir deinen Siegersong. Alpha Will mit...
3: Forever Young.
0: Richtig.
3: Super.
0: Viel Spaß beim Rainbow.
3: Danke. Tschüss.
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1: Mit Christian Böder, guten Tag. Im Nahen und Mittleren Osten eskaliert die Lage. Seit dem Wochenende greifen sich Israel und der Iran aus der Luft an. Israel meldete zuletzt am Vormittag Raketenalarm rund um die Metropole Tel Aviv. Der Iran hatte zuvor seine Flugabwehr verstärkt und unter anderem den Betrieb sämtlicher Flughäfen rund um die Hauptstadt Teheran eingestellt. Auslöser des gegenseitigen Beschusses waren gestern zwei Raketensalven in kurzer Folge, die der Iran auf israelisches Staatsgebiet abgefeuert hat. Es war der erste Angriff dieser Art seit Inkrafttretens der Waffenruhe im April. Mehr Infos hat Marc Weiß aus dem News-Team.
2: Israel hatte sich in den vergangenen Wochen aus den Angriffen des US-Militärs und der iranischen Revolutionsgarden rausgehalten und sich stattdessen darauf konzentriert, die Hezbollah-Miliz im Südlibanon anzugreifen. Die wird allerdings vom Iran unterstützt, was schließlich Teheran dazu bewegte, Israel zu beschießen. Zur Begründung hieß es, die im April ausgehandelte Waffenruhe sehe vor, dass der Konflikt an allen Fronten eingestellt werden müsse. Israel habe mit seinen Angriffen im Libanon aber alle roten Linien überschritten. Als Reaktion schloss Israel die Grenzübergänge in den Gazastreifen und greift seit dem frühen Morgen den Iran aus der Luft an. Nach Armeeangaben sind vor allem militärische Ziele betroffen. Zwischenzeitlich mischte sich auch die pro-iranische Houthi-Miliz aus dem Jemen ein, die nach eigenen Angaben mehrere Raketen auf Israel schoss. Gleichzeitig wurde eine komplette Blockade der Seefahrt für Israel im Roten Meer verhängt. Damit könnten im Roten Meer erneut auch wieder Handelsschiffe Gefahr laufen, angegriffen zu werden.
1: Und das sind weitere Nachrichten in der Zusammenfassung. Und wir bleiben beim Iran-Krieg. Die jüngsten Kampfhandlungen haben den Ölpreis ordentlich nach oben schießen lassen. Der Preis für die Nordseesorte Brent zur Lieferung im August stieg um mehr als 5% auf umgerechnet 84,50 Euro pro Barrel. Bundesverkehrsminister Schnieder rechnet trotz der neuen Angriffe im Iran-Krieg weiter nicht mit Treibstoffengpässen in Deutschland. Man habe keine Knappheit in ganz Europa zu befürchten, sagte er bei einem Treffen mit Amtskollegen in Luxemburg. Greenpeace-Aktivisten haben nach eigenen Angaben an allen 26 beschilderten deutschen Autobahngrenzübergängen die Schilder für die empfohlene Richtgeschwindigkeit von 130 Stundenkilometern überklebt mit Höchstgeschwindigkeit 100 Aufklebern. Das teilte die Umweltschutzorganisation mit. Die Aktion sei ein Aufruf zu einem generellen Tempolimit in Deutschland, um Sprit zu sparen und das Klima zu schützen. Nach dem knapp gewonnenen Testspiel in Chicago am Wochenende bezieht die deutsche Fußballnationalelf heute ihr WM-Quartier. Das liegt in Winston-Salem im US-Bundesstaat North Carolina. Aktuell beschäftigt die Fußballwelt aber ein anderes Thema. Der dänische Nationalspieler Christian Eriksen ist am Abend während des Länderspiels gegen die Ukraine erneut auf dem Spielfeld zusammengebrochen. Ärzte und Betreuer eilten sofort zur Hilfe. Die Begegnung wurde abgebrochen. Nach Angaben des dänischen Fußballverbandes war Eriksen später wieder bei Bewusstsein und den Umständen entsprechend wohl auf. Eriksen war bei der EM vor 5 Jahren schon einmal mit einem Herzstillstand auf dem Platz zusammengebrochen. Danach bekam er einen Defibrillator eingesetzt und setzte seine Profikarriere zuletzt beim VfL Wolfsburg fort. Das waren die Nachrichten mit Christian Böder.
3: Das Wetter. Der Vormittag zeigt sich erstmal von seiner sonnigen Seite, auch wenn schon ein paar Wolken durchziehen. Die werden jetzt mehr. Im Laufe des Nachmittags nimmt dann die Bewölkung weiter zu und stellenweise kann es dann Regenschauer geben. Dazu erreichen wir heute Werte bis 24 Grad. Vereinzelt sind auch starke Böen möglich. Passt da auf. Morgen geht's wolkig weiter. Dazu kommen Regenschauer und mit 19 Grad wird's ein bisschen frischer.
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3: Und hier kommt schon für euch die längsten Staus. Alles ab 11 Minuten Zeitverlust. A1 Euskirchen-Köln zwischen Weilerswist West und Erftstadt 3 Kilometer. 11 Minuten mehr. Die A2 Dortmund-Oberhausen zwischen Bottrop und Kreuz-Oberhausen 4 Kilometer, hier sind 16 Minuten on top. Die 4 Olpe-Köln zwischen Kreuz-Köln-Ost und Köln-Eifeltor 6 Kilometer, seid ihr nach 11 Minuten durch. Die A57 Köln-Nimwegen zwischen Kreuz-Meerbusch und Krefeld-Gartenstadt 5 Kilometer plus 15. Und die 555 Bonn-Köln zwischen Köln-Godorf und Kreuz-Köln-Süd 3 Kilometer, 13 Minuten on top. Kommt gut an!
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3: Hallo Kevin Zimmer hier, schön, dass ihr da seid. Hat Ray jetzt eigentlich ihren Ehemann gefunden? Sie sucht ja schon ein bisschen. Nein, hör ich. Wo ist er denn, Mensch? Zigaretten holen.

0: Louis Capaldi ist ja Engländer. Die mögen auch Tennis, ne? Kommt der Sport ja auch her. Werden wir jetzt eigentlich auch wieder eine Tennisnation? Ich meine, 30 Jahre nachdem Boris Becker den letzten Grand Slam-Titel für Deutschland im Herren-Einzel gewonnen hat, hat es jetzt Alexander Zverev geschafft. Herzlichen Glückwunsch von meiner Seite, aber ich glaube, für meine Glückwünsche interessiert er sich vielleicht gar nicht so. Bundeskanzler Friedrich Merz hat sich bei Zverev gemeldet und hat ihm gratuliert. Diese starke Leistung begeistert ein ganzes Land. Ja? Vielleicht kann er noch mal ein bisschen länger spielen. Schreibt er wahrscheinlich noch und denkt, dass ich wegen der Rente. Naja. Boris Becker gratuliert auch und er sagt, es ist ein historischer Moment für ihn. Und was sagt Zverev eigentlich?
1: My team, I just want to say thank you to everybody because
2: an mein Team, ich möchte da allen danken, weil wir haben so viel durchgestanden. Verletzungen, Herzschmerz, Niederlagen, wir waren Verlierer auch in wichtigsten Momenten, aber jetzt ist es ein Happy End. Wir sind Grand Slam Gewinner und das ist alles, was zählt.
1: At the end of the day, we're Grand Slam Champions now. And that's what counts.
0: Ja. Schön, dass er von wir spricht, ja? Es ist also eine Gemeinschaftsleistung. Letztendlich, ich habe auch diesen Grand-Slam-Titel gewonnen. Ihr auch, ja? Wir müssen gleich nochmal über ein Phänomen von Zverev sprechen, nämlich über seinen Dackel. Da hat noch gar keiner drüber gesprochen, ja? Der war nämlich auch nachher auf dem Tennisplatz. Ein Dackel auf dem Tennisplatz? Ein besonderer Dackel. Darüber sprechen wir gleich in, na gut, 30 Minuten hier bei mir. Was machen wir in der Zwischenzeit? Wir spielen ein bisschen gute Musik. Und ich gucke mir ein bisschen Damen-Tennis in der Zwischenzeit an. Ah, schön.

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1: Um 11.30 Uhr mit Michael Wessels. Guten Tag. Aktivisten von Greenpeace haben Verkehrsschilder an Autobahnen überklebt, um ihrer Forderung nach einem generellen Tempolimit Nachdruck zu verleihen. Am frühen Morgen kletterten sie zu einer Stelle der Autobahn 4 bei Aachen und brachten einen 100 km/h-Aufkleber dort an, wo zuvor nur die Zahl 130 als empfohlene Richtgeschwindigkeit gestanden hatte. Man habe dies auch an den anderen 25 Autobahngrenzübergängen gemacht, hieß es von Greenpeace. Aus Sicht der Umweltschutzorganisation ist ein generelles Tempolimit von 100 Stundenkilometern auf deutschen Autobahnen überfällig, um Sprit zu sparen, das Klima zu schützen und die Straßen sicherer zu machen. Die Lage im Nahen Osten spitzt sich erneut zu. Israel hat als Reaktion auf iranischen Raketenbeschuss militärische Ziele im Iran attackiert und sich damit über Warnungen von US-Präsident Donald Trump hinweggesetzt. Zuvor hatte der Iran den Norden Israels mit Raketen angegriffen. Es war die erste Attacke seit Beginn der Waffenruhe im April. In Israel bereitet man sich nun auf weitere Raketensalven aus dem Iran vor. Schulen bleiben seit heute landesweit geschlossen. Die öffentlichen Schutzräume sind wieder geöffnet. Die Verteidigungssysteme sind laut israelischem Militär im Einsatz. Hier in Münster wird auf Mauritz seit heute die Kreuzung Emsstraße-Lahnstraße vollgesperrt. Grund sind Kanalarbeiten, bei denen zwei Schächte im Kreuzungsbereich erneuert werden. Das Ganze soll rund 3 Wochen dauern. Während der Sperrung sind auch angrenzende Grundstücke nur eingeschränkt zu erreichen. Fußgänger können die Baustelle über einen der Gehwege passieren. 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Im Laufe des Nachmittags werden die Wolken von Westen her dichter und es entwickeln sich vereinzelt erste Schauer. Am späten Abend kommen dann vermehrt Schauer und lokal kräftige Gewitter auf. Die Temperaturen erreichen zuvor 23 Grad in Münster. Hier die aktuellen Werte: 20 Grad in Mecklenburg, 20 auch in Wolbeck. 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Keine Meldungen über Störungen. Jetzt die neuesten Blitzer nur bei Antenne Münster. In Ruxel am Eichenweg zwischen Holtheilstraße und Buchenweg. In Kinderhaus an der Grevener Straße Richtung Uppenberghöhe Einhornapotheke. Auf Mauritz an der Andreas-Hofer-Straße Richtung Manfred-von-Richthofen-Straße Höhe Bäckerei Pritzen. Münster Nord, Grevener Straße Richtung Sprakelhöhe Provinzialgeschäftsstelle. Erfurt-Viertel, Ostmarkstraße Richtung Schifffahrterdamm, Höhe Bushaltestelle Erfurt-Kirche. Im Kreuzviertel am Friesenring Richtung Erfurt-Viertel, Höhe Bushaltestelle Polizeipräsidium LWL-Klinik. In Wolbeck an der Alberskirchener Straße Höhe am Tiergarten. In Handorf, Dorbaum, Immelmannstraße, Höhe Lützowstraße. Wenn ihr noch etwas seht, Staus, Blitzer, Störungen, immer gerne melden. Anrufen oder eine WhatsApp schicken. 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
2: Hallo, Kevin Zimmer hier. Nächstes Jahr kommt Herbert Grönemeyer zu uns nach NRW. Und wer holt ihn nach NRW? Wir, die NRW-Lokalradios, wir präsentieren seine Konzerte in Dortmund, Köln und Gelsenkirchen. Kauft euch Karten, legt euch in den Arm, wenn er Bochum singt. Damit ihr euch das besser vorstellen könnt, Bochum hören wir gleich direkt nach Joel Corey. Hier ist Head and Heart.

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0: 30 Jahre nachdem Boris Becker seinen letzten Grand Slam-Titel für Deutschland geholt hat, hat Alexander Zverev es jetzt geschafft. 4 Stunden und 16 Minuten waren gespielt. Alexander Zverev verwandelt seinen zweiten Matchball und dann gibt es kein Halten mehr. Emotionen pur. Der 29-Jährige liegt im roten Sand und weint vor Freude. Und wir alle haben es mitgefühlt. Auch der Kollege Robert Jans.
1: Ja, ne?
0: Ja, bis da. Alexander Zverev gewinnt die French Open. Aber am Ende reden alle, oder zumindest wir jetzt, über den Dackel.
1: Ja, also erstmal natürlich, du hast es gerade schon gesagt, eine krasse Leistung. Seit 1996, seit Becker in Melbourne, ist Zverev der erste Deutsche, der einen Grand-Slam-Titel gewonnen hat. Aber, ja, du sagst, wie süß ist denn bitte Dackel Mischka? Das ist der Name. Der hat allen die Show gestohlen.
0: Ja, Mensch, dieser kleine braune Dackel, den konnte man da quasi auf dem Feld kaum sehen. Die hatten fast die gleiche Farbe da. Das war's.
1: Nach dem Sieg durfte der Dackel mit auf den Tenniscourt. Und die Fotos und Videos, gerade auch in Social Media jetzt, sind natürlich absolut Gold. Also der Dackel auf dem Arm und der Pokal in der Hand. Und übrigens, Mischka hat einen eigenen Instagram-Account.
0: Natürlich, klar, muss er haben.
1: Pass mal auf, mit über 14.000 Followern.
0: Weißt du, was das Frustrierende ist? Der Dackel hat mehr Follower als ich.
1: Ja. Ja.
0: Ein Hund!
1: Wie kann das sein? Und der letzte Post auf dem Account hat über 15.000 Likes. My Dad is a Grand Slam Champion.
0: Oh, das hat er natürlich mit seinen kleinen Pfötchen in die Tastatur. Zverev und Partnerin Sofia Tomalla haben Mischka ja seit Oktober. Mhm. Und seitdem ist er auch immer dabei, oder?
1: Ja, und es gab, aber wie das mit Dackeln so ist, ich habe ja auch einen, ich kann das bestätigen, es gibt immer Drama. Und im Mai war Zverev Golf spielen und da ist der Dackel aus dem fahrenden Golfcar gesprungen. Und hat sich dabei, Achtung, 4 Knochen und beide Hüften gebrochen.
0: Also alle, die er hatte.
2: Ja. Und dann habe ich natürlich die ganze Nacht im Krankenhaus verbracht. Wusste halt nicht, ob er jemals wieder laufen würde oder nicht. Das heißt, das Halbfinale. Also nicht, ich habe nicht deswegen verloren, aber ich war mental nicht mehr in München an den Tagen. Aber jetzt ist alles okay, der läuft wieder, der geht wieder.
1: Ja, erster Fehler von Zverev, ein Dackel läuft nicht, ein Dackel marschiert.
0: Natürlich.
1: Ja, mittlerweile ist er aber wieder fit, das konnten wir alle sehen bei der Siegerehrung. Und hoffentlich sehen wir den auch noch bei ganz vielen Siegerehrungen unten dann auf dem Platz.
0: Ich gehe fest davon aus.
1: Ich auch.
0: Ja, also nächste Gassi-Runde nach Wimbledon.
1: Ja.
0: Robert, danke dir.
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1: Mit Christian Böder, guten Tag. Drohnen werden für die deutschen Flughäfen zu einem immer größeren Problem. Allein im vergangenen Jahr wurden in der Nähe von Airports 116 Störfälle durch Drohnen gezählt. Das meldet das Deutsche Zentrum für Luft- und Raumfahrt. Und die Drohnenvorfälle verursachen inzwischen hohe Kosten. Dadurch, dass Flugzeuge umgeleitet oder in Warteschleifen geschickt werden mussten, seien Kosten von etwa 60 Millionen Euro entstanden, heißt es. Mehr Infos zum Thema hat Marc Weiß aus dem News-Team.
2: Drohnensichtungen stören die extrem eng getakteten Pläne der Flughäfen, allein deshalb bringen sie einiges durcheinander. Richtig teuer wird es dann, wenn ein Flughafen den Betrieb aus Sicherheitsgründen komplett einstellen muss. Den Airlines entstehen Kosten wegen zusätzlichen Treibstoffverbrauchs und Entschädigungszahlungen an Fluggäste. Den Betreibern der Flughäfen entgehen durch weniger Starts Entgelte. Sogar Händler und Gastronomen leiden unter den Folgen, spätestens wenn gar nichts mehr geht. 2025 kam es unter anderem im Oktober sogar zu mehrtägigen Einschränkungen wegen Drohnensichtungen am Flughafen München. Einen weiteren größeren Vorfall habe es im Juli am Flughafen Frankfurt-Main gegeben, meldet das Zentrum, ohne Details zu nennen. Beide Ereignisse zählen zu den bisher größten Störfällen durch unautorisierte Drohnen im deutschen Luftverkehr.
1: Und das sind weitere Nachrichten, kompakt zusammengefasst. Auch wenn die Gewalt im Nahen und Mittleren Osten aktuell eskaliert, sollen die indirekten Friedensgespräche zwischen dem Iran und den USA mit Pakistan als Vermittler weitergehen. Laut dem iranischen Außenminister wirkt die Wiederaufnahme der Kampfhandlungen sich allerdings auf die Gespräche aus. Teheran macht die USA für die jüngsten israelischen Angriffe mitverantwortlich. Israel hat in der Nacht als Reaktion auf iranische Raketen militärische Ziele im Iran angegriffen und sich damit über Anordnungen von US-Präsident Trump hinweggesetzt. In und um Reutlingen in Baden-Württemberg hat ein Brand einen großflächigen Stromausfall ausgelöst. Vom Feuer betroffen waren zwei Umspannwerke. Über Stunden waren über 7600 Haushalte ohne Strom. Dazu auch Krankenhäuser und Pflegeeinrichtungen, heißt es von den Behörden. Die Polizei ermittelt zu möglichen Brandursachen. Dabei würden auch Hinweise auf eine Brandstiftung geprüft. Immer weniger junge Menschen im Studium gehen davon aus, dass sie nach Ende ihrer Hochschulzeit schnell einen Job finden, der auch ihren Erwartungen und Qualifikationen entspricht. Das geht aus einer Umfrage der Prüfungs- und Beratungsgesellschaft EY hervor. Nur knapp 40% der Befragten waren sich demnach im vergangenen Jahr sicher, nach dem Abschluss schnell einen passenden Job zu bekommen. Ein klares Minus von 15% im Vergleich zum Vorjahr. Rund 12% gehen dagegen davon aus, dass das auf keinen Fall passiert. Damit hat sich der Anteil der Pessimisten innerhalb eines Jahres praktisch verdoppelt. Die Umfrage zeigt auch, was den Studierenden bei der Wahl zukünftiger Arbeitgeber wichtig ist. Auf Platz 1 liegt die Jobsicherheit, auf Platz 2 erst folgt der ehemalige Spitzenreiter, das Gehalt und mögliche Gehaltssteigerungen. Auf Rang 3 folgen flexible Arbeitszeiten. Die Entwicklung habe unter anderem mit der aktuellen wirtschaftlichen Lage zu tun, so die Experten. Mit Blick auf die steigenden Arbeitslosenzahlen, auch unter Akademikern, sei der Pessimismus nicht überraschend. Das waren die Nachrichten mit Christian Böder.
3: Das Wetter. So, noch ist es relativ freundlich. Ein paar Wolken ziehen allerdings jetzt schon durch. Richtung Nachmittag nehmen die dann nochmal zu. Auch am Abend wird es dann nochmal richtig bewölkt. Dann können auch Regenschauer dabei sein, schon ab dem Nachmittag übrigens. Temperaturen heute so bis 24 Grad. Da sind auch Böen mal dabei. Morgen sieht es dann sehr wolkig aus. Dazu müssen wir mit Regenschauern rechnen. Und bei 19 Grad haben wir es ein bisschen kühler.
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3: Und das sind die längsten Staus, alles ab 10 Minuten Wartezeit. A1, Euskirchen, Köln. Zwischen Euskirchen und Erfstadt 5 Kilometer. Hier müsst ihr 18 Minuten einplanen. Die A2 Dortmund-Oberhausen zwischen Bottrop und Kreuz-Oberhausen 6 Kilometer, kostet euch 25 Minuten. Die A3 Köln-Oberhausen zwischen Delbrück und Kreuz-Leverkusen 5 Kilometer, 42 Minuten on top. Die A4 Köln-Olpe zwischen Untereschbach und Overath 1 Kilometer, 10 Minuten. Die 57 Köln-Nimwegen zwischen Kreuz-Meerbusch und Krefeld-Gartenstadt 5 Kilometer, 11 Minuten on top. Und die A61 Koblenz-München-Gladbach zwischen Zwistal und Erftstadt 5 Kilometer, 10 Minuten mehr. Allen unterwegs, gute Fahrt.
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3: Mit Kevin Zimmer, schön, dass ihr da seid. Das sind Verkehrsregeln, die ich mag. Ich weiß nicht, seid ihr gerade im Auto unterwegs? Dann vielleicht interessiert es euch. Gut, ihr seid nicht in Japan unterwegs, weil das ist diese Verkehrsregel, die ich gerade sehr, sehr lustig fand, als ich sie gelesen habe. In Japan hat immer der Vorfahrt, der auf der breiteren Straße fährt.
4: Ja.
3: Wer das breitere Auto fährt, hat bei uns natürlich Vorfahrt. Das war so, das ist so, das bleibt so. Und wenn es ein BMW ist, der hat auch immer Vorfahrt. Damit ihr entspannt Auto fahrt, jetzt was fürs Gemüt. Hier ist Heal the World.

0: Michael Schulte-Neu bei uns und 5 a.m. Es ist ein sehr besonderer Montag bei uns in NRW, zumindest mal so verkehrstechnisch, wenn ihr mit dem Auto unterwegs seid. Also einmal mehr, muss man sagen. Denn alle, die heute in Bonn, rund um Bonn, eigentlich in der ganzen Region zur Arbeit oder in die Schule mussten, die mussten das ohne eine wichtige Rheinbrücke hinbekommen. Seit Mittwoch ist die Bonner Nordbrücke wegen massiver Schäden gesperrt. Dementsprechend hat das Rheinland eine Rheinquerung weniger. Reporter Dominik Becker, du warst heute mittendrin im Stau- und Sperrungsepizentrum. Wie dramatisch war es denn?
1: Ja, das war schon ganz ordentlich. Wahrscheinlich, also ich gehe wetten ein, heute Morgen war wahrscheinlich niemand pünktlich, entweder auf der Arbeit oder in der Schule, es sei denn, man ist Stunden vorher losgefahren oder mitten in der Nacht. Hier Stau, es gab da Stau und dann gab es auch noch Unfälle, Bahnkollisionen. Also zum Teil waren ganze Dörfer Stau lahmgelegt. Sagen wir mal so, eine wirkliche Herausforderung für ganz viele hier bei uns in NRW rund um Bonn. Absehbar, ja, dennoch für den Großteil ganz, ganz nervig.
2: Es ist ganz furchtbar. Ich muss mein Kind jeden Morgen nach Hodenkirchen zur Schule fahren und danach nach Bonn zurück zur Arbeit. Ich weiß überhaupt nicht, wie es weitergehen soll.
3: Ist fürchterlich. Man kommt nicht zur Arbeit. Es geht einfach nicht weiter hier.
1: Und das ist Tag 1?
3: Tag 1, ja. Wird wahrscheinlich noch schlimmer.
1: Das haben mir einige Autofahrer erzählt, die anstehen mussten, unter anderem an einer Rheinfähre hier zwischen Bonn und Köln. Und die war sogar schon mit 2 Schiffen im Einsatz.
4: So viele Leute wie möglich befördern, mehr geht nicht.
1: Bei so einem Wahnsinn ist ja manchmal auch richtig Ärger vorprogrammiert. Den gab es zum Glück aber nicht.
5: Also ich habe hier oben wenig Kontakt mit denen, außer beim Stellen. Da geht es eigentlich.
1: Also du wurdest noch nicht angebrüllt oder so?
5: Das machen die auch nur einmal, glaube ich.
1: Seit dem Vormittag ist es jetzt hier etwas ruhiger geworden. Eine Fähre kann sogar pausieren, weil nicht mehr so viel los ist. Aber es dauert ja nur ein paar Stunden. Und dann geht es wieder los, der Verkehrswahnsinn, denn dann geht es in Richtung Feierabend. Alle wollen wieder zurück und dann beginnt wahrscheinlich auch das Verkehrschaos, das Stauchaos von Neuem.
0: Ja, das ist so ein bisschen wie und täglich grüßt das Murmeltier, das wird nämlich jetzt noch länger so gehen. Ja, erster großer Verkehrstag ohne die Bonner Nordbrücke. Reporter Dominik Becker war für uns vor Ort. Vielen Dank für deine Eindrücke.
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1: Um 12.30 Uhr mit Sophie Seemann. Guten Tag. Die alte Blutbuche am Rostockweg 32 wird wohl doch gefällt. Seit Monaten setzen sich Nachbarn und auch die Initiative Platanenpower dafür ein, den Baum zu erhalten. Vergeblich. Die Stadt Münster hat ausgiebig prüfen lassen, ob die Blutbuche als Naturdenkmal ausgewiesen werden kann. Ergebnis? Leider nein. Damit ist die Verwaltung verpflichtet, die Fällung des Baums freizugeben. Er muss weichen, weil die Grundstückseigentümerin ein neues Haus bauen möchte. Als Kompensation ist vereinbart worden, dass 5 Linden an der Promenade gepflanzt werden. Krieg im Nahen Osten flammt wieder auf. Erstmals seit Inkrafttreten der Waffenruhe haben sich der Iran und Israel wieder gegenseitig angegriffen. Teheran griff in der Nacht Ziele an. Israel antwortete mit Gegenschlägen. Als Grund nannte Teheran wiederholte Verstöße gegen die Waffenruhe im Libanon. Israels Militär teilte mit, man habe alle Geschosse der ersten Angriffswellen abgefangen. Die EU rief zur Deeskalation auf. Fahrbahn auf A1 Höhe Greven wird diese Woche Nacht saniert. Dabei handelt es sich um die Auffahrt auf die A1 Richtung Bremen auf Höhe der Anschlussstelle Greven. Die Autobahn Westfalen führt die Fahrbahnsanierung von Donnerstag auf Freitagnacht von 19 Uhr abends bis 6 Uhr in der Früh aus. Eine Umleitung wird eingerichtet. 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Gegen Abend, da kann Regen hinzukommen. Morgen bleibt es dann auch beim bewölkten und regnerischen Wetter. Auch Gewitter sind möglich. Bei maximal 17 Grad ist es außerdem windig morgen. Und aktuell haben wir 21 Grad bei euch in Gremdorf und Gievenbeck. Der Antenne Münster Verkehr, die Straßen sind soweit frei und die neuesten Blitzer nur bei Antenne Münster in Rooksel, Eichenweg zwischen Holteistraße und Buchenweg, Kinderhaus, Grevener Straße Richtung Uppenberg, Höhe Einhornapotheke, Münster Nord, Grevener Straße Richtung Sprakel, Höhe Provinzialgeschäftsstelle, Erfurtviertel, Ostmarkstraße Richtung Schifffahrterdamm, Höhe Bushaltestelle Erfurtkirche, Wolbeck, Alverskirchener Straße, Höhe am Tiergarten, Kreuzviertel Friesenring Richtung Erfurtviertel, Höhe Bushaltestelle Polizeipräsidium LWL Klinik. Und letzter steht in Handorf, Dorbaum, Immelmannstraße, Höhe Lützowstraße. Wenn ihr noch was seht, Staus, Blitzerstörungen, meldet es immer gern. Ihr könnt einfach anrufen oder nur WhatsApp schicken an die Münster 28 95 40. Gute und vor allem sichere Fahrt euch.
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2: Ich glaube, alle meine Freunde in den 90ern haben auch Friends geguckt, ja? Ich war der Einzige, der gesagt hat, warum geht ihr da so steil drauf? Ich konnte das nie so verstehen. Habt ihr auch so Momente, wo ihr einfach sagt, das ging komplett an mir vorbei, obwohl alle es abfeiern? Naja, gut. Ich kann nicht mitreden, aber ich kann für einen Friends-Flashback bei euch sorgen, wenn ihr diese Serie geliebt habt. Indem ich den Song spiele. I'll be there for you, The Rembrandts. Gleich hier bei uns. Vorher das noch. Ich bin Kevin Zimmer. Wünsche euch einen schönen Montag.

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1: Mit Thorsten Adolfs. Guten Tag. Der Sommerurlaub rückt langsam näher. Nicht mal mehr 6 Wochen sind es, bis bei uns in NRW die Ferien starten. Was die meisten von uns aber auch bemerkt haben dürften, günstig ist das Ganze nicht. Vor allem nicht, wenn man in Deutschland oder im Norden Europas Urlaub macht. Das zeigen neue Zahlen des Statistischen Bundesamts. Danny Hopper aus dem News-Team. Hotels und Restaurants sind in Südeuropa deutlich günstiger.
2: Auf jeden Fall. Ausgewertet wurden die Zahlen für April und wer es ganz günstig haben will, der sollte nach Nordmazedonien oder Bulgarien fahren. Dort kosten Hotel- und Restaurantbesuch im Schnitt nur etwa halb so viel wie bei uns in Deutschland. Und auch in anderen klassischen Urlaubsländern im Süden kommt man deutlich billiger weg. Auch in Portugal zahlt man im Schnitt 30% weniger, in Spanien 22% und in Griechenland 18%. Die teuersten südeuropäischen Länder waren im April noch Italien und Kroatien, aber auch da kostet es immer noch weniger als bei uns. Deutlich teurer wird es dagegen im Norden. Hier ist Island Spitzenreiter. Wer dorthin reist, muss im Schnitt fast 50% mehr fürs Hotel oder im Restaurant bezahlen als bei uns. Ähnlich sieht's in der Schweiz aus. Und auch der Urlaub in Norwegen und Dänemark dürfte deutlich teurer werden als in Deutschland. Um Kosten zu sparen, verzichten viele ja auf den Flieger und setzen sich stattdessen ins Auto, den Bus oder die Bahn. Da geht's dann vor allem auch gerne in Nachbarstaaten wie die Niederlande, Frankreich oder Österreich.
1: Dankeschön, Danny. Und jetzt weitere Nachrichten im Überblick. Israel und der Iran greifen sich weiter gegenseitig an. Israel hat nach eigenen Angaben Verteidigungssysteme im Iran attackiert. Dutzende Kampfflugzeuge seien in mehreren Landesteilen im Einsatz gewesen, heißt es aus Tel Aviv. Auch aus der Hauptstadt Teheran werden Explosionen gemeldet. Wenige Stunden davor hatte der Iran Israel mit Raketen beschossen. Der DGB wehrt sich gegen die geplante Reform des Arbeitszeitgesetzes. Eine Abschaffung des 8-Stunden-Tages werde keinerlei positive Wirkung auf das Wachstum haben, sagte DGB-Chefin Fahimi dem RND. Die Reform sei ein rein ideologisch getriebener Irrläufer, sagt Fahimi. Immer wenn in der Nähe von Flughäfen Drohnen gesichtet werden, sorgt das für erhebliche Kosten. Im vergangenen Jahr seien es schätzungsweise 60 Millionen Euro gewesen, heißt es vom Deutschen Zentrum für Luft- und Raumfahrt. Die Auswirkungen unautorisierter Drohnenflüge würden von Verzögerungen und Warteschleifen über Umleitungen bis hin zu teilweisen oder kompletten Einstellungen des Betriebs an Flughäfen führen, so das DLR. Das UN-Klimasekretariat warnt davor, dass es während der Fußball-WM in den USA, Kanada und Mexiko teilweise extreme Hitze geben könnte, sowohl auf dem Platz als auch daneben. Die Experten rechnen damit, dass etwa jedes vierte Spiel bei gefährlich hohen Temperaturen stattfinden wird. Während die Fußballprofis durch Mediziner betreut werden, müssten Fans vor Ort selbst auf sich achten, heißt es. Vor allem in den Fanzonen, in langen Warteschlangen oder auf dem Weg zum Stadion seien die Menschen oft stundenlang schutzlos der Sonne ausgesetzt. Die Hitze werden wohl auch das Spiel ändern. Es könnte weniger Tempo in den Partien sein, weil die Spieler ihre Kräfte einteilen müssen. Auch mehr Trinkpausen, Auswechslungen und der Einsatz von Kühlhandtüchern würden wohl zum Standard gehören, heißt es. Soweit die Meldungen mit Thorsten Adolfs.
3: Das Wetter. Am Vormittag ist es erstmal sonnig, ein paar Wolken sind aber schon jetzt am Himmel unterwegs. Die werden nachher mehr und das wird so Richtung Nachmittag vor allen Dingen sein. Und dann kann es auch mal zu Regenschauern kommen. Temperaturen steigen heute im Tagesverlauf so auf bis zu 24 Grad. Passt ein bisschen auf, ein bisschen windig kann es sein, teilweise auch böig. Morgen bleibt es wolkig, dazu gibt es Regenschauer und mit 19 Grad wird es ein bisschen frischer.
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3: Und das sind die längsten Staus, alles ab 12 Minuten Wartezeit. A1, Euskirchen-Köln zwischen Euskirchen und Dreieck Erftal, 5 Kilometer 16 Minuten. A1, Euskirchen-Dortmund zwischen Kreuz-Köln-West und Kreuz-Leverkusen-West, 8 Kilometer, 12 Minuten. Die A2, Dortmund-Oberhausen zwischen Bottrop und Kreuz-Oberhausen, 6 Kilometer, 25 Minuten. Die A3, Frankfurt Oberhausen zwischen Kreuz, Köln, Ost und Kreuz, Leverkusen 7 Kilometer, 25 Minuten on top. Die A40 Essen-Duisburg zwischen Essen-Zentrum und Mülheim-Winkhausen 6 Kilometer, 16 Minuten. Die A57 Köln-Nimwegen zwischen Kreuz-Meerbusch und Krefeld-Gartenstadt 5 Kilometer, 13 Minuten. Und die A61 Koblenz-Mönchengladbach zwischen Zwisttal und Erftstadt 5 Kilometer, hier sind es 12 Minuten mehr. Allen unterwegs, gute Fahrt mit uns.
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3: Hallo, Kevin Zimmer hier. Müssen wir uns eigentlich Sorgen um Post Malone machen? Der Sänger hatte einen Auftritt, sackt während des Songs zusammen, bleibt auf der Bühne sitzen und macht sich erstmal eine Kippe an. Raucht die, dann spuckt er in die Luft und irgendwann singt er weiter. Klar, das Video davon kursiert im Netz und natürlich wirft es Fragen auf. Vor allen Dingen, durfte er da wirklich rauchen in dem Raum?

Olivia Rodrigo und Drop Dead hier bei uns. Schön, dass ihr da seid. Kevin Zimmer hier. Heute ist nicht nur Montag, heute ist auch Tag der besten Freunde. Vielleicht heute mal Danke sagen. Ich will das jetzt gar nicht zu emotional aufladen. Ne? Aber wir können einfach mal Danke sagen. Einfach weil beste Freunde. Das ist ja das Beste, was einem passieren kann, so beste Freunde. Ich hoffe, ihr habt einen besten Freund oder eine beste Freundin. Denn das Schöne an besten Freunden, die sind auch noch da, wenn alle anderen sich gar nicht mehr melden. Die sind immer da. Und noch besser ist, die sind auch da, ohne dass du sie gefragt hast, dass sie bitte kommen sollen. Die sind einfach da. Manchmal gehen sie dann auch nicht mehr. Aber dann hilft immer so ein Wort, nämlich das Wort so. Und man schlägt sich dabei auf die Beine. So. Und wenn das nicht hilft, dann musst du halt sagen, so, jetzt ist es schon spät geworden. Irgendwann gehen sie dann. Aber wir lieben sie, unsere besten Freunde. Liebe geht raus an euch. Danke, dass es euch gibt.

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2: Um 13.30 Uhr mit Sophie Seemann. Guten Tag. Alte Blutbuche am Rostockweg 32 wird wohl doch gefällt. Seit Monaten setzen sich Nachbarn und auch die Initiative Platanenpower dafür ein, den Baum zu erhalten. Vergeblich. Die Stadt Münster hat ausgiebig prüfen lassen, ob die Blutbuche als Naturdenkmal ausgewiesen werden kann. Ergebnis? Leider nein. Damit ist die Verwaltung verpflichtet, die Fällung des Baumes freizugeben. Er muss weichen, weil die Grundstückseigentümerin ein neues Haus bauen möchte. Als Kompensation ist vereinbart worden, dass 5 Linden an der Promenade gepflanzt werden. Krieg im Nahen Osten flammt wieder auf. Erstmals seit Inkrafttreten der Waffenruhe haben sich der Iran und Israel wieder gegenseitig angegriffen. Teheran griff in der Nacht Ziele an. Israel antwortete mit Gegenschlägen. Als Grund nannte Teheran wiederholte Verstöße gegen die Waffenruhe im Libanon. Israels Militär teilte mit, man habe alle Geschosse der ersten Angriffswellen abgefangen. Die EU rief zur Deeskalation auf. Fahrbahn auf A1 Höhe Greven wird diese Woche Nacht saniert. Dabei handelt es sich um die Auffahrt auf die Autobahn 1 Richtung Bremen auf Höhe der Anschlussstelle Greven. Autobahn Westfalen führt die Fahrbahnsanierung von Donnerstag auf Freitag aus, und zwar von 19 Uhr abends bis 6 Uhr in der Früh. Eine Umleitung wird eingerichtet. 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Gegen Abend, da kann Regen hinzukommen. Morgen bleibt es dann auch beim bewölkten und regnerischen Wetter. Auch Gewitter sind da möglich. Bei maximal 17 Grad ist es außerdem windig morgen. Und aktuell sind 21 Grad bei euch in Albachten und Nienberge. Der Antenne Münster Verkehr, die Straßen sind soweit frei und die neuesten Blitzer nur bei Antenne Münster, Dorbaum, Lützerstraße Richtung Handorf, Höhe Immelmannstraße. Wolbeck, Alverskirchner Straße, Höhe am Tiergarten. Münster Nord, Grevener Straße, Richtung Sprakel, Höhe Provinzial Geschäftsstelle. Kinderhaus, Christian-Sand-Straße, Richtung von Humboldt-Straße, in der 30er-Zone. Kinderhaus, Grevener Straße, Richtung Uppenberg, Höhe Einhorn-Apotheke. Wenn ihr noch was seht, Staus mit Störungen, meldet es immer gern, ruft einfach an oder schickt eine WhatsApp an die Münster 28 95 40.
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3: Kevin Zimmer hier, Tag zusammen. Ich war ja am Samstag beim Robbie Williams Konzert in Düsseldorf. Das war richtig cool. Robbie liefert einfach ab und hat uns wirklich alle unterhalten. Er hat sich ja selbst auch King of Entertainment genannt. Schönster Moment vermutlich für Heidi aus Süchteln. Schöne Grüße nach Süchteln, ja. You're the One hat er nur für sie gesungen. Heidi hat das Grinsen nicht mehr aus dem Gesicht bekommen. So läuft sie gerade vermutlich durch Süchteln. Also wenn da eine rumläuft mit sehr breitem Grinsen im Gesicht, das ist Heidi, ja. Also sie durfte Robbie ganz lange auch umarmen. Das hat ihr gefallen. Heidi, wir haben uns alle für dich gefreut. Nur lass ihn jetzt bitte wieder los, ja?

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0: Habt ihr jetzt bei eurem besten Freund oder bei der besten Freundin angerufen? Mensch, wir haben doch gerade noch drüber gesprochen, wie wichtig die sind im Leben. Ja, heute ist Tag der besten Freunde. Wird vor allen Dingen in den USA gefeiert, aber ich würde sagen, ab sofort auch bei uns findet auch Hannes Höfer.
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2: Was wäre das Leben ohne beste Freunde, oder? Brother from another mother, sister from another mister. Ist das nicht seltsam, dass es Menschen gibt, die wir treffen und die Familie sind, ohne Familie zu sein? Mein bester Kumpel, der ist 1:1 wie ich, nur komplett anders. Der ist zum Beispiel riesig groß, aber mega schlank. Ey, wenn der über die Straße geht, verschwindet der hinter einer Laterne, guckt aber oben drüber. Ey, der Junge lebt in 3 Klimazonen. Da, wo ich Kopfschmerzen hab, hat der Bauchschmerzen. Der ist so groß, dem passen gar keine normalen Klamotten. Ja, deswegen kauft er immer bei so einem Label ein für große, schlanke Männer. Das heißt Giraffe. Ist echt wahr. Ja, gibt's auch für kleine Dicke, da heißt das Happy Hippo, aber das ist ein anderes Thema. Ich würde sagen, wir rufen heute alle mal unsere besten Freunde an und sagen einfach mal Danke. Denn verdient haben sie es, ne? Und immer dran denken, Freunde sind wie Sterne. Man sieht sie nicht immer, aber sie sind immer da. Okay, ich merke selbst, der war einer zu viel.
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1: Mit Thorsten Adolfs. Guten Tag. Viele von uns haben schon länger das Gefühl, dass die Welt so ein bisschen aus den Fugen geraten ist. Und dass immer öfter auch einfach wieder das Recht des Stärkeren gilt. Das ist doch gar nicht so abwegig. Das zeigt ein neues Gutachten, das 4 deutsche Friedensforschungsinstitute vorgestellt haben. Darin warnen sie davor, dass die regelbasierte Ordnung immer mehr zerfällt. Denn die Hoppe aus dem News-Team, gute Laune macht das Gutachten nicht.
2: Nein, überhaupt nicht. Der Zeitraum von 2021 bis 2024 sei die gewalttätigste Phase seit Ende des Kalten Krieges, heißt es im Gutachten. Die Zahl der weltweit Vertriebenen sei auf mehr als 120 Millionen gestiegen und nur noch 7% der Weltbevölkerung leben aus Sicht der 4 Institute in einer freien Demokratie. Und sie sehen eine sehr bedenkliche Entwicklung, nämlich dass Gewalt und Kriege nicht mehr als letztes, sondern inzwischen als gängiges Mittel eingesetzt werden, um die eigenen Interessen durchzusetzen. Einige Regierungen führten sich inzwischen wie Warlords, also Kriegsfürsten, auf. Explizit werden im Gutachten US-Präsident Trump, Kreml-Chef Putin und auch Israels Ministerpräsident Netanyahu genannt.
1: Eine ordnende Rolle sollen ja eigentlich die Vereinten Nationen übernehmen, aber auch die stecken laut Gutachten in einer tiefen Krise.
2: Ja, die Rivalitäten zwischen den Großmächten blockierten dort Entscheidungen, sieht man ja seit Jahren im Ukraine-Krieg. Da ist Russland ein Akteur, kann durch sein Veto im Sicherheitsrat aber gleichzeitig alles an Sanktionen stoppen. Dazu kommen finanzielle Kürzungen, zum Beispiel durch die Trump-Regierung, und ein weltweites Aufrüsten. Trotzdem heißt es in dem Gutachten, es gäbe keine vernünftige Alternative zu den Vereinten Nationen. Deutschland und die EU müssten gleichzeitig ihre militärische Abhängigkeit von den USA verringern, raten die Forscher, aber auch beim Thema KI und bei wichtigen Rohstoffen. Dann könne man ein Gegenpol zur Willkür der Kriegsfürsten sein.
1: Danke, Danny. Und jetzt weitere Meldungen im Überblick. Bei einem schweren Erdbeben sind auf den Philippinen mindestens 32 Menschen ums Leben gekommen. Viele der Opfer starben bei einem Erdrutsch. Die zunächst ausgegebenen Tsunami-Warnungen wurden mittlerweile aufgehoben. Einige Küstengebiete wurden von Flutwellen von bis zu 1,40 Meter Höhe getroffen. Die IG Metall ruft tausende Stahlmitarbeiter zu Protesten auf. Auch die Spitzen der Grünen und der Linken wollen am Freitag in Berlin dabei sein. IG Metall-Vize Kerner sagt, die Politik habe in den vergangenen Monaten zwar einiges für die Stahlindustrie getan, sie dürfe jetzt aber nicht auf halbem Weg stehen bleiben. Das Urteil zum Bielefelder Terroranschlag wird bald den Bundesgerichtshof beschäftigen. Ein Verteidiger hat gegen die Entscheidung des Düsseldorfer Oberlandesgerichts Revision eingelegt. Das Gericht hatte den Syrer wegen vierfachen versuchten Mordes zu lebenslanger Haft und anschließender Sicherungsverwahrung verurteilt. Der Mann hatte vor gut einem Jahr Menschen beim Feiern vor einer Bar lebensgefährlich verletzt und dabei Allahu Akbar gerufen. Nach den massiven Verkehrsproblemen am Morgen sollen die Umwege für Autofahrer in Bonn ab sofort wieder etwas kürzer werden. Die Autobahnabfahrten Bonn-Beuel und Auerberg sind wieder freigegeben. Damit ist ein Teil der A565 jetzt wieder befahrbar, heißt es in einer Mitteilung der Autobahn GmbH. Die Bonner Nordbrücke bleibt aber gesperrt. Ob überhaupt noch mal Autos über das alte Bauwerk fahren können, ist weiter unklar. Das waren die Nachrichten mit Thorsten Adolfs.
3: Das Antenne Münster Wetter. Münster bekommt heute nochmal so einen kleinen Wettermix serviert. Erst ist es noch mild mit 21 Grad. Die messen wir auch gerade bei euch im Geistviertel und in Hiltrup. Im Laufe des Tages werden die Wolken aber immer weiter dichter und Richtung Abend ziehen dann auch Schauer rein. Einzelne Gewitter sind da mit drin. Morgen bleibt es wechselhaft mit vielen Schauern. Nur noch 16 bis 19 Grad, also ein Ticken kälter. Sommer macht also immer noch kurz Pause. Der Antenne Münster Verkehr, das sieht gerade ziemlich gut aus hier bei uns in der Stadt. Nirgendwo braucht ihr mehr als 5 Minuten länger. Die aktuellen Blitzer nur bei Antenne Münster, da habe ich gerade 6 Stück für euch. Geblitzt wird in Gievenbeck auf der Hänzenstraße Richtung Diekmannstraße vor der Kreuzung zum Rüschhausweg. Auf der Lützowstraße steht einer Richtung Handorf, Höhe Immelmannstraße. Dann wird auf der Andreas-Hofer-Straße Richtung Manfred-von-Richthofen-Straße geblitzt, Höhe der Bäckerei. In Wolbeck steht einer auf der Alverskirchener Straße, Höhe am Tiergarten. Auf der Grevener Straße wird geblitzt Richtung Sprakel, Höhe der Provinzialgeschäftsstelle. Und einen letzten habe ich noch für euch, der steht auf der Westhofstraße Richtung Stadtauswärts vor dem Kreisverkehr zur Christian-Sand-Straße. Falls ihr noch irgendwas gesehen habt, Staus, Störung, Blitzer, klingelt durch oder schickt uns eine WhatsApp-Sprachnachricht. Nummer ist die 0251 28 95 40. Danke euch.
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3: Hallo zusammen am Montagnachmittag. Ich bin Anna Bogatzki und begleite euch jetzt durch den Nachmittag. Alexander Zverev, der hat ja gestern die French Open gewonnen. Herzlichen Glückwunsch nochmal an der Stelle. Da gab es aber auch so einen tierischen Freund. Der hat sich auch ziemlich drüber gefreut, dass Alexander Zverev gewonnen hat. Sprechen wir gleich drüber nach 2 Songs. Jetzt aber erstmal Loi mit Red Eyes hier bei mir im besten Mix.

0: Ja, the best kann sich seit gestern Tennisspieler Alexander Zverev nennen. Antenne Münster am Montagnachmittag. Und was war das bitte gestern Abend? 4 Stunden, 16 Minuten waren gespielt. Alexander Zverev verwandelt seinen zweiten Matchball und dann wirklich Emotion pur. Der 29-Jährige lag im Sand, hat vor Freude geweint. Also wirklich ganz emotional die ganze Geschichte. Kollege Robert Jans, Alexander Zverev gewinnt die French Open. Aber am Ende reden irgendwie alle oder zumindest wir über einen Dackel.
1: Ja, also natürlich erst einmal krasse Leistung. Ne? Seit 1996, seit Boris Becker in Melbourne, ist Alexander Zverev der erste Deutsche, der einen Grand-Slam-Titel gewonnen hat. Aber ja, wie süß ist denn bitte Dackel Mischka? Du sagst es, der hat allen die Show gestohlen.
0: Ja, der kleine braune Dackel war nämlich ganz nah mit dabei auf dem Spielfeld.
1: Ja, nach dem Spiel durfte der Dackel mit auf den Tenniscourt und die Fotos und Videos, hier auch gerade im Social Media, sind natürlich absolut Gold. Also der Dackel auf dem Arm und der Pokal in der Hand. Übrigens, Mischka hat einen eigenen Instagram-Account mit über 14.000 Followern. Der letzte Post mit über 15.000 Likes: My Dad is a Grand Slam Champion.
0: Oh Gott, wie niedlich. Zverev und Partnerin Sophia Tomalla haben Mischka ja seit Oktober und ja, seitdem ist er auch immer dabei, ne?
1: Ja, und es gab auch schon richtig Drama, tatsächlich. So ist das mit Dackeln. Im Mai war Zverev Golf spielen und da ist der Dackel aus dem fahrenden Golfkart gesprungen und hat sich dabei 4 Knochen und beide Hüften gebrochen.
2: Ja, und dann habe ich natürlich die ganze Nacht im Krankenhaus verbracht und wusste halt nicht, ob er jemals wieder laufen wird oder nicht. Das heißt, das Halbfinale. Also nicht, ich habe nicht deswegen verloren, aber ich war mental nicht mehr in München an den Tagen. Aber jetzt alles okay, der läuft wieder, der geht wieder.
1: Ja, das ist der erste Fehler. Ein Dackel läuft nicht, ein Dackel marschiert. Und mittlerweile ist er aber auch wieder fit. Ne? Konnten wir jetzt ja alle gestern bei der Siegerehrung sehen. Und hoffentlich sehen wir den Dackel noch bei ganz, ganz vielen weiteren Siegerehrungen.
0: Ja, nächste Gassi-Runde geht dann nach Wimbledon, oder? Danke dir, Robert.

0: 14.16 Uhr. Ich schaue auf die Wetterkarte, damit ihr es nicht müsst. Heute landen wir bei 21 bis 24 Grad und die messen wir auch gerade bei euch in Bergfidel und in Angelmodde. Also eigentlich ziemlich mild, aber Richtung Abend wird es dann ein Ticken ungemütlicher. Da zieht schauerartiger Regen rein, so gegen 22 Uhr und Gewitter sind da auch möglich. Also später, falls ihr dann noch irgendwie unterwegs sein solltet, nehmt auf jeden Fall eine Regenjacke mit. In der Nacht bleibt es dann auch nass und teilweise auch nochmal gewittrig. Morgen wird es dann auch leider nicht so wirklich besser. Viele Schauer, zwischendurch auch mal kurze Gewitter und dazu nur noch so 16 bis 19 Grad, also deutlich frischer. Und übermorgen am Mittwoch bleibt es in Münster dann auch weiter wechselhaft. Wolken, Schauer, örtlich sind auch Gewitter möglich. Der Sommer macht also nochmal Pause, aber scheint so, als wird es dann nächste Woche endlich besser. Also so ab Montag, Dienstag, da sind dann wieder so 26 Grad drin. Ich hoffe mal dann so pünktlich zur WM, endlich, dass der Sommer dann auch mal wieder zurück ist.
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1: Um 14.30 Uhr mit Sophie Seemann, guten Tag. Alte Blutbuche am Rostockweg 32 wird wohl doch gefällt. Seit Monaten setzen sich Nachbarn und auch die Initiative Platanpower dafür ein, den Baum zu erhalten. Vergeblich. Die Stadt Münster hat ausgiebig prüfen lassen, ob die Blutbuche als Naturdenkmal ausgewiesen werden kann. Ergebnis? Leider nein. Damit ist die Verwaltung verpflichtet, die Fällung des Baumes freizugeben. Er muss weichen, weil die Grundstückseigentümerin ein neues Haus bauen möchte. Als Kompensation ist vereinbart worden, dass 5 Linden an der Promenade gepflanzt werden. Stahlbeschäftigte zu Protesten aufgerufen. Mit einer Großkundgebung in Berlin will die IG Metall kommenden Freitag auf die schwierige Lage der deutschen Stahlindustrie aufmerksam machen. Tausende Beschäftigte werden erwartet. Die Gewerkschaft fordert von der Bundesregierung weitere Unterstützung für die Branche. Münsters Basketballer teilen 2. Neuzugang für die Saison 2026/27 mit. Nelson Okafor wechselt vom SV Fellbach zu den Unibaskets. Der 23-Jährige freut sich auf das klare Ziel, den Wiederaufstieg in die Pro A zu schaffen. 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
2: Das Antenne Münster Wetter ist heute mal wieder ein Mix. Es wird zwar noch mal mild, so um die 21 bis 24 Grad. 22 messen wir gerade bei euch in Nienberge und in Wolbeck. Von Westen kommt aber im Laufe des Tages immer mehr Grau rüber und später auch Regen rein. Am Abend können sogar einzelne Gewitter mit dabei sein, mit ordentlich Wind. Morgen geht's dann frisch und schaurig weiter. 16 bis 19 Grad sind drin, viele Wolken und immer wieder nass. Der Antenne Münster Verkehr, das sieht gut aus hier auf unseren Straßen. Nirgendwo braucht ihr mehr als 5 Minuten länger. Die aktuellen Blitzer nur bei Antenne Münster, da habe ich 6 Stück für euch. Es blitzt auf der Andreas-Hofer-Straße Richtung Manfred-von-Richthofen-Straße, Höhe der Bäckerei. Dann im Kinderhaus wird geblitzt auf der Westhofstraße, statt auswärts vor dem Kreisverkehr zur Christian-Sand-Straße. In Gievenbeck auf der Hensenstraße Richtung Diekmannstraße wird geblitzt vor der Kreuzung zum Rüschhausweg. Auf der Lützowstraße Richtung Handorf steht eine, Höhe Immelmannstraße. In Wolbeck wird geblitzt auf der Alverskirchener Straße, Höhe am Tiergarten. Und auf der Grevener Straße steht noch einer Richtung Sprakel, Höhe der Provinzialgeschäftsstelle. Falls ihr noch irgendwas gesehen habt, Staustörungen, Blitzer, klingelt durch oder schickt uns eine WhatsApp-Sprachnachricht. Nummer ist die 0251 28 95 40. Danke euch.
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2: Montagnachmittag. In 3 Tagen geht die Fußball-WM los. Deutschland spielt dann am Sonntag das erste Mal gegen Curaçao. Und das Ganze könnt ihr in der Hafenarena im Jofel mitverfolgen. Und ihr könnt sogar selbst zum Hafensprecher werden. Wie das geht, verrate ich euch in gut 10 Minuten. Vorher gibt's aber Musik von One T und Cool T. Das ist The Magic Key im besten Mix.

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1: Am Donnerstag startet die Fußball-WM. Ich bin schon richtig bereit. Ich sammle ja auch schon fleißig die Panini-Bilder. Kenne mich also schon so ein bisschen aus, wer da wann wo spielt. 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
1: Mit Thorsten Adolfs. Guten Tag. Der Deutsche Landkreistag trifft sich heute und morgen unter anderem mit Finanzminister Klingbeil und Kanzler Merz. Wichtigstes Thema ist die Finanznot der Kommunen. Die Lage vieler Städte und Gemeinden spitzt sich auch in NRW weiter zu. Das Aktionsbündnis für die Würde unserer Städte warnt vor einer historischen Kommunalkrise und fordert mehr Unterstützung von Land und Bund. Nach Angaben des Bündnisses, zu dem insgesamt 73 Städte gehören, haben die NRW-Kommunen allein im vergangenen Jahr ein Defizit von rund 11 Milliarden Euro gemacht. Die Folgen könnten höhere Gebühren, Steuern und Einschnitte bei freiwilligen Angeboten sein. Einzelheiten aus dem Landtagsstudio von José Nasiandi.
2: Hauptgrund für die finanzielle Schieflage sind vor allem stark steigende Sozialausgaben, die Städte und Gemeinden kaum beeinflussen können. Gleichzeitig wachsen die Einnahmen deutlich langsamer als die Ausgaben. Das Bündnis spricht deshalb von einer historischen Entwicklung. Duisburgs Stadtdirektor und Kämmerer Martin Morak fordert schnelle Hilfe von Land und Bund.
3: Wenn hier nichts passiert, das heißt, wenn Bundes- und Landesregierungen sich nicht bewegen, dann wird es jahrelang echte Sparhaushalte geben.
2: Nach Einschätzung des Bündnisses werden viele Kommunen weiter an Gebühren und Steuern drehen müssen. Diskutiert werden unter anderem höhere Parkgebühren, höhere Grundsteuern oder neue Abgaben. Gleichzeitig könnten Städte freiwillige Leistungen weiter auf den Prüfstand stellen. Zum Beispiel beim Sport, in der Kultur oder in Freizeiteinrichtungen. Das Bündnis fordert deshalb unter anderem eine stärkere Beteiligung von Bund und Land an den Sozialkosten.
1: Und jetzt weitere Themen im Überblick. Die Mineralölkonzerne geben den Tankrabatt nach Berechnungen des IFO-Instituts zum großen Teil an die Autofahrer weiter. Während beim Diesel über den gesamten Mai hinweg durchschnittlich 12 Cent weitergegeben wurden, sind es bei Super E5 16 Cent und bei Super E10 15 Cent pro Liter. Das bedeutet aber auch, dass rund 1,6 Milliarden Euro der eingesetzten Steuermittel bei den Konzernen landen würden, heißt es von den Münchner Forschern. Nach Einschätzung aus Sicherheitskreisen könnten linksextremistische Täter hinter dem Brand in einem Umspannwerk in Reutlingen stecken. Es gebe Parallelen zu ähnlichen Taten in Berlin, heißt es. Ein Bekennerschreiben liegt dem Verfassungsschutz bis jetzt nicht vor. Durch das Feuer waren tausende Haushalte stundenlang ohne Strom und sind es teilweise auch immer noch. Die Polizei geht nach dem Amok-Alarm in einer Gesamtschule in Bochum zurzeit nicht von einer Gefahrenlage aus. Der Alarm war am Vormittag ausgelöst worden. Warum ist noch unklar, da laufen die Ermittlungen noch. Wie bei solchen Einsätzen üblich ist die Polizei mit starken Kräften vor Ort. Zurzeit wird die Schule geräumt. In der Türkei haben Grenzbeamte Windeln voller Bargeld sichergestellt. Das berichtet das türkische Handelsministerium. Am Flughafen von Antalya war den Beamten ein Passagier aufgefallen. Im Handgepäck hatte der Mann insgesamt 6 Windelhöschen transportiert, die mit 380.000 Euro Bargeld gefüllt waren. Grundsätzlich gibt es bei der Einreise kein Limit für Bargeld. Beträge über 10.000 Euro müssen aber angemeldet werden. Warum der Mann das Geld in den Windeln versteckt hat, ist noch unklar. Die Staatsanwaltschaft hat Ermittlungen aufgenommen. Das waren die Nachrichten mit Thorsten Adolfs.
4: Das Antenne Münster Wetter. Münster bekommt heute nochmal so einen Wettermix serviert. Erst noch mild mit 21 Grad. Die messen wir auch gerade bei euch in Angelmodde und in Gievenbeck. Im Laufe des Tages werden die Wolken aber immer dichter und Richtung Abend ziehen Schauer rein, so gegen 21, 22 Uhr. Also wenn ihr dann noch unterwegs seid, nehmt mal lieber eine Jacke mit, eine Regenjacke. Da sind auch einzelne Gewitter noch drin. Morgen bleibt es wahrscheinlich mit vielen Schauern wechselhaft. 16 bis 19 Grad werden es, also Sommer. Macht doch mal kurz Pause. Der Antenne Münster Verkehr, da staut es sich gerade rund um den Ludgeri-Kreisel, aber da seid ihr so nach 5 bis 10 Minütchen durch. Die aktuellen Blitzer, nur bei Antenne Münster, da habe ich 6 Stück für euch. Es blitzt in Mauritz auf der Andreas-Hofer-Straße Richtung Manfred-von-Richthofen-Straße, da Höhe der Bäckerei. In Kinderhaus wird geblitzt auf der Westhoff-Straße stadtauswärts vor dem Kreisverkehr zur Christian-Sand-Straße. In Gievenbeck steht einer auf der Hensenstraße Richtung Dickmannstraße, vor der Kreuzung zum Rischhausweg. Auf der Lützowstraße Richtung Handorf wird geblitzt, Höhe Immelmannstraße. In Wolbeck auf der Alberskirchener Straße, Höhe am Tiergarten. Und auf der Grevener Straße steht noch einer Richtung Sprakel, Höhe der Provinzialgeschäftsstelle. Falls ihr noch irgendwas gesehen haben solltet, Staus, Störungen, Blitzer, klingelt durch oder schickt uns eine WhatsApp-Sprachnachricht. Nummer ist die 0251 28 95 40. Danke euch.
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4: Hallo am Montagnachmittag. Ich bin Anna Bogatzki und ich habe hier gleich Comedian Lisa Feller bei mir zu Gast im Studio. Ich freue mich schon. Wir quatschen über ihr neues Comedy-Programm und über Münster. Und ihr könnt Tickets für ihre Show in Münster gewinnen. Das alles hört ihr gleich nach 2 Songs.

0: Antenne Münster am Montagnachmittag. Und ich bin jetzt nicht mehr allein im Studio. Bei mir ist Moderatorin, Stand-Up-Comedian, Podcasterin, Schauspielerin Lisa Feller. Hi.
1: Hallo.
0: Freut mich total, dass du hier bist.
1: Vielen Dank. Ja, es ist super. Ich meine, ich bin mit dem Fahrrad angereist. Ein schöneres Interview kannst du ja kaum geben.
0: Ja, die meisten kennen dich wahrscheinlich als Comedian. Ich muss ja zugeben, ich kenne dich tatsächlich von Schloss Einstein.
1: Ja. Weißt du, das ist echt schön. Ich habe da vor etwa 10 Jahren, habe ich mal für 4 Jahre da eine Lehrerin gespielt. Ne? Mhm. Und also wer das nicht kennt, das ist eine Kika-Serie, die im Internat spielt und ich war da eine Lehrerin. Und so langsam kommen Zuschauerinnen nach, die jetzt in meiner Show sitzen und sagen, ich habe sie immer geguckt.
0: Ja, das ist bei mir wirklich genauso.
1: Voll cool.
0: Bis ich dann erfahren habe, dass du auch Comedy machst. Und ich habe mal eben gelesen, du warst ja auch beim Uniradio hier in Münster,
1: ja,
0: bei Radio Q.
1: Genau,
0: hast auch im Studio angefangen. Wie kam es dann damals dazu, dass du in die Comedy-Richtung gegangen bist?
1: Ach, weißt du, wenn man so anfängt, man merkt ja, irgendwie zieht es einen in die Öffentlichkeit. Also ich habe immer schon total gerne Theater gespielt und deswegen probiert man sich so aus. Ne? Und beim Radio habe ich zum Beispiel auch immer viel lieber moderiert, als Beiträge zu machen, weil ich da frei sein konnte. Dann habe ich die erste Radio-Comedy gemacht. Das sind alles so kleine Bausteine, die letztendlich dann zu dem geführt haben, was heute ein Glück stattfinden darf.
0: Mhm. Jetzt bist du zurück mit deinem neuen Comedy-Programm. Schön für dich heißt das. Ich finde ja, schön für dich, je netter man das sagt, desto gemeiner klingt das irgendwie.
1: Genau.
0: Ne? Wenn man sagt, oh, schön für dich oder schön für dich.
1: Ja.
0: Worum geht's in dem Programm?
1: Ja, aber der Satz hat ja ein sehr schlechtes Image, ne? Schön für dich, ja. Aber genau das mag ich auch, weil das so vielschichtig ist. Man bleibt ein bisschen dran hängen, dass man so denkt, Moment, irgendwie ist der Satz nett. Ja, weil schön eigentlich ein total schönes Wort ist. Und wie schön ist das, wenn man am Ende sagen kann, ach, jetzt haben wir irgendwie 2 Stunden so viel gelacht und haben so viele positive Gefühle freigesetzt, dass man wirklich wieder aus reinem Herzen sagen kann, ach, das ist aber jetzt echt schön für dich und für mich und für uns und für alle.
0: Lisa Feller ist das Comedy hier aus Münster. Wir quatschen gleich noch ein bisschen weiter. Vorher gibt's aber Musik hier. Eternal Flame ist das für euch im besten Mix.

0: am Montagnachmittag. Ich freue mich total. Bei mir im Studio ist Lisa Feller, Comedian hier aus Münster.
1: Hallo!
0: Lisa, du bist Wahlmünsteranerin, aber du wohnst echt schon Ewigkeiten jetzt in Münster. Mhm. Würdest du mittlerweile sagen, du bist richtig eingebürgert, du bist Urmünsteranerin?
1: Also ich glaube, Urmünsteranerin, da würden wahrscheinlich jetzt die Urmünsteraner sagen, naja, ja, da musst du aber noch mal ein bisschen durch den Aasee schwimmen. Aber ich fühle mich schon sehr, sehr heimisch hier. Ich merke das auch, wenn ich so unterwegs bin, wie ich mich freue darauf, nach Hause zu kommen. Und für mich ist das so Ferien und Heimat zusammen quasi. Mhm. Ich wohne hier einfach wahnsinnig gerne.
0: Ja, ich habe ja eben schon gesagt, du bist Moderatorin, du machst Stand-Up-Comedy, du bist Podcasterin, Schauspielerin. Was machst du sonst noch so? Was macht die private Lisa?
1: Die private Lisa bereitet meistens den nächsten Auftritt vor oder sieht zu, dass sie ihre kleine Familie auf Spur hält. Also ich habe ja zwei Jungs, die werden auch immer größer. Ich weiß gar nicht, wann das immer passiert. Und ansonsten habe ich leider gar keine Zeit jetzt für ein Hobby oder so, weil mein Tag auch immer so unterschiedlich verplant ist. Also ich könnte mir jetzt gar nicht so einen festen Termin vornehmen. Aber ich bin vor allen Dingen gerne, ich sage ja auf der Bühne auch, dass was Menschen glücklich macht, sind Begegnungen. Und die habe ich auch gerne. Also ich treffe mich mit Freundinnen und ziehe durch Münsters schöne Straßen.
0: Deine neue Show, dein neues Programm heißt ja Schön für dich. Gibt es da auch so Momente in deinem Alltag, wo du dir denkst, so, oh, schön für dich? So
1: ja, natürlich. Natürlich. Das ist ja das Schöne, dass man alle Seiten und alle Facetten ja auch kennt, auch an sich. Und das auch alles schon mal erlebt hat. Also natürlich gibt es auch Momente, wo ich selber nicht nur denke, oh, das ist aber alles schön. Ich meine, ich laufe ja jetzt nicht wie Prinzessin Lillifee, obwohl die toll ist. Ja, kommt ja auch aus Münster. Ja. Lauf hier durchs Feld. Und freue mich über die blühenden Weizenähren. Nee, natürlich habe ich ein ganz normales Leben und denke zwischendurch auch mal, das war jetzt aber nicht so cool. Aber selbst daraus kann man ja so in den besten Fällen wieder eine Situation für die Bühne machen.
0: Ja, und hast du aus diesen Situationen dann quasi so best-of zusammengestellt für dein Comedy-Programm jetzt?
1: Ja, schon. Man merkt ja auch manchmal, wenn man das anderen erzählt, man selber ärgert sich noch und der andere, dem du das erzählst, verzieht schon die Mundwinkel und versucht nicht zu lachen und du denkst, okay, ich schreib's mir auf.
0: Lisa Feller ist das und wenn ihr jetzt Lust habt, diese Frau live auf der Bühne zu erleben, am 20. Juni hier bei uns in Münster mit ihrem neuen Programm Schön für dich, dann ruft jetzt an, jetzt habt ihr die Chance auf 2 Tickets. Lisa, danke, dass du dir Zeit genommen hast,
1: hier hingefahren
0: bist, hier hingeradelt bist.
1: Ja.
0: Ich wünsche dir ganz viel Erfolg bei deinem neuen Programm.
1: Dankeschön, vielen Dank.

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1: Um 15.30 Uhr mit Sophie Seemann. Guten Tag. Die alte Blutbuche am Rostockweg 32 wird nun doch gefällt. Seit Monaten setzen sich Nachbarn und auch die Initiative Platanpower dafür ein, den Baum zu erhalten. Vergeblich. Die Stadt Münster hat ausgiebig prüfen lassen, ob die Blutbuche als Naturdenkmal ausgewiesen werden darf. Das Ergebnis lautet nein. Damit ist die Verwaltung verpflichtet, die Fällung des Baumes freizugeben. Er muss weichen, weil die Grundstückseigentümerin ein neues Haus bauen möchte. Als Kompensation ist vereinbart worden, dass 5 Linden an der Promenade gepflanzt werden. Der Krieg im Nahen Osten ist wieder aufgeflammt. Erstmals seit Inkrafttreten der Waffenruhe haben sich der Iran und Israel wieder gegenseitig angegriffen. Teheran griff in der Nacht Ziele an. Israel antwortete mit Gegenschlägen. Als Grund nannte Teheran wiederholte Verstöße gegen die Waffenruhe im Libanon. Irans Streitkräfte haben ihre Angriffe auf Israel inzwischen vorerst für beendet erklärt. Die EU rief zur Deeskalation auf. Münsters Basketballer teilen in ihren zweiten Neuzugang für die Saison 2026/27 mit. Nelson Okafor wechselt vom SV Fellbach zu den Unibaskets. Der 23-Jährige freut sich auf das klare Ziel, den Wiederaufstieg in die Pro A zu schaffen. 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
2: Das Antenne Münster-Wetter ist heute mal wieder ein Mix. Es ist zwar noch mal mild, so um die 21 bis 24 Grad. 22 messen wir gerade bei euch in Rooksel und in Amelsbüren. Von Westen kommt aber im Laufe des Tages immer mehr Grau rüber und später dann auch Regen. Am Abend können sogar einzelne Gewitter mit dabei sein, mit ordentlich Wind. Morgen geht es dann eher frisch und schaurig weiter. 16 bis 19 Grad werden es mit vielen Wolken und auch immer wieder nass. Der Antenne Münster Verkehr, da staut es sich gerade am Ludgeri-Kreisel aus allen Richtungen. Da braucht ihr gerade so um die 5 Minuten länger. Die aktuellen Blitzer nur bei Antenne Münster, da habe ich gerade noch 4 Stück für euch. Es blitzt auf der Lützowstraße Richtung Handorf, Höhe Immelmannstraße. In Wolbeck wird geblitzt auf der Alverskirchener Straße, Höhe am Tiergarten. In Gievenbeck steht einer auf der Hensenstraße Richtung Diekmannstraße vor der Kreuzung zum Rischhausweg. Und in Marus wird geblitzt auf der Andreas-Hofer-Straße Richtung Manfred-von-Richthofen-Straße, Höhe der Bäckerei. Falls ihr noch irgendwas gesehen habt, Staustörung, Blitzer, klingelt durch oder schickt uns eine WhatsApp-Sprachnachricht. Nummer ist die 0251 28 95 40. Danke euch.
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2: Am Montagnachmittag mit mir, Anna Bogatzki. Ich bin im WM-Fieber, wirklich. Ne? Panini-Sticker sammle ich ja sowieso schon. Bis zum WM-Spiel ist auch nicht mehr lang. Alle Deutschland-Spiele könnt ihr ja in der Hafenarena im Jofel mit uns gucken. Und da könnt ihr selbst sogar auch die Tore durchs Mikrofon durchgeben. Wie das funktioniert, verrate ich euch in der nächsten halben Stunde. Jetzt gibt's aber erstmal Musik von Max Giesinger. 80 Millionen ist das für euch. 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
1: Mit Ralf Bosse. Den letzten freien Abend vor der WM nutzte ein Großteil der deutschen Fußballnationalmannschaft nach einem gemeinsamen Abendessen im Hotel für eine Party bis in den frühen Morgen. Rund 15 Spieler zog es in den Noble Club Tao im Stadtzentrum von Chicago. Dort war ein separater VIP-Bereich reserviert. Besonders früh vor Ort Nick Woltemade, der die Lage zuerst checkte. Später sorgte Star DJ Snake ab 1:30 Uhr für Partystimmung.
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2: Mit Thorsten Adolfs. Guten Tag. Für viele ist der Tankstellenbesuch ein finanziell schmerzhaftes Erlebnis. Ohne den Tankrabatt wäre das Loch in unserem Portemonnaie aber noch deutlich größer. Zu dieser Einschätzung kommt eine neue Untersuchung des wirtschaftsnahen IFO-Instituts. Die Mineralölkonzerne geben demnach einen Großteil des Tankrabatts an uns Autofahrer weiter. Jannik Birke aus dem News-Team. Trotzdem profitieren auch die Konzerne von der Maßnahme.
3: Und das nicht zu knapp. Insgesamt sind rund 1,6 Milliarden Euro bei den Mineralölkonzernen hängen geblieben. Die Bundesregierung hat ja vorübergehend die Steuern auf Benzin und Diesel um knapp 17 Cent pro Liter gesenkt. Vor allem Dieselfahrer haben den Rabatt aber nicht komplett weitergereicht bekommen. Die Forscher haben ausgerechnet, dass von den 17 Cent nur 12 bei den Dieselkunden angekommen sind. Besser sah die Bilanz bei E10 und Super aus.
2: Der Tankrabatt gilt ja noch bis Ende des Monats. Von einer Verlängerung halten die Forscher aber nichts. Wie kommt das Institut zu dieser Einschätzung?
3: Kurz gesagt, der Tankrabatt ist unfair. Vor allem Vielfahrer profitieren von der aktuellen Regelung. Und das sind nicht unbedingt diejenigen, die besonders unter den hohen Preisen leiden. Das IFO-Institut fordert deshalb statt des Tankrabatts Maßnahmen, die gezielter wirken, wie eine Reform der Einkommensteuer. Außerdem hat der Tankrabatt eine weitere Nebenwirkung. Die niedrigeren Spritpreise sorgen dafür, dass viele Autofahrer nicht genug Sprit sparen. Wegen der Blockade in der Straße von Hormuz ist Öl in vielen Teilen der Welt ja tatsächlich knapp geworden.
2: Danke, Jannik. Und jetzt weitere Meldungen in der Zusammenfassung. Die EU überweist der Ukraine weitere knapp 2,8 Milliarden Euro. Das Geld soll aber nicht in Waffen investiert werden. Nach ukrainischen Angaben sollen damit wichtige Staatsausgaben finanziert werden im sozialen und humanitären Bereich. Seit Beginn der russischen Invasion 2022 haben die EU und ihre Mitgliedsländer nach Angaben aus Brüssel Hilfen im Umfang von knapp 205 Milliarden Euro zugesagt. Nach Angaben des Digitalverbandes Bitkom wird der Mobilfunkausbau von der Bürokratie ausgebremst. Es dauere im Schnitt 16 Monate, bis ein Standort für einen Mobilfunkmast gefunden sei. Dazu kämen rund 10 Monate für Genehmigungsverfahren. In der Summe würden von der Planung bis zum Bau mehr als 3 Jahre vergehen, heißt es. Die Bundesregierung hält wenig von der Forderung, in diesem Jahr die Sommerpause zu streichen. Genau das hatte der Verband der Familienunternehmer gefordert, damit über wichtige Reformprojekte beraten und sie auch verabschiedet werden können. Regierungssprecher Cornelius sagte, der Bundestag gehe im Sommer nicht 2 Monate an den Strand und lege die Füße hoch, sondern die Abgeordneten würden weiterarbeiten. Nach der überraschenden Sperrung der Bonner Nordbrücke könnte der Nahverkehr dort bald kostenlos werden. Das hat Oberbürgermeister Deus angekündigt. Die Stadt will damit möglichst viele Leute dazu bewegen, auf Busse und Bahnen umzusteigen. Der Stadtrat berät an diesem Donnerstag darüber. Wenn der Plan durchgeht, gilt das Angebot voraussichtlich bis Ende Juni. Wichtig für alle mit Abo, das schon gezahlte Geld wird in diesem Fall nicht zurückerstattet. Die Komplettsperrung der Nordbrücke sorgt in der Region für große Probleme. Sie ist eine der wichtigsten Verbindungen. Das waren die Nachrichten mit Thorsten Adolfs.
4: Das Antenne Münster Wetter. Münster hat heute noch mal so einen kleinen Wettermix parat. Gerade ist es noch mild mit 21 Grad und die messen wir auch gerade bei euch im Kreuzviertel und in Sentrup. Aber im Laufe des Nachmittags werden die Wolken immer dichter und gegen Abend, so gegen 21, 22 Uhr, ziehen dann Schauer rein und einzelne Gewitter sind da auch mit drin. Morgen bleibt es wechselhaft mit vielen Schauern zwischendurch und nur noch 16 bis 19 Grad. Der Antenne Münster Verkehr, das staut sich gerade vor dem Ludgeri-Kreisel. Aus allen Richtungen kommt, braucht ihr da gerade so 5 bis 10 Minuten länger. 5 Minuten plus sind es gerade auch auf dem Kaiser-Wilhelm-Ring Richtung Hohenzollern-Ring und die üblichen 5 bis 10 Minuten auf der Umgehungsstraße Richtung Autobahn. Die aktuellen Blitzer nur bei Antenne Münster, da habe ich jetzt gerade noch 5 Stück für euch. Es blitzt auf der Lützowstraße Richtung Handorf, Höhe Immelmannstraße. In Wolbeck wird geblitzt auf der Alverskirchener Straße, Höhe am Tiergarten. In Gievenbeck steht einer auf der Hensenstraße Richtung Diekmannstraße, vor der Kreuzung zum Rischhausweg. In Mauritz wird geblitzt auf der Andreas-Hofer-Straße Richtung Manfred-von-Richthofen-Straße, Höhe der Bäckerei. Falls ihr noch irgendwas gesehen habt, Staustörungen, Blitzer, klingelt durch oder schickt uns eine WhatsApp-Sprachnachricht. Nummer ist die 0251 28 95 40. Danke euch.
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4: Hallo, am Montagnachmittag. Ich bin Anna Bogatzki und ich wünsche mir jetzt mal besseres Wetter hier für den WM-Start. Das gibt's doch nicht. Sommermärchen, das wäre jetzt wirklich schön. Ich bin schon im WM-Fieber. Und wie ihr euch so auf die WM vorbereitet, darüber quatschen wir gleich nach 3 Songs.

0: So, diese Woche geht's los. Die Fußball-Weltmeisterschaft 2026 startet. Hallo hier bei Antenne Münster am Montagnachmittag. Donnerstag ist das Eröffnungsspiel Mexiko gegen Südafrika. Und am Sonntag ist dann auch das erste Deutschlandspiel gegen Curaçao. Ich wollte mir jetzt noch so eine Deutschlandflagge holen für mein Auto. Dann kann ich die so an meiner Seite festmachen. Das hatten wir früher auch immer schon, als ich ein Kind war, immer am Auto dran. Wir haben euch mal gefragt, wie bereitet ihr euch denn auf die WM vor?
1: Jetzt einen neuen Fernseher gekauft, damit man auf bessere Qualität gucken kann.
2: Also auch mit Freunden treffen, mal schauen, wo man es gucken kann und so.
1: Also wir schmücken zu Hause immer ein bisschen mit.
0: Ja, zu Hause schmücken könnte ich eigentlich auch mal noch. Deutschlandschminke, die brauche ich auch noch für die Wangen. Das ist auch irgendwie ein Must-Have, ne? Schwarz-Weiß-Gold immer, schwarz-rot-gelb hier so auf die Wangen drauf schmieren. Das klatscht dann immer schön, färbt schön ab überall dran, aber gehört auch irgendwie mit dazu. 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
1: Jetzt war ja am Wochenende das große Docklands Festival mit 15.000 feiernden Menschen zu elektronischer Musik. Ich selbst war auch mit dabei, hab's für euch auf Instagram festgehalten und ich fand's echt richtig Hammer. 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In gut einem Monat ist Münster Olé.

Ja, da komme ich doch direkt ins Malle-Fieber. Jetzt so ein Liter Wodka-Kirsche. Oh, ja, lieber Konzentration jetzt angesagt. Oli P. ist bei Münsterallee übrigens auch am Start. Und doch.

0: Ah, und ganz viele andere Mallorca-Stars. Ich frage mich auch immer, wenn die da alle hier sind, wer ist dann am Ballermann? 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
1: Um 16.30 Uhr mit Sophie Seemann. Guten Tag. Ob zum Prinzipalmarkt, zur Promenade oder zur Seitstraße, die US-amerikanische Plattform Uber ist jetzt offiziell in Münster am Start. Antenne Münster-Chefreporter Matthias Menne berichtet.
2: Im Gegensatz zu Taxis vermittelt Uber Fahrten über private oder lizenzierte Fahrer. Zurzeit ist Uber schon in gut 30 deutschen Städten im Einsatz. Der Unterschied zum Taxi liegt vor allem in der Preisgestaltung. Die Taxipreise sind von der Stadt festgelegt. Fahren mit Uber ist meist billiger. Und ein weiterer Unterschied, bei Uber steht der Preis bereits vor Beginn der Fahrt fest, beim Taxi in der Regel erst, wenn es am Ziel angekommen ist. Rund 200.000 Mal ist die Uber-App in Münster in den letzten 12 Jahren geöffnet worden. Wie sich der neue Wettbewerb auf das Taxigeschäft in Münster auswirkt, bleibt abzuwarten.
1: Die alte Blutbuche am Rostockweg 32 wird wohl doch gefällt. Das teilte die Stadt Münster heute auf Nachfrage von Antenne Münster mit. Die Infos hat Antenne Münster-Reporter Michael Wessels.
3: Die Grundstückseigentümerin will ein neues Haus bauen, deshalb soll die alte Blutbuche weg. Seit Monaten setzen sich Nachbarn und auch die Initiative Platanenpower dafür ein, den Baum zu erhalten. Vergeblich. Die Stadtverwaltung hat ausgiebig prüfen lassen, ob die Blutbuche nicht als Naturdenkmal ausgewiesen werden kann. Ergebnis? Leider nein. Damit ist die Verwaltung verpflichtet, die Fällung des Baumes freizugeben. Immerhin ist als Kompensation vereinbart worden, dass die Eigentümerin 5 Linden an der Promenade pflanzen lässt.
1: Erstmals seit Inkrafttreten der Waffenruhe haben sich der Iran und Israel wieder gegenseitig angegriffen. Teheran griff in der Nacht Ziele an, Israel antwortete mit Gegenschlägen. Als Grund nannte Teheran wiederholte Verstöße gegen die Waffenruhe im Libanon. Irans Streitkräfte haben ihre Angriffe auf Israel mittlerweile vorerst für beendet erklärt. Die EU rief zur Deeskalation auf. Parken in Pluggendorf wird für Anwohner einfacher, aber auch deutlich teurer. Ab heute gilt dort, dass nur noch mit einem Bewohnerparkausweis länger als 2 Stunden geparkt werden darf, zwischen Weseler Straße, Keudering und Aasee. Auch wenn die Parkplatzsuche für Anwohner damit einfacher werden dürfte, so geht die Regelung auch mit einer finanziellen Belastung von 260 Euro im Jahr einher. Die neue Regelung ist Teil des vor 2 Jahren im Stadtrat beschlossenen Parkkonzeptes, das die Einrichtung weiterer Bewohnerparkzonen hier bei uns vorsieht. Mehr Nachrichten gibt es im Antenne Münster News-Ticker online und in der App.
4: Das Antenne Münster Wetter ist heute mal wieder ein Mix. Es ist zwar noch mild, 23 Grad messen wir gerade bei euch in Rumhorst und im Südviertel. Von Westen kommt aber immer mehr Grau rüber, später dann auch Regen. Am Abend können sogar einzelne Gewitter mit dabei sein, mit ordentlich Wind. Morgen geht's dann eher frisch und schaurig weiter, 16 bis 19 Grad sind drin, mit vielen Wolken und auch immer wieder nass. Der Antenne Münster Verkehr, da staute sich gerade vor dem Ludgeri-Kreisel aus Einrichtung, da braucht ihr gerade so 5 Minuten länger. Ansonsten ist es gerade noch auf der Umgehungsstraße Richtung Autobahn ein bisschen voller. Da seid ihr so 5 Minuten länger unterwegs. 10 Minuten plus sind es gerade auf der Geringhoffstraße Richtung Kappenberger Damm. Die aktuellen Blitzer nur bei Antenne Münster, da habe ich noch 4 Stück für euch. Es blitzt in Giebenbeck auf der Hensenstraße Richtung Diekmannstraße vor der Kreuzung zum Rischhausweg. Dann wird in Wolbeck geblitzt auf der Alverskirchener Straße Höhe am Tiergarten. Auf der Lützowstraße Richtung Handorf wird geblitzt, Höhe Immelmannstraße. Und noch einer steht in Hiltrup auf der Hohen Geest zwischen Imdahl und Geistkamp. Falls ihr noch irgendwas gesehen habt, Staus, Störung, Blitzer, klingelt durch oder schickt uns eine WhatsApp-Sprachnachricht. Nummer ist die 0251 28 95 40. Danke euch.
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4: Ich grüße euch am Montagnachmittag auf dem Weg in den Feierabend. Ich bin Anna Bogatzki, kommt gut rein.

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0: Hallo bei Antenne Münster am Montagnachmittag. Es ist wirklich das Ende einer Ära. Trink aus, wir müssen gehen. So heißt das neue Album der Toten Hosen. Es wird jetzt das letzte reguläre Hosenalbum sein. Frontmann Campino hat die Tage bei uns vorbeigeschaut und uns erzählt, wie das war. Also dieser Moment, wo das Album dann wirklich wahrhaftig fertig war.
1: Ich war dermaßen sentimental am Schluss. Mir hat das gar nicht gut getan. Das war dann schon irgendwo, ja, war irgendwie ein trauriger Moment, aber sehr intensiv. Und ich werde den auch nie vergessen. Irgendwann muss ja die letzte Scheibe kommen. Und mit dem Gefühl, dass das richtig ist, stehen wir, glaube ich, auch ganz gut da. Und das hat der Scheibe auch geholfen. Das bedeutet ja auch, dass man nach vorne hin nochmal Kapazitäten hat. Dinge vielleicht umzusetzen, die vorher keinen Platz hatten. Also ich finde, da kann man auch immer das Positive dran sehen.
0: Und er hat auch gesagt, es wird zwar kein Studioalbum mehr geben, aber so ganz vorbei ist es dann irgendwie doch noch nicht. Erst kommt jetzt noch eine große Tour und dann?
1: Es kann ja immer noch sein, dass uns irgendein Thema so auf den Fingern brennt, dass wir dann trotzdem nochmal eine Single droppen oder dass ein Regisseur uns anspricht und sagt, er braucht einen Soundtrack und er kann sich da nur die Toten Hosen vorstellen, wie auch immer. Wir lassen uns das offen, aber andererseits kann ich mir zum jetzigen Zeitpunkt nicht vorstellen, dass wir so als Tote Hosen das Bühnenleben noch sehr lange zelebrieren werden miteinander.
0: Oh, schade irgendwie. Ein Song auf dem neuen Album ist Nur nach vorn. Klingt erstmal so ein bisschen nach Abschied, soll dann aber doch eher so ein hoffnungsvoller Song sein, sagt Campino im Interview.
1: Es ist vielleicht schon eine Botschaft an uns selber, dieses muss in Bewegung bleiben, ja, kommt sonst aus dem Gleichgewicht, dass man nicht zu viel nachdenken sollte, wenn die Tour zu Ende ist, sondern einfach machen, ja, nimm dir was Neues vor und lass das Denken über die Zukunft mal sein.
0: Ja, und in den Song hören wir doch jetzt mal zusammen rein. Ich lasse den Meister auch gleich mal ansagen.
1: Liebe Hörerinnen, liebe Hörer, hier ist der Campino von den Toten Hosen. Hier ist unsere neue Single, Nur nach vorn. Habt viel Spaß.

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1: Mit Thorsten Adolfs, guten Tag. Gefühlt jagt seit Jahren eine Krise die nächste. Und das schlägt offenbar immer mehr Menschen in Deutschland auf den Magen. Nur 14% von uns schauen zurzeit zuversichtlich nach vorne. Das zeigt eine neue Umfrage des Ipsos-Instituts. Es ist der schlechteste Wert seit 15 Jahren. Danny Hopper aus dem News-Team, die größte Sorge bereitet den Menschen die hohe Inflation.
2: Ja, wir alle merken ja schon länger, dass unser Alltag immer teurer wird. Sprit und Energie, Lebensmittel oder Dienstleistungen. Und das macht immer mehr Menschen zu schaffen. Mehr als jeder dritte Befragte sagt, dass die steigenden Preise eine ihrer größten Sorgen seien. Danach wurden Armut und soziale Ungleichheit genannt. Das heißt, es sind wirklich typische Alltagssorgen, die eine immer größere Rolle bei den Leuten spielen. Und die sich eben bei vielen immer stärker auch bemerkbar machen. Und das schlägt sich auch mit Blick auf die Politik nieder. 86% der Befragten sagen, dass sich das Land momentan auf dem falschen Kurs befinde. Nur jeder Fünfte hält die wirtschaftliche Lage gerade für gut. Also da herrscht gerade wirklich eine große Unzufriedenheit.
1: Wie sieht es mit den Themen aus, die ja früher oft genannt wurden, also Gewalt und Kriminalität?
2: Ja, beschäftigt auch noch immer viele Menschen, aber eben nicht mehr so stark wie die sozialen Probleme im Land. Gewalt und Kriminalität, Einwanderung und militärische Konflikte, das sind Dinge, die rund jeden Vierten laut Ipsos-Umfrage stark beschäftigen. Dazu ist aber noch ein anderes Thema gekommen, das fast genauso viele Menschen beschäftigt, nämlich die Gesundheit. Dürfte auch mit der Debatte über die geplante Gesundheitsreform zusammenhängen, die uns ja seit Wochen beschäftigt. Da befürchten ja viele zusätzliche Belastungen und eine schlechtere Versorgung. Also es gibt eine ganze Reihe von Sorgen und deshalb sind die Menschen in Deutschland gerade so pessimistisch, was die Zukunft angeht.
1: Danke, Danny. Und jetzt weitere Themen, kurz und kompakt. Nach dem Iran will auch Israel seine Angriffe stoppen. Damit komme man dem Wunsch von US-Präsident Trump nach, sagte ein ranghoher israelischer Regierungsvertreter. Die Märkte reagieren auf die neue Eskalation mit höheren Preisen. Das Barrel Rohöl kostet mittlerweile wieder fast 100 US-Dollar. Die Linken warnen zwei Tage vor dem Treffen von Koalition, Wirtschaft und Gewerkschaften vor Sozialkürzungen im großen Stil. Parteichef Van Aken sagte, es gehe um nicht weniger als den, Zitat, größten Sozialraub in der Geschichte dieses Landes. Die Koalition will bis zur Sommerpause Reformpakete zu zentralen Themen wie Rente und Steuern auf den Weg bringen. Im vergangenen Jahr sind so viele Frauen am Hilfetelefon des Bundesfamilienministeriums beraten worden wie noch nie. Im Schnitt waren es 190 Beratungen pro Tag. In fast der Hälfte der Fälle ging es um häusliche Gewalt. Dahinter folgen Fälle sexualisierter Gewalt und Anfragen zu psychischer und physischer Gewalt. Der Besuch des Kölner Doms soll ab Juli 12 Euro Eintritt pro Person kosten. Viele Menschen versuchen allerdings, die Gebühr offenbar zu umgehen. Seit der Ankündigung hat der Zentraldombauverein in nur einer Woche 1200 Mitgliedsanträge erhalten. Normalerweise seien es etwa 20, berichtet das Domradio. Der Dombauverein kümmert sich um den Erhalt des Bauwerks. Vereinsmitglieder dürfen den Dom auch in Zukunft kostenfrei besuchen. Die Kosten für eine Mitgliedschaft liegen bei mindestens 20 Euro pro Jahr. Soweit die Meldungen mit Thorsten Adolfs.
3: Das Antenne Münster Wetter. Gerade ist es bewölkt, aber mild mit 23 Grad. Und die messen wir gerade bei euch in Plungendorf und in Albachten. Jetzt werden die Wolken aber immer dichter und gegen Abend ziehen dann Schauer rein. So gegen 21, 22 Uhr. Gewitter sind da auch mit drin. Morgen bleibt es wechselhaft mit vielen Schauern zwischendurch und nur noch 16 bis 19 Grad. Der Antenne Münster Verkehr. Schauen wir in den Süden der Stadt. Da staut es sich gerade in Hiltrup auf der Glasuritstraße vor dem Osttor bzw. der Marktallee. Da braucht ihr 5 Minuten länger. Dann sind es die üblichen 5 auf der Umgehungsstraße Richtung Autobahn. 10 Minuten plus sind es auf der Geringhoffstraße vor dem Kappenberger Damm. Hammerstraße vor der Umgehungsstraße, da braucht ihr 5 Minuten länger. Und auch hinter der Umgehungsstraße Richtung Friedrich-Ebert-Straße, da sind es gerade auch 5 Minütchen mehr. So wie am Bahnhof und am Kreisel da rundum braucht ihr gerade so um die 5 Minuten länger. Die aktuellen Blitzer nur bei Antenne Münster, da habe ich 4 Stück für euch. Es blitzt in Gievenbeck auf der Hensenstraße Richtung Diekmannstraße vor der Kreuzung zum Rischhausweg. In Wolbeck wird geblitzt auf der Alverskirchener Straße Höhe am Tiergarten. Auf der Lützowstraße Richtung Handorf wird noch geblitzt, Höhe Immelmannstraße. Und einen letzten habe ich noch für euch, der steht in Hiltrup auf der Hohen Geest zwischen Imdahl und Geistkamp. Falls ihr noch irgendwas gesehen habt, Staustörungen, Blitzer, klingelt durch oder schickt uns eine WhatsApp-Sprachnachricht. Nummer ist die 0251 28 95 40. Danke euch.
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3: am Montagnachmittag mit mir, Anna Bogatzki. Und ich habe Musik von Kamrad mit dabei. Das ist Hug Yourself. Im besten Mix für euch.

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1: Und das ist die Börse am Montagnachmittag. Jürgen Wedig, wie sind die Märkte in die neue Woche gestartet?
2: Ja, der Nikkei hat heute Nacht mit einem deutlichen Minus angefangen. Das zog sich dann auch zunächst beim DAX durch. Der krabbelte, ich sag mal, so ganz langsam wieder nach oben, ist aber noch nicht im Plus. Und der Eurostox und auch in Amerika die Börsen, die sind jetzt schon wieder im Plus.
1: Was können Sie uns an Hintergrundinfos zu dieser Entwicklung geben?
2: Ja, also wir gehen davon aus, dass es halt einfach im Nahen Osten immer dann, wenn es unruhig wird und aufeinander geschossen wird, und das war ja leider an diesem Wochenende wieder intensiver zwischen Iran und Israel, dann wird die Börse unruhig, die Käufer ziehen sich zurück und verkaufen, das wirkt sich auf die Kurse aus und der Ölpreis steigt mit allen Folgekonsequenzen. Ja, und sobald dann die ersten Meldungen kommen, wie beispielsweise im Laufe des Tages heute, dass Iran und auch Israel die Kämpfe oder die Angriffe für beendet erklären, dreht sich das Ganze. Die Märkte sind also immer sehr sensibel, man könnte auch nervös sagen.
1: Und wie sind die Aussichten für diese Woche?
2: Ja, wir haben zwei Highlights. Das eine ist am Donnerstag, die EZB tagt und es wird wieder über die Zinsen gesprochen und wir gehen auch davon aus, dass es Entscheidungen gibt. Erwartet wird ein Zinsanstieg von 0,25%. Ich gehe auch dann davon aus, dass bis dahin erst einmal die Börse sehr seitwärts abwartend handelt. Ja, und der zweite große Punkt ist der Freitag. Dort wird SpaceX an die Börse gehen. Der größte Börsengang der Geschichte. Wir sind alle gespannt, wie es ausgehen wird. Also es werden hohe Erwartungen an diesen Börsengang gesetzt. Und wir gucken mal, es wird ein spannendes Wochenende.
1: Herr Wedig, vielen Dank für den Überblick.
2: Ja, gerne. Ich wünsche noch einen schönen Tag.
1: Ja, gleichfalls. Tschüss.
2: Bis dahin. Ciao.
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1: Um 17.30 Uhr mit Sophie Seemann, guten Abend. Ob zum Prinzipalmarkt, zur Promenade oder zur Salzstraße. Die US-amerikanische Plattform Uber ist jetzt offiziell in Münster am Start. Antenne Münster-Chefreporter Matthias Menner berichtet.
2: Im Gegensatz zu Taxis vermittelt Uber Fahrten über private oder lizenzierte Fahrer. Zurzeit ist Uber schon in gut 30 deutschen Städten im Einsatz. Der Unterschied zum Taxi liegt vor allem in der Preisgestaltung. Die Taxipreise sind von der Stadt festgelegt. Fahren mit Uber ist meist billiger. Und ein weiterer Unterschied, bei Uber steht der Preis bereits vor Beginn der Fahrt fest, beim Taxi in der Regel erst, wenn es am Ziel angekommen ist. Rund 200.000 Mal ist die Uber-App in Münster in den letzten 12 Jahren geöffnet worden. Wie sich der neue Wettbewerb auf das Taxigeschäft in Münster auswirkt, bleibt abzuwarten.
1: Die alte Blutbuche am Rostockweg 32 wird wohl doch gefällt. Das teilte die Stadt Münster heute auf Anfrage von Antenne Münster mit. Die Infos hat Antenne Münster-Reporter Michael Wessels.
3: Die Grundstückseigentümerin will ein neues Haus bauen, deshalb soll die alte Blutbuche weg. Seit Monaten setzen sich Nachbarn und auch die Initiative Platanenpower dafür ein, den Baum zu erhalten. Vergeblich. Die Stadtverwaltung hat ausgiebig prüfen lassen, ob die Blutbuche nicht als Naturdenkmal ausgewiesen werden kann. Ergebnis? Leider nein. Damit ist die Verwaltung verpflichtet, die Fällung des Baumes freizugeben. Immerhin ist als Kompensation vereinbart worden, dass die Eigentümerin 5 Linden an der Promenade pflanzen lässt.
1: Und jetzt weitere Meldungen in Kürze. Israel und Iran wollen Angriffe vorerst einstellen. Zuvor hat US-Präsident Trump Iran und Israel aufgefordert, die Attacken sofort zu stoppen. Staatsschutz der Polizei Münster ermittelt nach rechtsradikalen Schmierereien in Rosendahl-Osterweg vergangene Woche Donnerstag und Freitag. Wer etwas gesehen hat, soll sich bei der Polizei melden. Münsters Basketballer teilen 2. Neuzugang für die Saison 2026-27 mit. Nelson Okafor wechselt vom SV Fellbach zu den Unibaskets. Parken in Plugendorf wird für Anwohner einfacher, aber auch deutlich teurer. 260 Euro werden dafür nun jährlich fällig. Das bezieht sich auf den Bereich zwischen Weselerstraße, Keudering und Aasee. Das Auto darf dort nur noch mit einem Bewohnerparkausweis länger als 2 Stunden geparkt werden. Die neue Regel ist Teil des Parkkonzeptes der Stadt Münster. Ziel ist es, weitere Bewohnerparkzonen zu schaffen.
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4: Das Antenne-Münster-Wetter. Es sind milde 23 Grad bei euch in Rumpost und im Südviertel. Von Westen kommt aber immer mehr Grau dazu und später auch Regen, so gegen 21, 22 Uhr. Dann können sogar einzelne Gewitter mit dabei sein. Morgen geht's dann frisch und schaurig weiter, 16 bis 19 Grad. Viele Wolken, immer wieder nass. Der Antenne Münster Verkehr, da staut es sich gerade noch rund um den Kreisel, den Logeri-Kreisel. Da seid ihr so 5 bis 10 Minuten länger unterwegs. Die üblichen 5 bis 10 Minuten sind es gerade auch auf der Umgehungsstraße Richtung Autobahn und plus 10 Minuten auf dem Orleansring Richtung Yorkring. Die aktuellen Blitzer nur bei Antenne Münster, da habe ich noch 4 Stück für euch. Es blitzt in Gievenbeck auf der Hensenstraße Richtung Diekmannstraße vor der Kreuzung zum Rischhausweg. Dann steht in Wolbeck einer auf der Alverskirchener Straße Höhe am Tiergarten. Auf der Lützowstraße Richtung Handorf wird geblitzt, Höhe Immelmannstraße. Und einen letzten habe ich noch für euch, der steht in Hiltrup auf der Hohen Geest zwischen Imdahl und Geistkamp. Falls ihr noch irgendwas gesehen habt, Staustörung, Blitzer, klingelt durch oder schickt uns eine WhatsApp-Sprachnachricht. Nummer ist die 0251 28 95 40. Danke euch.
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4: Am Montagnachmittag, fast Abend, den ersten Tag der Woche haben wir fast geschafft. Ich bin Anna Bogatzki und ich habe Musik von Ray für euch. Das ist Where is my Husband?

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1: Ja, aber sowas von. Es hat wirklich endlich geklappt. Deutschlands bester Tennisspieler Alexander Zverev hat ein Grand-Slam-Turnier gewonnen, und zwar die French Open in Paris. Das hatte zuletzt Boris Becker geschafft, und das war vor 30 Jahren. Becker hat damals die Australian Open gewonnen. Darüber müssen wir sprechen mit Thorsten Ortmann, selbst Tennisspieler in der Westfalenliga.
2: Ja, wenn sogar Bayern-Ikone Thomas Müller so ausrastet.
3: Come on! Sascha!
2: Dann kann man ahnen, was Alexander Zverev da erreicht hat. Sogar der Bundeskanzler hat sich geäußert. Merz schrieb, diese starke Leistung begeistert ein ganzes Land. Auch der Rekordsieger der French Open, Rafael Nadal, verneigte sich mit den Worten, das ist nach all der harten Arbeit und der Hartnäckigkeit absolut verdient. Du hast deinen ersten Grand-Slam-Titel so lange gejagt. Und darum war Zverev selbst nach dem Match auch aus dem Häuschen.
4: Ich glaube, es ist einer der besonderen Momente für uns alle in unserem Leben. Wir haben so viele schwierige Momente gehabt im Grand Slam. Vor allem auf diesem Platz. Ich lag hier mit einem siebenfachen Bänderriss und gebrochenen Knochen. Und jetzt, 4 Jahre später, diesen Titel zu gewinnen, ist der größte Moment der Welt.
1: Ja, total. Thorsten, ordne das doch mal ein für uns. Wie wertvoll ist jetzt dieser Titel? Jetzt nicht allgemein, sondern auch für Zverev.
2: Ja, ein Grand-Slam-Titel ist das Größte, was man im Tennis gewinnen kann. Nur wenige schaffen das. Vor Zverev hatte in Paris seit Beginn der Profi-Ära 1968 kein deutscher Tennisspieler triumphiert. Und der Weg zum ersten Grand-Slam war hart für Zverev. 41 Anläufe hat er gebraucht. 3-mal war er auf teils dramatische Weise im Finale gescheitert. Und jedes Mal ist dabei auch sein Lebenstraum geplatzt. Jetzt hat er ihn sich endlich erfüllt. Das hat auch Tennis-Ikone Boris Becker begeistert.
5: Er ist Grand-Slam-Champion. Viele haben das nicht erwartet. In dem Alter schon gar nicht mehr. Größte Bewunderung von meiner Seite. Er ist Grand Slam Champion, er ist jetzt in einem ganz besonderen Club und das fühlt sich verdammt gut an.
2: Ja, und vielleicht löst Zverev damit ja auch wieder einen kleinen Tennisboom in Deutschland aus. Den gab es ja schon mal, nachdem Boris Becker als jüngster Spieler aller Zeiten Wimbledon gewonnen hat.
1: Alexander Zverev hat sich einen Lebenstraum erfüllt und als erster deutscher Tennisspieler seit Boris Becker ein Grand Slam Turnier gewonnen. Herzlichen Glückwunsch, das Größte, was es im Tennis überhaupt zu gewinnen gibt. Das waren die Infos von Thorsten Ortmann. Danke dir.

Alexander Zverev hat gestern die French Open gewonnen, damit sich ein Grand Slam Titel gesichert. Da kriegt man auch irgendwie Lust, selber wieder Tennis zu spielen. Habe ich mal. Nicht besonders erfolgreich, aber ja, naja, ich mache jetzt erstmal Feierabend. An meiner Stelle macht gleich der Kollege Henrik Frost weiter. Wir hören uns dann morgen wieder, 14 bis 18 Uhr. Bis dahin, tschüssi!

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1: Mit Thorsten Adolfs. Guten Abend. Die Lage im Nahen Osten bleibt weiter unübersichtlich und angespannt. Nach der neuen Eskalation zum Wochenstart zwischen dem Iran und Israel schweigen die Waffen dort erst einmal wieder. Yannick Böker aus dem News-Team. Trotzdem haben die gegenseitigen Angriffe wieder Opfer gefordert.
2: Ja, mindestens 15 Menschen sind im Iran bei den Luftangriffen verletzt worden. Kurze Zusammenfassung. In der Nacht hatte der Iran nach über 2 Monaten Pause wieder Raketen in Richtung Israel abgefeuert und das mit den Angriffen Israels im Libanon begründet. Hier greift die Armee trotz einer vereinbarten Waffenruhe weiter Ziele im Süden des Landes an. Israel antwortete auf die Attacke mit eigenen Luftschlägen und das, obwohl US-Präsident Trump öffentlich das Land aufgefordert hatte, nicht auf die Raketenangriffe zu reagieren.
1: Jetzt ist Donald Trump die letzten Monate ja nicht gerade damit aufgefallen, auf Gewalt verzichten zu wollen. Warum reagiert er jetzt so anders?
2: Trump selber sagt, es laufen Verhandlungen für eine Friedenslösung und die sollen nicht gefährdet werden. Kritiker stellen allerdings in Frage, ob es zwischen Washington und Teheran überhaupt bedeutende Fortschritte in den Verhandlungen gegeben hat. Die Angriffe heute hatten auf jeden Fall ganz konkrete Folgen für die Wirtschaft. Der Ölpreis sprang zum Start in die neue Woche zeitweise über die 100-Dollar-Marke. Gleichzeitig fielen die Kurse an den Börsen.
1: Danke, Yannick. Und jetzt weitere Nachrichten im Überblick. Das gemeinsame Kampfjet-Projekt von Deutschland und Frankreich ist gescheitert. Aus Regierungskreisen heißt es, dass Kanzler Merz keine Zukunft darin sehe. Er habe Präsident Macron deshalb nahegelegt, den Bau nicht weiter zu verfolgen. Es heißt, die beiden Firmen, die das Projekt umsetzen sollten, das sind Dassault und Airbus, hätten nicht zusammengefunden. Der Alarm an einer Gesamtschule in Bochum hat sich als Fehlalarm herausgestellt. Die Polizei hatte den Gebäudekomplex stundenlang durchsucht. Sie konnte aber nichts Verdächtiges finden. Wie bei einem solchen Alarm üblich, war die Schule vorsorglich geräumt worden. Schüler und Lehrer wurden geordnet aus dem Gebäude geführt. Jetzt muss ermittelt werden, wie es zu der Alarmauslösung kommen konnte. Der Opel-Mutterkonzern Stellantis will die künftigen Modelle des Opel Astra im Stammwerk in Rüsselsheim entwerfen, entwickeln und bauen lassen. Bis 2030 sind 4 neue Modelle geplant. Stellantis will dafür mehr als 1 Milliarde Euro investieren. Hessens Wirtschaftsminister Mansouri sagte, nach vielen Hiobsbotschaften sei das für die Beschäftigten ein dringend benötigter Lichtblick. Die finanzielle Lage vieler Kommunen in NRW spitzt sich zu. Im vergangenen Jahr mussten sie laut Statistischem Bundesamt ein Defizit von rund 11 Milliarden Euro verkraften. Das lag vor allem an den hohen Sozialausgaben. Gleichzeitig seien die Einsparmöglichkeiten aufgezehrt, heißt es vom Aktionsbündnis für die Würde unserer Städte, in dem sich 73 stark betroffene Kommunen zusammengeschlossen haben. Duisburgs Stadtkämmerer Murak sagt, die Einschnitte seien für die Bürger unmittelbar zu spüren. Als Beispiele nennt er erhöhte Parkgebühren, Bettensteuern im Gastgewerbe, höhere Grund- und Gewerbesteuern, vermehrte Blitzeranlagen auf den Straßen und eine insgesamt marode Infrastruktur. Und von der Kämmerin der Stadt Recklinghausen, Erba Wolfen, heißt es, schlechte Zeiten gebe es immer wieder. Das, was im Moment passiere, sei aber historisch. Soweit die Meldungen mit Thorsten Adolfs.
3: Das Wetter. Da gibt es aktuell nur ganz vereinzelt mal kleinere Regenschauer hier bei uns in NRW. Ansonsten ist das noch so ein Mix aus Sonne und Wolken heute Abend. Die Nacht wird dann etwas ungemütlicher. Da sind dann Gewitter und Sturmböen möglich. Morgen am Dienstag eigentlich ähnlich. Ja? Mal Sonne, mal Wolken. Ab dem Nachmittag steigt auch da die Wahrscheinlichkeit für Regen und Gewitter. Die Temperaturen morgen in der Spitze 16 bis 19 Grad. Wird also ein bisschen kühler.
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3: Wir fangen an mit einer Warnmeldung. A1 Köln-Dortmund. Zwischen Burscheid und Wermelskirchen Gefahr durch ein Unterlegkeil auf dem rechten Fahrstreifen. Und das sind die Staus ab 8 Minuten. A3 Köln-Arnheim zwischen Kreuz-Oberhausen-West und Kreuz-Oberhausen 4 Kilometer 11 Minuten. D4 Aachen-Köln zwischen Kreuz-Köln-West und Eiffeltor 5 Kilometer 10 Minuten. In der Gegenrichtung D4 Richtung Aachen zwischen 3 Köln-Heumer und Kreuz-Köln-Süd 4 Kilometer auch da 10 Minuten. A40 Essen-Duisburg zwischen Essen-Frillendorf und Holsterhausen 3 Kilometer 9 Minuten. Die 555 Bonn-Köln zwischen Köln-Godorf und dem Kreuz Köln-Süd 3 Kilometer, Viertelstunde obendrauf. Und zum Schluss die 562 Bonn-Rheinaue Richtung Bonn-Ost zwischen Bad Godesberg und dem Anschluss Oberkasseler Straße. 2 Kilometer, 9 Minuten. Da wo es geht, eine gute Fahrt.
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3: Hallo am Montagabend, ein ganz normaler Montag für uns, aber ein besonderer für Tennisprofi Alexander Zverev. Gestern hat er nach vielen, vielen Versuchen die French Open gewonnen mit 29 Jahren. An dieser Stelle auch nochmal Glückwunsch. Und wir reden über die Persönlichkeit, die ihn begleitet hat. Ja, das müssen wir machen, da führt kein Weg dran vorbei. Am Spielfeldrand saß nämlich
4: der Hundi.
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3: Ja, ist ein Dackel und da können wir natürlich nicht anders als mit unserem hausinternen Dackel-Experten Robert Jans drüber zu sprechen. Er stellt uns den Hundi gleich vor hier in der Show. Schön, dass ihr mit dabei seid. Einen guten Montagabend euch.

0: das ist neue Musik bei uns von Mark Adlers, You Against My Love. Einen tollen Montagabend wünsche ich euch. Habt ihr das am Wochenende verfolgt? Tennis, 4 Stunden 16 waren gespielt. Alexander Zverev verwandelt seinen zweiten Matchball und dann gibt es kein Halten mehr. Emotionen pur. Der 29-Jährige aus Hamburg liegt im roten Sand und weint vor Freude. Robert Jans, Alexander Zverev gewinnt die French Open. Aber am Ende reden irgendwie alle, oder zumindest mal wir, über seinen Dackel.
1: Ja, also natürlich erst einmal krasse Leistung. Ne? Seit 1996, seit Boris Becker in Melbourne, ist Alexander Zverev der erste Deutsche, der einen Grand-Slam-Titel gewonnen hat. Mhm. Aber ja, wie süß ist denn bitte Dackel Mischka? Du sagst es, der hat allen die Show gestohlen.
0: Ja, der kleine braune Dackel war nämlich ganz nah mit dabei auf dem Spielfeld.
1: Ja, nach dem Spiel durfte der Dackel mit auf den Tenniscourt und die Fotos und Videos, hier auch gerade im Social Media, sind natürlich absolut Gold. Also der Dackel auf dem Arm und der Pokal in der Hand. Übrigens, Mischka hat einen eigenen Instagram-Account mit über 14.000 Followern.
0: Natürlich,
1: der letzte Post mit über 15.000 Likes. My Dad is a Grand Slam Champion.
0: Oh, wie süß, ja. Zverev und seine Partnerin Sofia Tomalla haben Mischka ja seit Oktober. Und wie könnte man das anders meinen? Ja, seitdem ist er immer dabei. Der Hund ist großer Tennisfan.
1: Ja, und es gab auch schon richtig Drama, tatsächlich. So ist das mit Dackeln. Im Mai war Zverev Golf spielen und da ist der Dackel aus dem fahrenden Golfkart gesprungen und hat sich dabei vier Knochen und beide Hüften gebrochen.
2: Ja, und dann habe ich natürlich die ganze Nacht im Krankenhaus verbracht und wusste halt nicht, ob er jemals wieder laufen wird oder nicht. Das heißt, das Halbfinale. Also nicht, ich habe nicht deswegen verloren, aber ich war mental nicht mehr in München an den Tagen. Aber jetzt ist alles okay, der läuft wieder, der geht wieder.
1: Ja, das ist der erste Fehler. Ein Dackel läuft nicht, ein Dackel marschiert. Und mittlerweile ist er aber auch wieder fit. Ne? Konnten wir jetzt ja alle gestern bei der Siegerehrung sehen. Und hoffentlich sehen wir den Dackel noch bei ganz, ganz vielen weiteren Siegerehrungen.
0: Die Einordnung von unserem Dackel-Experten Robert Jans. Und ich weiß schon, wo die nächste Gassi-Runde dann hingeht. Sehr wahrscheinlich nach Wimbledon. Schönen Montagabend euch. Hendrik Frost, mein Name.
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1: Um 18.30 Uhr mit Sophie Seemann, guten Abend. Ob zum Prinzipalmarkt, zur Promenade oder zur Seitstraße, die US-amerikanische Plattform Uber ist jetzt offiziell in Münster am Start. Antenne Münster Chefreporter Matthias Menne mit den Details.
2: Im Gegensatz zu Taxis vermittelt Uber Fahrten über private oder lizenzierte Fahrer. Zurzeit ist Uber schon in gut 30 deutschen Städten im Einsatz. Der Unterschied zum Taxi liegt vor allem in der Preisgestaltung. Die Taxipreise sind von der Stadt festgelegt. Fahren mit Uber ist meist billiger. Und ein weiterer Unterschied, bei Uber steht der Preis bereits vor Beginn der Fahrt fest, beim Taxi in der Regel erst, wenn es am Ziel angekommen ist. Rund 200.000 Mal ist die Uber-App in Münster in den letzten 12 Jahren geöffnet worden. Wie sich der neue Wettbewerb auf das Taxigeschäft in Münster auswirkt, bleibt abzuwarten.
1: Die alte Blutbuche am Rostockweg 32 wird wohl doch gefällt. Das teilte die Stadt Münster heute auf Nachfrage von Antenne Münster mit. Die Infos hat Antenne Münster-Reporter Michael Wessels.
3: Die Grundstückseigentümerin will ein neues Haus bauen, deshalb soll die alte Blutbuche weg. Seit Monaten setzen sich Nachbarn und auch die Initiative Platanenpower dafür ein, den Baum zu erhalten. Vergeblich. Die Stadtverwaltung hat ausgiebig prüfen lassen, ob die Blutbuche nicht als Naturdenkmal ausgewiesen werden kann. Ergebnis? Leider nein. Damit ist die Verwaltung verpflichtet, die Fällung des Baumes freizugeben. Immerhin ist als Kompensation vereinbart worden, dass die Eigentümerin 5 Linden an der Promenade pflanzen lässt.
1: Und jetzt weitere Meldungen in Kürze. Israel und Iran wollen Angriffe vorerst einstellen. Zuvor hatte US-Präsident Trump Iran und Israel aufgefordert, die Attacken sofort zu stoppen. Staatsschutz der Polizei Münster ermittelt nach rechtsradikalen Schmierereien in Rosendahl-Osterweg. Vergangene Woche Donnerstag und Freitag. Wer etwas gesehen hat, soll sich bei der Polizei melden. Münsters Basketballer teilen 2. Neuzugang für die Saison 2026/27 mit. Nelson Okafor wechselt vom SV Fellbach zu den Unibaskets. Parken in Pluggendorf wird für Anwohner einfacher, aber auch deutlich teurer. 260 Euro werden dafür jetzt jährlich fällig. Das bezieht sich auf den Bereich zwischen Weseler Straße, Keudering und Aasee. Das Auto darf dort nur noch mit einem Bewohnerparkausweis länger als 2 Stunden geparkt werden. Die neue Regel ist Teil des Parkkonzeptes der Stadt Münster. Ziel ist es, weitere Bewohnerparkzonen zu schaffen.
0: 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Das Wetter.
4: Ein paar kleinere Regenschauer sind noch unterwegs im Land. Ansonsten ist das aktuell ein Mix aus Sonne und Wolken. Richtung Nacht kann es dann ein bisschen ungemütlich werden. Gewitter und Sturmböen sind möglich. Teilweise wird es dann auch noch mal nasser. Und morgen am Dienstag genauso. Mal Sonne, mal Wolken, das vor allem tagsüber. Ab dem Nachmittag steigt aber dann auch die Regen- und Gewitterwahrscheinlichkeit. Die Temperaturen morgen ein bisschen kühler. Wir verlassen die 20-Grad-Marke und sinken knapp darunter, 16 bis 19 Grad in der Spitze.
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4: Und das sieht gut aus. Es entspannt sich schon so langsam auf den Autobahnen im Land. Wir fangen an auf der A4 Aachen-Köln. Zwischen Kreuz Köln-West und Eiffeltor 2 Kilometer 5 Minuten. Die Gegenrichtung 4 Köln-Aachen. Zwischen Kreuz Köln-Gremberg und dem Kreuz Köln-Süd 4 Kilometer 7 Minuten. Die A516 zwischen Oberhausen-Eisenheim und dem Kreuz Oberhausen. Dichter Verkehr, da kommen auch 5 Minuten oben drauf. Und dann habe ich noch die A555. Dreimal die 5. Bonn-Köln. Zwischen Köln-Godorf und dem Kreuz Köln Süd. 2 Kilometer für euch heißt das. 5 Minuten mehr Zeit einplanen und da, wo es geht, eine gute Fahrt.
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4: Hallo, schönen Feierabend. Feierabend kann man doch wünschen, ne? 6:30, ja, ich denke, die meisten sind durch. Freue mich, dass ihr dabei seid. Das ist der Montagabend. Hendrik Frost, mein Name. Und auf der Montagabend-Playlist gleich Musik aus den 80ern von Fleetwood Mac. Wir hören Little Lies. Vorher noch Michael Schulte und 5 AM.

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1: Mit Thorsten Adolfs. Guten Abend. Eigentlich wollten Deutschland und Frankreich gemeinsam einen neuen Kampfjet bauen. Jetzt ist das FCAS-Projekt aber gescheitert. Zur Wahrheit gehört auch, dass die Zusammenarbeit von Anfang an schwierig war. Yannick Böke mit weiteren Infos.
2: Man sei zu der Einschätzung gelangt, dass die Unternehmen nicht zusammenfinden, heißt es aus deutschen Regierungskreisen. Bundeskanzler Merz habe Frankreichs Präsident Macron deshalb nahegelegt, den Bau nicht weiter zu verfolgen. Eigentlich sollten Airbus und der französische Konzern Dassault zusammen einen Nachfolger für den Eurofighter bauen. Beide Firmen stritten allerdings über die Führungsrolle in dem Projekt. Gleichzeitig waren sich Deutschland und Frankreich uneinig darüber, was der Jet alles können soll. Die französische Luftwaffe wollte zum Beispiel ein Flugzeug, das auch auf einem Flugzeugträger landen kann. Die deutsche Luftwaffe forderte dagegen ein schnelles Jagdflugzeug. Jetzt gibt es gar kein gemeinsames Flugzeug.
1: Und jetzt weitere Meldungen in der Zusammenfassung. Gefühlt jagt seit Jahren eine Krise die nächste. Und das schlägt offenbar immer mehr Menschen in Deutschland aufs Gemüt. Nur 14% von uns schauen zurzeit zuversichtlich nach vorne. Das zeigt eine neue Umfrage des Ipsos-Instituts. Es ist der schlechteste Wert seit 15 Jahren. Die größte Sorge bereitet den Menschen die hohe Inflation. Die EU überweist der Ukraine weitere knapp 2,8 Milliarden Euro. Das Geld soll nicht in Waffen investiert werden. Nach ukrainischen Angaben sollen damit wichtige Staatsausgaben finanziert werden, im sozialen und humanitären Bereich. Seit Beginn der russischen Invasion 2022 haben die EU und ihre Mitgliedsländer nach Angaben aus Brüssel Hilfen im Umfang von knapp 205 Milliarden Euro zugesagt. Nach Angaben des Digitalverbandes Bitkom wird der Mobilfunkausbau von der Bürokratie ausgebremst. Es dauere im Schnitt 16 Monate, bis ein Standort für einen Mobilfunkmast gefunden sei. Dazu kämen rund 10 Monate für Genehmigungsverfahren. In der Summe würden von der Planung bis zum Bau mehr als 3 Jahre vergehen, heißt es. Nach der überraschenden Sperrung der Bonner Nordbrücke könnte der Nahverkehr dort bald kostenlos werden. Das hat Oberbürgermeister Deus angekündigt. Die Stadt will damit möglichst viele Leute dazu bewegen, auf Busse und Bahnen umzusteigen. Der Stadtrat berät an diesem Donnerstag darüber. Wenn der Plan durchgeht, gilt das Angebot voraussichtlich bis Ende Juni. Diejenigen, die ein Abo haben, sollen allerdings kein Geld zurückbekommen. Die Komplettsperrung der Nordbrücke sorgt in der Region für große Probleme. Sie ist eine der wichtigsten Verbindungen. Zurzeit ist noch unklar, ob die marode Brücke noch einmal geöffnet werden kann. Zunächst müssen weitere Berechnungen an der Statik durchgeführt werden. Soweit die Meldungen mit Thorsten Adolfs.
3: Das Wetter. Viele Wolken heute Abend am Himmel über NRW. Vereinzelt kann es auch Regenschauer geben. In der Nacht kommen noch Gewitter und auch teilweise Sturmböen dazu. Morgen genauso. Mal Sonne, mal Wolken. Das vor allem im Tagesverlauf. Ab dem Nachmittag geht auch da die Regen- und Gewitterwahrscheinlichkeit nach oben. Die Temperaturen dagegen, die gehen ein bisschen nach unten. Es wird kühler. 16 bis 19 Grad nur noch in der Spitze.
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3: Und da fangen wir an mit einer Gefahrenmeldung. Vorsicht auf der A555 Köln-Bonn zwischen Bornheim und Kreuz Bonn-Nord. Gefahr durch Gegenstände auf der Fahrbahn. Und zwar liegt da ein Kochtopf. Ob da noch irgendwie was drin ist, was angebrannt ist oder so, steht hier allerdings nicht dabei. Die Staus, alles ab 5 Minuten. A3 Köln-Frankfurt zwischen Kreuz Bonn-Siegburg und Siebengebirge 2 Kilometer, 8 Minuten. Die 30 Bad Oeynhausen-Osnabrück zwischen Gohfeld und Kirchlengern 1 Kilometer, 8 Minuten für euch. Und die 516 in Oberhausen zwischen Eisenheim und Kreuz Oberhausen. Dichter Verkehr, 8 Minuten, komm oben drauf.
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3: Da haben Sie doch glatt meinen Namen in den Dienstplan für diese Sendung geschrieben. Ja, komm, dann mache ich sie auch. Schön, dass ihr mit dabei seid, der Montagabend. Und ihr kennt das vielleicht dann auch von eurer Arbeit so, wenn man aus dem Urlaub wiederkommt, dann muss man erstmal gucken, was habe ich denn vorher gearbeitet? Wie ging das denn überhaupt? Ist bei mir nicht anders. Ich habe eben erstmal rausgefunden, dass wenn ich hier drücke, die Musik ausgeht und das hier der Knopf für Beyoncé ist. Texas Hold'em spiele ich euch. Das ist der Montagabend. Wir starten gemeinsam rein in den Feierabend. Ich bin Hendrik Frost.

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0: Das ist neue Musik auf der Playlist bei uns. Tampa City, Self-Aware.
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0: Das Wetter. Halbe Stunde haben wir noch, dann zieht von Westen aus den Niederlanden und Belgien eine Regenfront über das Land hinweg. Die kommt gegen 8 im westlichen NRW an und zieht dann Richtung Osten rüber. Der Abend kann also nass werden, teilweise sind auch Gewitter und Sturmböen möglich. Morgen am Dienstag genauso. Erstmal Sonne, ein paar Wolken auch mit dabei. Ab dem Nachmittag sind dann auch wieder Regen und Gewitter möglich. Die Temperaturen dann in der Spitze 16 bis 19 Grad.
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0: Und da haben wir direkt mal die Feststellung, irgendwo zwischen Köln und Bonn hat das Essen heute nicht geschmeckt. Fahrt vorsichtig auf der A555 zwischen Bornheim und Kreuzbonn Nord. Gefahr durch einen Kochtopf auf der Fahrbahn. Und dann habe ich noch genau einen Stau für euch. A1 Dortmund-Köln zwischen Westhofener Kreuz und Hagen Nord. Im Moment 1 Kilometer, heißt für euch plus 9 Minuten.
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0: Hallo Montagabend, den verbringen wir gemeinsam, also ich hier in diesem kleinen Lautsprecher, ja, es ist gemütlich, gebe ich gerne zu, und ihr da draußen irgendwo und die 2, 3 von euch, die mich kennen, die wissen es, reinmelden, jederzeit möglich, ihr seid herzlich willkommen mit eurem Anruf, euer Malheur des Tages, ja, oder habt ihr irgendwas richtig Gutes erlebt heute und wollt mal Danke sagen, zum Beispiel mit Nachbarn oder Freude durch die Kindergärtnerin oder sowas, alles willkommen, kostenlose Studio-Hotline. 0850 80 550. Ihr habt es gehört, Lob, Kritik und die Pizzabestellung auf die 0850 80 550.
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0: 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Das ist wie ein Buch und auf jeder Seite steht echt so ein richtiger Knaller hier, ne? Kaputte Schulen, kaputte Brücken, marode Straßen, hohe Parkgebühren, steigende Grundsteuern. Es ist unfassbar, ja? Die Finanzlage vieler Städte hier bei uns in NRW verschärft sich. Allein im vergangenen Jahr haben die Städte und Gemeinden in Nordrhein-Westfalen fast 11 Milliarden Euro Minus gemacht. Rosenas Jandi für uns im Landtagsstudio Düsseldorf. Die Kommunen sprechen von einer historischen Krise. Was steckt dahinter?
1: Ja, das Problem ist, die Ausgaben steigen deutlich schneller als die Einnahmen. Vor allem die Sozialkosten explodieren. Dazu gehören zum Beispiel Hilfen für Kinder und Jugendliche und die Unterstützung für Menschen, zum Beispiel mit Behinderungen. Viele dieser Leistungen sind gesetzlich vorgeschrieben, aber die Städte können sie kaum beeinflussen. Duisburgs Stadtdirektor Martin Morak warnt deshalb vor spürbaren Folgen.
2: Wenn hier nichts passiert, das heißt, wenn Bundes- und Landesregierungen sich nicht bewegen, dann wird es jahrelang echte Sparhaushalte geben.
1: Und das bedeutet, die Städte müssen schauen, wo kommt mehr Geld rein und wo kann man sparen.
0: Und jetzt natürlich die relevante Frage, was würde das denn für uns dann bedeuten, also für den Bürger?
1: Ja, viele Städte drehen bereits an Stellschrauben wie Parkgebühren oder Anwohnerparkausweisen. Auch die Grundsteuer könnte weiter steigen. Gleichzeitig wird diskutiert, ob Schwimmbäder, Kulturangebote oder andere freiwillige Leistungen eingeschränkt werden müssen. Die Kommunen sind da auch ein bisschen ratlos. Die Recklinghäuser-Kämmerin Erba Wulfen hat das sehr deutlich formuliert.
3: Das ist unglaublich. Also sowas haben wir noch nie gehabt. Das ist wirklich, wirklich dramatisch. Es muss was passieren. Wir kommen da nicht mehr alleine raus als Kommunen. Unmöglich.
1: Deshalb fordern die Städte mehr Geld von Land und Bund und vor allem eine stärkere Beteiligung an den Sozialkosten.
0: Rosenas Jandi mit den Infos. Schönen Dank dir. Wir haben es gehört, die Finanznot der Städte hier bei uns ist heute und morgen auch Thema in Berlin. Der Landkreistag, so nennt sich dieses Gremium, der trifft sich da unter anderem mit Finanzminister Klingbeil und auch mit Kanzler Friedrich Merz, um über Lösungen zu diskutieren.
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1: Ich bin Dirk Zeitler. Nach dem Brand in einem Umspannwerk in Reutlingen haben Staatsschutz und Antiterrorzentrum beim Landeskriminalamt in Stuttgart die Ermittlungen übernommen. Das teilte Baden-Württembergs Innenminister Hagel in Reutlingen mit. Nach LKA-Angaben gibt es Anzeichen, dass ein Brandbeschleuniger benutzt wurde. Am Brandort seien Spuren gesichert worden. Diese müssten nun ausgewertet werden. Die Vorgehensweise deute auf linksextremistische Täter hin, heißt es aus Sicherheitskreisen. Der israelische Ministerpräsident Netanyahu hat eine Feuerpause nach der jüngsten Konfrontation mit dem Iran bestätigt. Nach israelischen Angriffen im Iran habe Teheran das Feuer eingestellt, sagte Netanyahu in einer Videobotschaft.
2: Mehr als 20 Raketen hat der Iran in der Nacht und am Morgen wieder auf Israel abgefeuert. Teheran reagierte damit auf Angriffe Israels auf Vororte der libanesischen Hauptstadt Beirut. Diese gelten als Hochburg der mit dem Iran verbündeten Hisbollah-Miliz, die Israel zuvor mit Raketen angegriffen hatte. Nun haben die iranischen Streitkräfte ihre Angriffe für beendet erklärt. Gleichzeitig drohten sie in ihrer Mitteilung mit noch härteren Schlägen, sollte Israel weiterhin Ziele im Libanon angreifen. Aus Tel Aviv, Sarah Lemmel.
1: Der Tankrabatt entlastet Autofahrer zwar spürbar. Nach Berechnungen des IFO-Instituts bleibt aber ein Teil der rund 1,6 Milliarden Euro an Steuermitteln bei den Mineralölkonzernen hängen. Die Wirtschaftsforscher sehen die Maßnahme deshalb kritisch.
3: An der Zapfsäule kommt zwar ein Großteil des Rabatts an, nach Einschätzung des IFO-Instituts profitieren davon aber vor allem Vielfahrer und Menschen mit größeren Autos. Wer nur selten tankt oder mit wenig Geld auskommen muss, habe deutlich weniger von dieser Entlastung. Die Forscher aus München sagen deshalb, wenn der Rabatt Ende des Monats ausläuft, sollte Schluss sein. Statt günstigeren Sprit für alle zu finanzieren, könnte der Staat Menschen mit geringem Einkommen gezielter unterstützen. Zoe Tassovali, Nachrichtenredaktion.
1: Zum Sport. Der Auftakt in die Riesen-WM könnte gleich zum Härtetest auch für die Fußballfans werden. Abgesehen von möglichen Streiks und Demonstrationen macht das Wetter in Mexiko-Stadt seit Tagen Sorgen. Der mexikanische Wetterdienst warnt für Donnerstag vor starken Niederschlägen und Gewittern in der Millionenmetropole. Es ist der Tag des Eröffnungsspiels zwischen Mitgastgeber Mexiko und dem ehemaligen WM-Gastgeber Südafrika.
4: Das Wetter.
5: Jetzt beginnt die nasse Phase des Abends. Aus den Niederlanden und aus Belgien erreicht uns in diesem Moment eine Regenfront. Die zieht Richtung Osten über NRW hinweg. Kann also in der Nacht dann auch Richtung Ostwestfalen-Lippe noch ein bisschen nass werden. Teilweise auch mit Gewitter und Sturmböen. Morgen der Dienstag. Erstmal Sonne, mal Wolken. Ab dem Nachmittag wird es da aber auch grauer. Und es kann auch Regen und Gewitter geben. Schauen wir auf die Temperaturen. Die Höchstwerte morgen 16 bis 19 Grad.
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5: Das geht schnell mit zwei Meldungen. A1 Dortmund-Köln zwischen Westhofener Kreuz und Hagen-Nord 2 Kilometer 11 Minuten und die 57 Köln-Krefeld zwischen Kreuz-Meerbusch und Krefeld-Oppum ist die Autobahn wegen eines Polizeieinsatzes im Moment voll gesperrt. Da gibt es schon 2 Kilometer Stau. Euch eine gute Fahrt durch diesen Abend.
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1: Faltenrock macht glücklich. Wir nehmen euch heute zum zweiten Mal mit zum Faltenrock, um euch zu zeigen, dass die Gäste und auch das Faltenrock-Team dafür sorgen. Im Studio sind heute Claudia, Werner und ich, Burkhard. Claudia und Werner, ich möchte euch gerne fragen, habt ihr heute schon getanzt?
2: Also, ich stehe eigentlich morgens immer recht vergnügt auf und das Erste, was mir dann so durch den Kopf schießt, ist Dance to the Kitchen Man.
3: Ja, bei mir ist das ein bisschen anders. Ich stelle morgens das Radio an und dann wippe ich sofort mit. Ich kann da gar nichts ändern.
1: Also ich habe dann heute Morgen gleich ein Stück gehört, was mir sofort in die Beine ging. Like the way I do von Melissa Etheridge. Bitte bleibt am Schluss noch ein bisschen dran, denn dann bringen wir eine Veranstaltungsvorschau für alles, was in nächster Zeit in der B-Side stattfindet. Vielen Dank.

0: So, hören wir doch mal, was unsere Reporterin Jasmin von unseren Gästen bezüglich Soforttanzen in Erfahrung gebracht hat. Zum Beispiel hat sie den Hajo, der war damals 13 Jahre, wo er das erste Mal wusste, dass er tanzt, und seine Freundin 14.
1: Bei welchem Lied musst du sofort tanzen?
2: Smoke on the Water. Da war ich so ungefähr 13, meine Frau war 14. Ich durfte damals nicht tanzen, wir sind ja ein bisschen katholisch hier, ein paar Meter weiter aufgewachsen. Aber Smoke on the Water und Locomotive Breath, das sind die Dinger, die mich an meine Jugend erinnern. Und die ist immer noch da, und darüber freue ich mich.

0: Unsere Jasmin hat natürlich noch andere Gäste gefragt, unter anderem Ulrike, was sie davon hält, von sofort tanzen.
1: Bei welchem Lied musst du sofort tanzen?
2: Das ist auf jeden Fall bei Hula de Love und bei Stairway to Heaven. Und dann gibt es noch ein spanisches Rocklied, das wird leider nicht so oft gespielt. Das ist Hijos del Silencio aus 90er Jahren. Wenn das gespielt wird, dann tanzen meine Füße von allein. Und zum Tanzen überhaupt kann ich sagen, dass ich irgendwie bei der Rockmusik ganz gut andocken kann, weil das irgendwie sowas bei mir triggert, was so in meinem Blut ist, weil das die Musik ist, die ich ganz früher gehört habe als Teenager, sozusagen meine erste Musik.

0: Geht es euch eigentlich auch so, dass ihr bei manchen Stücken regelrecht Gänsehaut bekommt, also richtig echte Gänsehaut? Mir geht das so bei Heavy Cross von Gossip, weil da so eine ungeheure Dynamik drin ist. Alle Leute warten auf den Moment, wo dann Bass und Schlagzeug einsetzt. Beim Faltenrock ist es oft so, dass die Leute, ich denke, manchmal einen Meter hoch springen.
1: Nun, das kann ich auch gut nachvollziehen. Mir geht das immer so bei eigentlich allen Stücken von AC/DC. Wenn das gespielt wird, dann rastet mein Körper regelrecht aus und ich kriege die Gänsehaut oder Unopocken-Phase.
2: Ich kann auch noch was dazu sagen. Ich schließe mich mal Ulrike an, die vorhin schon gesprochen hat, weil Who Lotta Love, das kriege ich Gänsehaut und mir schlechtes Herz bis in den Hals, weil das so super ist.

0: Zum Faltenrock kommen sehr viele Menschen und da ist natürlich der respektvolle Umgang miteinander, aber auch zu dem ehrenamtlichen Faltenrock-Team eine grundsätzliche Voraussetzung. Und das klappt wunderbar. Faltenrock öffnet ein Ventil für gute Laune. Die Leute flippen einfach aus auf der Tanzfläche. Wenn man da steht, hört man oft die Sätze: Boah, ist das geil, das lief gerade, als ich in meiner Studentenzeit in der WG lebte. Da sieht man, ein Raum für schlechte Laune und miese Stimmung gibt es bei uns nicht. Aber auch zu diesem Thema haben wir noch einige Stimmen eingefangen. Hören wir doch mal, was Jasmin herausgefunden hat.
1: Wie erleben Sie den Umgang miteinander hier?
2: Der ist freundlich, respektvoll. Es gibt viele, viele Menschen, die ich auch kenne, die aus Münster und Umgebung kommen und man ist sehr zugetan. Ja, ist wirklich eine Familie, muss ich schon sagen.
1: Spürt man, dass hier auf einen respektvollen Umgang geachtet wird?
3: Ich glaube, man braucht gar nicht darauf zu achten, weil der von alleine kommt.
1: Fühlen Sie sich hier besonders sicher oder willkommen?
3: Ja, fühle ich mich. Ja? Mhm. Also auch willkommen und sicher sowieso.
4: Auf jeden Fall, das ist sofort spürbar, wenn man hier ankommt. Man wird in Ruhe gelassen und trotzdem gesehen und hat viel Raum für sich selbst und den anderen gibt man den gerne auch, ja.

0: Ja, und ich möchte noch was zu Aretha Franklins Respect von 1967 sagen. Dies wurde ja eigentlich durch ihre kraftvolle Interpretation zur Hymne für Gleichberechtigung, Selbstbeteiligung und Respekt auf Augenhöhe.
1: Beim Faltenrock gibt es nicht nur gute Laune, es gibt auch tiefgründige Gemütsverfassungen namens Glück. Glücksgefühle sind Gold für das Herz. Und auch dazu haben wir einige Stimmen eingefangen. Hören wir, was Jasmin für uns hat.
2: Macht sein Abend glücklicher?
3: Ja, es macht auf jeden Fall glücklicher. Es setzt eine Menge frei im Körper. Und eben hat eine Frau mit mir getanzt, die meinte, mein Gott, diese ganzen Glücksgefühle, ist es nicht herrlich?

0: Zum Thema Glück haben sich unsere Gäste besonders gern geäußert. Lass uns doch mal hören, was Jasmin noch so eingefangen hat dazu.
1: Was bedeutet Tanzen für Sie?
2: Tanzen macht mich glücklich.
1: Macht so einen Abend glücklicher?
2: Ja.
3: Ja, wir sind beide sehr gut gestellt
2: doch.
3: Heute.
2: Wir werden mit einem Lächeln nach Hause fahren.
3: Ja.
4: So, und dem Glas kann ich mich gut erinnern, weil ich so in Erinnerung habe, dass ich so vielen glücklichen Menschen begegnet bin irgendwie. Also es war so, ja, dass jeder lächelte, der mir entgegengekommen ist, irgendwie auf dem Weg zur Garderobe oder zum Klo, und dass ich so das Gefühl hatte, es geht so ein Vakuum auf und auf einmal irgendwie kommt Luft rein, ganz viele Menschen kommen und freuen sich.
0: An dieser Stelle würde ich ganz gerne auch erwähnen, dass der Faltenrock eine rein ehrenamtliche Veranstaltung ist. Das gesamte Team arbeitet für den B-Side Kulturverein und der Erlös dient zur Förderung von Projekten, die vielleicht nicht so viel Geld einbringen können. Das ist ganz wichtig und das ist auch für das Atmosphärische in der B-Side entscheidend. Wir arbeiten alle ehrenamtlich.
5: Wir haben ganz viel über Glück gehört und zu dem persönlichen Glück gehört aber auch, dass man dieses Glück mitteilen kann, ausleben kann. Und dazu ist die B-Side eine wunderbare Location. Man kann sich im Tanzbereich aufhalten, man kann in das große Wohnzimmer gehen mit der Bar, wo man super chillen kann. Man kann aber auch auf die Dachterrasse gehen. Also immer, wenn ich über das B-Side-Gelände laufe während unserer Faltenrock-Veranstaltung, dann denke ich mir, hey, was willst du eigentlich noch mehr?
6: Ja, ähnlich geht es mir auch. Ich bin an der Kasse tätig und ich sehe eigentlich nur glückliche Menschen, wenn sie kommen, wenn sie gehen. Sie freuen sich, dass wir noch analog Stempel auf die Hand machen und sagen, wow, wie früher, und sind alleine schon dadurch glücklich.

0: Wenn Sie den Faltenrock mit drei Worten beschreiben müssten, welche wären das?
1: Die Veranstaltung ist super.
2: Das war es erstmal zum Faltenrock, aber in der B-Side gibt es noch jede Menge andere sehr spannende Veranstaltungen. Und von diesen Veranstaltungen erfahren wir jetzt von Claudia.
3: Also lese ich jetzt euch mal die nächsten Veranstaltungen vor. Und zwar beginnt das mit der AIDS-Hilfe am 13. Juni. 40 Jahre AIDS-Hilfe Münster. Jubiläumsparty mit Glitter, Glamour und Pride. Am Samstag, den 13. Juni, wird gefeiert. Die AIDS-Hilfe Münster lädt ab 19 Uhr zur großen Jubiläumsparty unter dem Motto Glitter und Glamour, Queerness and Pride ein. Aber schon vorher startet das Programm. Ab 16 Uhr gibt es die Ausstellung 40 Jahre HIV in Münster. Dazu kommen ein Infostand, ein Glücksrad und für den Hunger zwischendurch Wöhner, also vegetarischer Döner. Am Abend geht es dann auf die Bühne mit einem Queer Poetry Slam, gemeinsam mit dem Wohnzimmer Slam, dazu eine Drag-Performance, Live-Musik von Frisch Blondiert und anschließend DJ-Sets bis 4 Uhr morgens. Tickets kosten zwischen 15 und 25 Euro. Wer mehr gibt, unterstützt die Veranstaltung solidarisch. Und wer sich den Eintritt nicht leisten kann, einfach über den Instagram-Kanal der AIDS-Hilfe melden oder direkt vorbeischauen. Dafür stehen Freitickets zur Verfügung. Verkaufsstellen sind die AIDS-Hilfe Münster in der Schaumburgstraße, das B-Side Café am Mittelhafen und Happy Monkey an der Hammerstraße. Dann geht's weiter am 17. Juni. Politik trifft Kunst. Einladung an die freie Kulturszene. Am 17. Juni laden Monokultur und B-Side Kultur e.V. von 17 bis 20 Uhr zu einem politisch-künstlerischen Abend ein. Im Mittelpunkt stehen der Austausch zwischen Kultur und Politik. Die Münsteraner Kulturpolitik ist zu Gast und gleichzeitig stellt sich die freie Kulturszene vor. Eingeladen sind Künstlerinnen und Künstler aus Münster, ganz unabhängig von der Kunstform. Ob Musikerin, Tänzerin, Lyrikerin oder auf ganz andere Weise kreativ. Willkommen sind alle, die Teil der freien Szene sind und sich einbringen möchten. Wer dabei sein möchte, kann sich vorab anmelden per E-Mail an geschäftsführung@monokultur.eu. Weiter geht's am 20. Juni. Recht auf Nahrung. 20. Juni Recht auf Nahrung an der B-Side. Am 20. Juni lädt die B-Side gemeinsam mit der Menschenrechtsorganisation Christliche Initiative Romeo, kurz CIR, zu einer Konferenz rund um das Thema Recht auf Nahrung ein. Los geht es um 12 Uhr mit einer Podiumsdiskussion. Danach erwartet die Besucherinnen und Besucher ein buntes Programm mit Workshops zur Ernährungswende, einem Kochkurs und vielen Möglichkeiten zum Mitmachen und Austauschen. Am Abend wird es dann praktisch und musikalisch. Bei einer Schnippeldisco werden gerettete Lebensmittel gemeinsam verarbeitet, während gleichzeitig gefeiert, getanzt und gute Musik gehört wird. Ein Tag also für alle, die Lust haben, über Ernährung, Nachhaltigkeit und gemeinsame Lösungen nachzudenken und dabei nicht auf Spaß verzichten wollen. 26. Juni und 27. Juni. Zwei Abende in der B-Side. Erst dunkel und atmosphärisch, dann sommerlich und bunt. Los geht es am Freitag, den 26. Juni, mit einem Konzert im Wohnzimmer der B-Side. Ab 20 Uhr stehen Grey Gallows und Kyo auf der Bühne. Dark Wave und Synth Wave zum Abkühlen an warmen Sommertagen. Grey Gallows, ein Duo aus Patras in Griechenland, verbindet die dunklen Klangwelten der 80er mit Themen wie inneren Konflikten und Heilung. Seit ihrer Gründung haben sie bereits 5 Alben veröffentlicht und standen unter anderem auf dem bekannten Wave-Gothic-Treffen auf der Bühne. Dazu kommt Kyo mit melancholischem Synthwave zwischen stillen Emotionen, analogen Klanglandschaften und Einflüssen aus Post-Punk, Dream-Pop und Lo-Fi-Electrics. Beginn ist 20 Uhr, Tickets gibt es im Vorverkauf über rausgegangen.de für 12 bis 15 Euro, an der Abendkasse 15 Euro. Und dann einen Abend später wird's deutlich heller, lauter und glitzernder. Am Freitag, den 27. Juni, startet die erste Hafenperlenparty, die queere Sommerparty in der B-Side. Die Party ist gleichzeitig eine Soli-Veranstaltung für Frauen, Sportfilmreihe im Cinema, der in diesem Jahr Fördergelder fehlen. Musikalisch gibt es Beautiful Pop, Club Sounds aus den 80ern, 90ern und 2000ern, von Lady Gaga bis Taylor Swift. Und falls jemand Lust auf Ausdruckstanz hat, warum eigentlich nicht? Ab 22 Uhr legen Two Broke Girls auf. Der Eintritt kostet 12 Euro. 18. und 19. September. B-Side Festival 2026. Zwei Tage Kultur im Hafen- und Hansaviertel. Den 18. und 19. September kann man sich schon einmal im Kalender markieren. Dann findet das B-Side Festival 26 statt. Die Bewerbungsphase ist inzwischen abgeschlossen und das Festivalteam steckt aktuell mitten in den Vorbereitungen und das Kuratorium eines vielfältigen Programms. Am Freitag, den 18. September, spielt sich das Festivalgeschehen in den Räumen der B-Side am Hafen ab. Mit Live-Musik, DJs, Workshops, Ausstellungen und vielen weiteren Programmpunkten. Am Samstag, den 19. September, wächst das Festival dann über die B-Side hinaus und verteilt sich den ganzen Tag über auf zahlreiche Orte im Hansaviertel. Erste Einblicke ins Programm werden ab Mitte Juni veröffentlicht, auf der Festival-Webseite und über die Social-Media-Kanäle. Und das Beste, der Eintritt ist frei. Jetzt noch ein Hinweis in eigener Sache. Am 20.06. findet der nächste Faltenrock statt. Das ist ein Samstag und Beginn wieder 18 Uhr.
2: Zum Schluss hören wir noch einige Musikstücke. Eins davon ist Sympathy for the Devil von den Rolling Stones, das an Aktualität nicht verloren hat. Aber bevor die Musik beginnt, möchten wir uns noch verabschieden. Zunächst Werner.
4: Ich sage Tschüss und freue mich, euch alle beim nächsten Faltenrock-Treffen wiederzusehen. Ich bin zuständig für die Garderobe und nehme euch das ab, was ihr nicht mehr braucht, wenn ihr zum Tanzen geht.
3: Ja, danach bin ich dran und ich verabschiede mich auch. Das hat mir heute sehr viel Spaß gemacht. Und ich hoffe, wir konnten euch noch was erklären. Ich bin an der Kasse. Ich kassiere immer den Eintritt und gebe euch die Stempel, damit ihr reinkommt. Ich bin Claudia, verabschiede mich. Ich hoffe, wir sehen uns am 20.06.
2: Ich bin Burkhard und ich sage auch Tschüss als Faltenrock-DJ und würde mich freuen, wenn ihr vorbeikommt und ich sehen kann, wie ihr bei Heavy Cross einen Meter hoch springt.

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1: Ich bin Doc Zeitler. Nach dem Brand in einem Umspannwerk in Reutlingen haben Staatsschutz und Antiterrorzentrum beim Landeskriminalamt in Stuttgart die Ermittlungen übernommen. Das teilte Baden-Württembergs Innenminister Hagel in Reutlingen mit. Nach LKA-Angaben gibt es Anzeichen, dass ein Brandbeschleuniger benutzt wurde. Am Brandort gesicherte Spuren müssten nun ausgewertet werden. Die Vorgehensweise deute auf linksextremistische Täter hin, heißt es aus Sicherheitskreisen. Kameras und Bodycams. Die Deutsche Bahn setzt auf neue Technik und Ausrüstung, um das Sicherheitsgefühl ihrer Beschäftigten und der Fahrgäste zu stärken. Denn immer wieder kommt es etwa zu Konflikten bei der Ticketkontrolle. Für bundesweites Entsetzen sorgte Anfang Februar ein tödlicher Angriff auf einen Zugbegleiter.
2: Die Bahn will kräftig aufrüsten für mehr Sicherheit. So laufen an Bahnhöfen und auch in Zügen tausende Kameras. Die Bilder sollen künftig in Echtzeit ausgewertet werden. Eine künstliche Intelligenz schlägt dann bei Konflikten Alarm. Außerdem wird in einigen Zügen eine Doppelbesetzung getestet. Die Zugbegleiter sind dann entweder zu zweit an Bord oder werden von Security-Leuten begleitet. Ab Juli sollen bei der Schutzausrüstung auch stichfeste Westen getestet werden. Ursula Winkler, Nachrichtenredaktion.
1: Schnelleres Internet, mehr Mobilfunk und weniger Bürokratie. Bund, Länder, Kommunen und die Telekommunikationsbranche haben einen gemeinsamen Ausbaupakt beschlossen. Allein im kommenden Jahr wollen die Unternehmen fast 11 Milliarden Euro in Glasfaser- und Mobilfunknetze investieren.
3: Damit neue Leitungen und Mobilfunkmasten schneller gebaut werden können, sollen Genehmigungen künftig deutlich einfacher und digitaler ablaufen. Außerdem wollen die Anbieter ihre Netze stärker gemeinsam nutzen. Das bedeutet mehr Wettbewerb, ohne dass überall doppelt gebaut werden muss. Ob die Ziele tatsächlich erreicht werden, soll regelmäßig überprüft werden. Zoe Tassovali, Nachrichtenredaktion.
1: Die Fußballnationalmannschaft ist in Winston-Salem gelandet. Nach einem rund zweistündigen Flug aus Chicago kam das DFB-Team zur Mittagszeit auf dem Airport an. Auf dem Rollfeld wurde die Maschine mit Fontänen der Flughafenfeuerwehr begrüßt. In der Stadt in North Carolina beziehen Bundestrainer Julian Nagelsmann und sein WM-Aufgebot ihr Turnierhotel. Am frühen Abend Ortszeit findet eine öffentliche Trainingseinheit statt. Das waren die Nachrichten mit Dirk Zeitler.
4: Das Wetter. Nach den Wolken kommt der Regen. Ich glaube, so kann man den Abend zusammenfassen. Von den Niederlanden und aus Belgien zieht eine Regenfront über Nordrhein-Westfalen hinweg. Die Nacht dann über auch in Richtung Ostwestfalen, Lippe und Münsterland. Teilweise sind auch Gewitter und Sturmböen möglich. Morgen genauso. Erstmal Sonne und mal Wolken im Wechsel. Ab dem Nachmittag steigt dann wieder die Regen- und Gewitterwahrscheinlichkeit. Die Temperaturen ein bisschen kühler, inzwischen 16 bis 19 Grad maximal.
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4: Hallo Autofahrer, das ist los auf den Autobahnen. A1 Köln-Münster zwischen Schwerte und Kreuz Dortmund-Unna. 2 Kilometer, 20 Minuten kommen oben drauf. Und weiter Richtung Norden auf der A1 Richtung Bremen dann zwischen Kreuz Lotte-Osnabrück und Osnabrück-Hafen. 2 Kilometer, eine Dreiviertelstunde. Jetzt die A1 Dortmund-Köln zwischen Westhofener Kreuz und Hagen-Nord. 2 Kilometer, 11 Minuten. Und dann habe ich noch eine Sperrung für euch von der A555 Köln-Bonn. Zwischen Wesseling und Bornheim ist die Autobahn nach einem Unfall gesperrt.
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4: Hallo am Montagabend, freue mich, dass ihr dabei seid. Habt ihr das heute auch per Push-Mitteilung aufs Handy bekommen oder irgendwo gesehen oder gelesen? Hier die Meldung, die will ich euch natürlich auch nochmal erzählen, die da heute reinkam aus Stuttgart. Es geht um den Bahnhof in Stuttgart. Stuttgart 21. Verzögert sich, also statt 2021, das schaffen wir ja eh nicht mehr. Nee, gibt ein neues Datum für die Fertigstellung, 2031. Vorher wird es da nichts mit den Bahnfahrten in Stuttgart. Leute, überrascht uns das?
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0: wo wir gerade im Bereich Rockmusik unterwegs sind. Schönen Montagabend übrigens. Atze Schröder, ne? Der hätte ja auch Rockstar sein können, ne? Wilde Friese, coole Brille, immer ein bisschen anecken. Aber Comedy steht ihm schon ganz gut. Wobei, Rockmusik interessiert ihn ja.
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3: Ja, nee, ist klar. Familienzuwachs im Hause Richards. Ja, Keith Richards ist Uropa geworden. Und für alle, die sich jetzt fragen, wer ist denn Keith Richards? Ja, das ist der Gitarrist von den Beatles. Ach nee, von den Stones. Ja, sicher. So, alle wach jetzt? Ja, war ein Spaß. Ich weiß natürlich, dass Keith Richards der Gitarrist der Stones war. Ja, aber dass der auch mal ein Jahr bei den Backstreet Boys gespielt hat, wisst ihr nicht, ne? Ja, müsst ihr mal googeln. So, und dieser alte Sack ist mit seinen 82 Jahren nochmal Uropa geworden, weil seine Enkelin Ella eine kleine Luna bekommen hat. So, und was machst du jetzt als Uropa mit dem kleinen Köttel? Ja, Wasserrutsche mit Sicherheit nicht mehr. Ruckzuck sind die Dritten weg. Fahrradtour, ne, mit 82. Naja, wenn der Rest der Stones auf dem Bierbike mitradelt, warum nicht? Stimmt auf jeden Fall der Flüssigkeitshaushalt, ne? Am wahrscheinlichsten ist doch, dass Uropa Keith die kleine Luna irgendwann mit auf Tour nimmt. Ja, sicher. Irgendwer muss die Stones doch in die nächste Generation führen. Ja, Gitarren hat Opa genug im Schrank. Der, fast 3000 soll er haben, ne? Dann holt er sich noch Bill und Tom von Tokyo Hotel dazu und schon rollen die Steine und der Rubel weiter. Merkt doch kein Mensch.
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0: Und Unna, 2 Kilometer, 11 Minuten. Jetzt die 1 Münster-Bremen zwischen Kreuz Lotte-Osnabrück und Osnabrück-Nord. Im Moment noch 4 Kilometer, 5 Minuten. A1 Dortmund-Köln zwischen Westhofener Kreuz und Hagen-Nord. 1 Kilometer, 8 Minuten. Und dann habe ich die A555 für euch. 3x5. Köln Richtung Bonn. Die Autobahn ist gesperrt zwischen Wesseling und Bornheim wegen eines Unfalls. Im Moment 1 Kilometer Stau vor dieser Sperrung.
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0: So, und gleich auf der Playlist für diesen Montagabend neue Musik, ja im Prinzip aus Kolumbien, ne? Von Shakira. Die hat ja 2010 schon den WM-Song beigesteuert. Und auch dieses Jahr kommt der offizielle WM-Song von ihr, heißt Die Die, ist so ein italienischer Ausdruck, heißt irgendwie sowas wie Auf geht's wahrscheinlich. Wenn ich da falsch liege, gerne anrufen, kostenlose Studio-Hotline 0800 50 80 550. Ja, und Die Die spiele ich euch gleich hier bei uns im Programm in voller Länge, vorher aber ein bisschen was Ruhigeres von James Bay, Let It Go. Ich bin Hendrik Forst. Genießt diesen Montagabend mit uns.

0: Das Wetter.
1: Heute Nacht kann es phasenweise ungemütlich werden. Gewitter und Sturmböen sind möglich. Von Westen zieht eine Regenfront rein, die sich dann in der Nacht übers Land breit macht. Morgen am Dienstag erst mal Sonne, mal Wolken. Ab dem Nachmittag steigt dann aber auch wieder die Regen- und Gewitterwahrscheinlichkeit an. Das Ganze bei so Höchstwerten zwischen 16 und 19 Grad.
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1: Der Blick auf die Autobahnen A1 Köln-Münster zwischen Schwerte und Kreuz Dortmund.

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0: Knappe 4 Minuten, The Connells, 74-75 an diesem Montagabend. Ja, das habe ich doch gerade selber noch gesagt. Und viele fragen immer mal wieder so, was macht ein Radiomoderator eigentlich, während die Musik läuft? Ich verrate es jetzt einfach mal, ich lüfte das Geheimnis hier, ja. Ich zum Beispiel klicke sehr viel durch Wikipedia.
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0: Ich klicke bei Wikipedia auf zufällige Artikel und lande bei Hugh Hefner. Na, was ein Treffer. Hugh Hefner soll erst bei einer Kinderzeitschrift gewesen sein. Und irgendwie stelle ich es mir so vor, dass seine Ideen, also wirklich seine sämtlichen Ideen, vom Chef abgelehnt wurden. Hefner, zum 100. Mal jetzt. Nackte Menschen auf dem Poster in der Heftmitte, das passt nicht in die Zielgruppe. Sie sind gefeuert. Tja, also macht sich Hugh Hefner in den 50ern selbstständig und gründet den Playboy. Da konnte er seinen Lebenstraum verwirklichen. Immer aussuchen, welche halbnackte Persönlichkeit nächsten Monat in den Pausenräumen fast aller Autowerkstätten hängt. Soll. Die allererste von ihnen war Marilyn Monroe und das Heft, das wird ein Welterfolg. Und die beiden sind auch heute noch, na, ich sag mal, Nachbarn. Hugh hat sich nämlich in den 90ern den Grabplatz neben Marilyn gesichert und wurde dann auch 2017 neben ihr begraben. Wenn ihr den Gedanken vielleicht charmant findet, dann macht es doch so ähnlich und sichert euch schon mal das zukünftige Grab neben Snoop Dogg. Ich nehme an, das Gras wird da besonders grün.
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1: Ich bin Thomas Brock. Nach dem Brand in einem Umspannwerk in Reutlingen vergangene Nacht haben Staatsschutz und Antiterrorzentrum beim Landeskriminalamt in Stuttgart die Ermittlungen übernommen. Das teilte Innenminister Hagel in Reutlingen mit. Es geht demnach um den Verdacht der vorsätzlichen Brandlegung und der Störung öffentlicher Betriebe.
2: Selbst viele Stunden nach dem Feuer waren noch Haushalte in Reutlingen ohne Strom. Für die Nacht soll es zur Sicherheit einen Notfalltreffpunkt geben. Dort können die Menschen etwa Handys aufladen oder Babynahrung erwärmen. Der Netzbetreiber spricht von insgesamt 3 entdeckten Brandstellen und einem beschädigten Zaun. Ermittler fanden Spuren eines möglichen Brandbeschleunigers. Sicherheitskreisen zufolge deutet das Vorgehen auf Linksextremisten hin. Landesinnenminister Hagel sagte aber, man ermittle in alle Richtungen. Ursula Winkler, Nachrichtenredaktion.
1: Die Mineralölkonzerne geben den von der Bundesregierung eingeführten Tankrabatt nach Berechnung des IFO-Instituts zum großen Teil an die Autofahrer weiter. Ein Teil der vom Bund eingesetzten rund 1,6 Milliarden Euro Steuermittel verbleibt aber bei den Konzernen, wie das Institut in München mitteilte. Der Tankrabatt soll noch bis Ende Juni gelten. Die Koalition hatte die Spritsteuer um knapp 17 Cent pro Liter gesenkt. Obwohl die Arbeitslosigkeit in Deutschland seit Jahren größer wird, waren im ersten Quartal bundesweit mehr als 1 Million Arbeitsplätze unbesetzt. Das geht aus der jüngsten Stellenerhebung des Instituts für Arbeitsmarkt- und Berufsforschung in Nürnberg hervor.
3: Bundesweit waren im ersten Quartal mehr als 1,1 Millionen Arbeitsplätze unbesetzt. Das sind zwar etwas weniger als Ende vergangenen Jahres, die Zahl bleibt aber hoch. Gleichzeitig kommen aktuell auf jede offene Stelle 264 Arbeitslose. Das Problem, häufig passen die Anforderungen der Unternehmen nicht zu den Qualifikationen der Arbeitssuchenden. Besonders deutlich wird das bei Jobs ohne Ausbildungsabschluss. Aus München Fabian Schaffer.
1: Nach jahrelangen Vorbereitungen ist das milliardenschwere Rüstungsprojekt eines deutsch-französischen Kampfjets gescheitert. Bundeskanzler Merz und der französische Präsident Macron seien zu der Einschätzung gekommen, dass die Unternehmen Dassault und Airbus beim Bau eines gemeinsamen Kampfflugzeugs nicht zusammenfinden, hieß es aus deutschen Regierungskreisen. Merz habe Macron daher nahegelegt, den Bau des Jets nicht weiter zu verfolgen.
4: Das waren die Nachrichten mit Dirk Zeitler.
5: Das Wetter. Und da gibt es eine 50-50-Chance. Entweder es ist bei euch schon nass oder es wird noch nass. Von Westen zieht ein Regenband übers Land. Das kann auch Gewitter und Sturmböen heute Nacht mitbringen. Der Dienstag, der beginnt morgen mit einem Mix aus Sonne und Wolken. Ab dem Nachmittag sind auch Regen und Gewitter wieder möglich. Die Temperaturen dazu in der Spitze 16 bis 19 Grad.
4: NRW Verkehr.
5: Wir fangen an auf der A45 Dortmund-Gießen. Achtung bitte, Autofahrer, fahrt vorsichtig. Zwischen Kreuzhagen und Hagen Süd besteht Gefahr durch eine Unfallstelle. Das sind die Staus A1 Köln-Münster zwischen Schwerte und Kreuz Dortmund-Unna 1 Kilometer 6 Minuten. Die Gegenrichtung A1 Dortmund-Köln zwischen Westhofener Kreuz und Hagen-Nord 1 Kilometer 10 Minuten. Und weiter Richtung Köln dann noch ein Warnhinweis für euch, also A1 Dortmund-Köln zwischen Burscheid und Kreuz Leverkusen. Hier steht, da liegt ein Weihnachtsbaum auf dem Standstreifen. Ich weiß nicht, wie lange schon, aber steht hier, also ich kann es ja auch nur vorlesen, so wie es hier steht. Fahrt vorsichtig auf jeden Fall, da könnte ein Weihnachtsbaum liegen auf der Autobahn A1 Dortmund-Köln zwischen Burscheid und Kreuz Leverkusen. Und dann habe ich noch eine Sperrung für euch von der A555 Köln-Bonn zwischen Wesseling und Bornheim. Da ist die Autobahn nach einem Unfall gesperrt. 1 Kilometer Stau im Moment. Ihr braucht 37 Minuten länger vor der Ableitung.
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5: Einen wunderschönen guten Abend an diesem Montagabend. Ich bin Hendrik Frost und ich spiele euch Musik von Robin Schulz und Dennis Lloyd, Young Right Now. Hätte ich gewusst, dass die das selber sagen, hätte ich es ja gar nicht moderiert. Mensch!

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0: Das Wetter.
1: Heute Nacht kann es phasenweise ungemütlich werden. Gewitter und Sturmböen sind möglich. Von Westen zieht eine Regenfront rein, die sich dann in der Nacht übers Land breit macht. Morgen am Dienstag erst mal Sonne, mal Wolken. Ab dem Nachmittag steigt dann aber auch wieder die Regen- und Gewitterwahrscheinlichkeit an. Das Ganze bei so Höchstwerten zwischen 16 und 19 Grad.
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1: Hallo Autofahrer. Ich habe weiterhin diese Warnmeldung für euch von der A1, die mich eben schon ein bisschen irritiert hat. Also A1 Dortmund Richtung Köln zwischen Burscheid und Kreuz Leverkusen soll auf dem Standstreifen ein Weihnachtsbaum liegen. Freunde, wenn da mal einer von euch gerade vorbeifährt zufällig und das irgendwie bestätigen kann oder so, gerne reinmelden. Ich bin da neugierig. Dann machen wir weiter auf der A40 Essen-Duisburg. In Höhe Essen-Frillendorf besteht Gefahr durch eine Unfallstelle. Zwei Fahrstreifen blockiert. Und einen Unfall gab es auch auf der A555 Köln-Bonn. Zwischen Wesseling und Bornheim ist die Autobahn im Moment gesperrt.
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1: Schön, dass ihr auch noch mit dabei seid. Das ist der Montagabend, Pi mal Daumen, 10:30. Ja, um die Uhrzeit kommt es auf die einzelne Minute auch nicht mehr an. Ich bin Hendrik Frost, versorge euch natürlich weiter mit Musik hier. Zum Beispiel Leonie, Don't Worry. Habt einen schönen Montagabend mit uns.

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Einige von euch haben es auch noch live gesehen hier. Linkin Park waren am Wochenende bei Rock am Ring dabei. Schönen Montagabend euch. Hier ist der Sender, der euch auch regelmäßig mit neuer Musik versorgt. Jetzt zum Beispiel hier von Chris Sarandi. Den kennen wir schon aus dem besten Mix. 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

0: Hat er zusammen gemacht mit Glockenbach, Magic Moment oder auch Cynical. Wir haben jetzt aber auch eine Solo-Nummer von ihm bei uns hier auf der Playlist. Good Old Days, neu bei uns. Und es ist genau der richtige Song, der irgendwie nach Sommer klingt, der nach Festivalnächten klingt, eben zum Beispiel auch Rock am Ring oder halt auch nach diesen kleinen Momenten, die man eigentlich nie vergessen will, weil der Moment einfach schon unbezahlbar ist. Hört mal rein, spiele ich euch hier.
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1: Ich bin Thomas Bott. Kameras, Bodycams und Schutzhelme. Die Deutsche Bahn setzt auf neue Technik und Ausrüstung, um das Sicherheitsgefühl ihrer Beschäftigten und der Fahrgäste zu stärken. Denn immer wieder kommt es etwa zu Konflikten bei der Ticketkontrolle. Für bundesweites Entsetzen sorgte Anfang Februar ein tödlicher Angriff auf einen Zugbegleiter in der Westpfalz.
2: Die Bahn will kräftig aufrüsten für mehr Sicherheit. So laufen an Bahnhöfen und auch in Zügen tausende Kameras. Die Bilder sollen künftig in Echtzeit ausgewertet werden. Eine künstliche Intelligenz schlägt dann bei Konflikten Alarm. Außerdem wird in einigen Zügen eine Doppelbesetzung getestet. Die Zugbegleiter sind dann entweder zu zweit an Bord oder werden von Security-Leuten begleitet. Ab Juli sollen bei der Schutzausrüstung auch stichfeste Westen getestet werden. Freiwillig können die Mitarbeiter mit Kundenkontakt auch Bodycams tragen. Sie sollen sogar zum Standard werden. Ursula Winkler, Nachrichtenredaktion.
1: Nach dem Brand in einem Umspannwerk in Reutlingen vergangene Nacht haben Staatsschutz und Antiterrorzentrum beim Landeskriminalamt in Stuttgart die Ermittlungen übernommen. Das teilte Innenminister Hagel mit. Es geht demnach um den Verdacht der vorsätzlichen Brandlegung und der Störung öffentlicher Betriebe. Bundesinnenminister Dobrindt geht von einem Anschlag aus. Es werde in alle Richtungen ermittelt, sagte er. Der Brand hatte zu einem großflächigen Stromausfall geführt. Die Mineralölkonzerne geben den von der Bundesregierung eingeführten Tankrabatt nach Berechnung des IFO-Instituts zum großen Teil an die Autofahrer weiter. Ein Teil der vom Bund eingesetzten rund 1,6 Milliarden Euro Steuermittel verbleibt aber bei den Konzernen. Der Tankrabatt soll noch bis Ende Juni gelten. Die Koalition hatte die Spritsteuer um knapp 17 Cent pro Liter gesenkt. Die deutsche Fußballnationalmannschaft ist in ihr WM-Quartier in Winston-Salem eingezogen. Nach dem Flug von Chicago landete die Mannschaft in North Carolina.
3: Das deutsche WM-Hotel Graylin Estate erinnert so ein bisschen an eine mittelalterliche Burg, in dem sich allerdings eine Luxusherberge befindet, idyllisch und ruhig zwischen grünen Hügeln gelegen und nur wenige Minuten entfernt vom Trainingsgelände der Wake Forest Universität. Dort auf dem riesigen Areal mit drei Plätzen und einer Turnhalle hat sich der Bundestrainer schon bei der ersten Besichtigung vergangenes Jahr richtig wohlgefühlt. Und in dieser Umgebung will er Wirtz, Musiala und Co. jetzt den passenden WM-Feinschliff verpassen. Thomas Thonfeld, Sportredaktion.
1: Am Sonntag startet das DFB-Team dann gegen Curaçao ins Turnier.
4: Das waren die Nachrichten mit Dirk Zeitler.
5: Das Wetter. Und da gibt es eine 50-50-Chance. Entweder es ist bei euch schon nass oder es wird noch nass. Von Westen zieht ein Regenband übers Land. Das kann auch Gewitter und Sturmböen heute Nacht mitbringen. Der Dienstag, der beginnt morgen mit einem Mix aus Sonne und Wolken. Ab dem Nachmittag sind auch Regen und Gewitter wieder möglich. Die Temperaturen dazu in der Spitze 16 bis 19 Grad.
6: NRW Verkehr.
5: Hallo Autofahrer, die A1 Dortmund-Köln zwischen Westhofener Kreuz und Hagen-Nord. 2 Kilometer, Viertelstunde kommt obendrauf. Die A3 Oberhausen-Arnheim zwischen Hünxe und Wesel in beiden Richtungen circa 2 Kilometer Stau, 5 bis 8 Minuten obendrauf. Und die A555 Köln-Bonn ist weiterhin gesperrt zwischen Wesseling und Bornheim nach einem Unfall. Euch eine gute Fahrt.
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5: Ich wünsche euch einen entspannten, späten Montagabend. Ich hoffe, ihr habt es inzwischen gemütlich oder die Nachtschicht ist zumindest nicht ganz so anstrengend. Wir tauchen an der Stelle ab in die 80er hier auf der Playlist mit Musik von der unvergleichbaren Whitney Houston. I wanna dance with somebody. So, und hier kommt die gute Laune jetzt.

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0: Fever Dream, Alex Warren bei uns am Montagabend. Und an diesem Montag wird in den USA der BFF Day gefeiert. Best Friends Forever. Quasi ein, ja, nicht offizieller Feiertag für gute Freundschaften. Und wenn ihr einen richtig guten Freund habt oder eine richtig gute Freundin, der ihr mal auf den Sack gehen wollt, ruft die um diese Uhrzeit doch mal an. Die freuen sich.
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2: Was wäre das Leben ohne beste Freunde, oder? Brother from another mother, sister from another mister. Ist das nicht seltsam, dass es Menschen gibt, die wir treffen und die Familie sind, ohne Familie zu sein? Mein bester Kumpel, der ist 1:1 wie ich, nur komplett anders. Der ist zum Beispiel riesig groß, aber mega schlank. Ey, wenn der über die Straße geht, verschwindet der hinter einer Laterne, guckt aber oben drüber. Ey, der Junge lebt in 3 Klimazonen. Da, wo ich Kopfschmerzen hab, hat der Bauchschmerzen. Der ist so groß, dem passen gar keine normalen Klamotten. Ja, deswegen kauft er immer bei so einem Label ein für große, schlanke Männer. Das heißt Giraffe. Ist echt wahr. Ja, gibt's auch für kleine Dicke, da heißt das Happy Hippo, aber das ist ein anderes Thema. Ich würde sagen, wir rufen heute alle mal unsere besten Freunde an und sagen einfach mal Danke. Denn verdient haben sie es, ne? Und immer dran denken, Freunde sind wie Sterne. Man sieht sie nicht immer, aber sie sind immer da. Okay, ich merke selbst, der war einer zu viel.
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0: Das Wetter.
1: Und das gestaltet sich heute Nacht so, dass es entweder bei euch schon geregnet hat oder es noch regnen wird. Es zieht gerade eine Regenfront durchs Land, eine ja, relativ schmale Regenfront. Deshalb wird es nicht die gesamte Nacht durchregnen. Aber wenn es dann regnet, sind auch Gewitter und Sturmböen möglich. Morgen am Dienstag erst mal Sonne, mal Wolken. Und ab dem Nachmittag steigt dann auch wieder die Regen- und Gewittermöglichkeit. Die Temperaturen dazu in der Spitze 16 bis 19 Grad.
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1: Wir fangen an auf der A1. Dortmund Richtung Köln zwischen Westhofener Kreuz und Hagen-Nord. 2 Kilometer, 13 Minuten. Dann in der Eifel A1 Euskirchen-Blankenheim zwischen Mechernich und Blankenheim. 4 Kilometer, 5 Minuten. Die A3 Frankfurt-Köln zwischen Lohma und Raststätte Königsforst Ost. Fahrt vorsichtig, da hat es einen Wildunfall gegeben. Und die A555 Köln Richtung Bonn zwischen Wesseling und Bornheim ist weiterhin gesperrt. Da läuft eine Unfallaufnahme. Euch eine gute Fahrt durch diese Nacht.
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1: Kamerad habe ich jetzt für euren späten Montagabend auf der Playlist und also wenn ich den Song immer sehe, höre, wenn er mir über den Weg läuft, muss ich immer lachen. Hug Yourself heißt das Song, also auf Deutsch umarm dich selbst. Ne? Free Hugs und so kennt ihr, ist das englische Wort für umarmen. Eine Freundin von mir, als es dann das erste Mal im Radio lief, Hug Yourself, hat die gesagt, sag mal, dieser Kamerad, ne? Warum macht er denn jetzt einen Song über Fleisch?

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0: Wow, das macht wach, auch an diesem ganz späten Montagabend. Ich freue mich, dass ihr noch dabei seid. Hendrik Frost hier und ich habe neue Musik auf der Playlist für diesen noch Montag. Und zwar von einer Band, wenn man die hört, glaubt man gar nicht, dass die, also die klingt auf jeden Fall nicht nach ihrer Heimatstadt. Die kommen nämlich aus Hannover. Marquez. Und ich habe was Neues von denen für euch hier auf der Playlist. Da lo mismo heißt der Song. Da lo mismo ist natürlich wieder Spanisch und das heißt so ein bisschen wie, ja, es kommt auf selbe hinaus. Es macht keinen Unterschied. Es geht um Gleichheit natürlich, ja, und im Prinzip darum, dass Menschen mit völlig anderen Lebensgeschichten im Kern doch gar nicht so weit auseinander liegen. Das wäre der inhaltliche Teil. Wenn ihr nur die Musik an sich hören wollt, ohne auf den Inhalt zu achten, dann viel Spaß jetzt mit Sommermusik.
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1: Ich bin Thomas Brockt. Nach dem Brand in einem Umspannwerk in Reutlingen vergangene Nacht haben Staatsschutz und Antiterrorzentrum beim Landeskriminalamt in Stuttgart die Ermittlungen übernommen. Das teilte Innenminister Hagel mit. Es geht demnach um den Verdacht der vorsätzlichen Brandlegung und der Störung öffentlicher Betriebe. Bundesinnenminister Dobrindt geht von einem Anschlag aus, das sagte er im ZDF.
2: Wir gehen davon aus, dass es sich hier aller Wahrscheinlichkeit nach um einen Brandanschlag handelt. Notwendige Spuren wurden ermittelt. Jetzt geht es darum, dass man in alle Richtungen weiter ermittelt, um die Grundlage dieses Brandanschlags und die Täter entsprechend auch zu ermitteln.
1: Innenminister Dobrindt. Der Brand hatte zu einem großflächigen Stromausfall geführt. Die Deutsche Bahn stattet ihre Kundenbetreuer an Bahnhöfen und in Zügen seit einigen Wochen mit Bodycams aus. Rund ein Drittel haben das freiwillige Angebot bislang in Anspruch genommen. Bis Jahresmitte wolle man eine Quote von 50% erreichen, heißt es bei der Bahn. Außerdem sollen alle Beschäftigten mit Kundenkontakt eine verpflichtende Schulung besucht haben. Umfragen der Gewerkschaft EVG zeigen immer wieder, dass sich viele Zugbegleiter bei ihrer Arbeit nicht sicher fühlen. Der Tankrabatt entlastet Autofahrer zwar spürbar. Nach Berechnungen des IFO-Instituts bleibt aber ein Teil der rund 1,6 Milliarden Euro an Steuermitteln bei den Mineralölkonzernen hängen. Die Wirtschaftsforscher sehen die Maßnahme deshalb kritisch.
3: An der Zapfsäule kommt zwar ein Großteil des Rabatts an. Nach Einschätzung des IFO-Instituts profitieren davon aber vor allem Vielfahrer und Menschen mit größeren Autos. Wer nur selten tankt oder mit wenig Geld auskommen muss, habe deutlich weniger von dieser Entlastung. Die Forscher aus München sagen deshalb, wenn der Rabatt Ende des Monats ausläuft, sollte Schluss sein. Statt günstigeren Sprit für alle zu finanzieren, könnte der Staat Menschen mit geringem Einkommen gezielter unterstützen. Zoe Tassovali, Redaktion.
1: Nach jahrelangen Vorbereitungen ist das milliardenschwere Rüstungsprojekt eines deutsch-französischen Kampfjets gescheitert. Bundeskanzler Merz und der französische Präsident Macron seien zu der Einschätzung gekommen, dass die Unternehmen Dassault und Airbus beim Bau eines gemeinsamen Kampfflugzeugs nicht zusammenfinden, hieß es aus deutschen Regierungskreisen. Merz habe Macron daher nahegelegt, den Bau des Jets nicht weiter zu verfolgen.
4: Das Wetter. Das ist eine stark bewölkte Nacht. Immer wieder kommt es auch zu Regen bei uns, teilweise auch Gewitter in dieser Nacht. Tiefstwerte so bis 8 Grad, also quasi 8 bis 12 Grad. Nachher wird es dann wechselnd bewölkt. Später kommen dann auch ein paar Regenschauer zu uns. Auch da sind wieder Gewitter möglich. Nachher dann so mit 19 Grad sind zu rechnen.
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5: A1 Dortmund-Köln zwischen Westhofener Kreuz und Hagen Nord. 2 Kilometer Stau, 16 Minuten Zeitverlust. Wir wünschen allen unterwegs gute Fahrt.
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4: Ich wünsche euch eine schöne Nacht. Kommt gut durch. Jetzt für euch Leonie mit Simple Life.

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0: Das Wetter.
1: Ja, die Nacht jetzt zum Dienstag hin, die wird bewölkt. Es wird immer wieder Regen geben, Temperaturen so 8 bis 12 Grad. Nachher dann auch tagsüber bewölkt, immer wieder Regenschauer, vor allen Dingen Richtung Nachmittag. Da sind auch mal Gewitter möglich und ein bisschen windiger ist es auch und ein paar Grad kühler auch, 16 bis 19 Grad nachher.
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2: A1 Münster-Dortmund zwischen Münster-Hiltrup und Ascheberg. Dichter Verkehr, 8 Minuten Zeitverlust. Und im weiteren Verlauf zwischen Westhofener Kreuz und Hagen Nord 2 Kilometer stockender Verkehr, 8 Minuten Verzögerung. Wir wünschen allen unterwegs gute Fahrt.
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1: Hallo, schöne Nacht mit uns. Anfang der 2000er hatte sie ihren ganz großen

ersten Hit. Leider haben wir danach nicht mehr ganz so viel von ihr gehört, aber der ging wirklich total durch die Decke. Europaweit. Alizé und Moi Lolita. Wurde endlich mal wieder Französisch gesungen. Ich mag das ja, ne? Hören wir uns jetzt an. Viel Spaß dabei. Euch eine schöne Nacht. Kommt gut durch diesen frühen Dienstag. Wir sind bei euch.

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0: Taylor Swift und Opalite. Ich war ja mal mit meinem Papa auf einem Rolling Stones Konzert, ja. Da hatte Papa gesagt, ey, wir müssen da unbedingt mal hingehen. Ich war irgendwie, was weiß ich, 14 oder so. Bin ich schon mitgenommen worden. Rolling Stones, ich weiß noch, Voodoo Lounge Tour. Und ich war total begeistert, wirklich, was diese Band da noch auf die Bühne stellt. Die war damals schon alt, heute sind sie noch älter. Und die gibt es immer noch. Ich weiß nur, als einer dann zur Gitarre griff, um ein paar Solo-Songs zu singen, da wurde es ein bisschen ruhiger im Stadion. Das war nämlich Keith Richards. Der sah damals schon alt aus.
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4: Familienzuwachs im Hause Richards. Ja, Keith Richards ist Uropa geworden. Und für alle, die sich jetzt fragen, wer ist denn Keith Richards? Ja, das ist der Gitarrist von den Beatles. Ach nee, von den Stones. Ja, sicher. So, alle wach jetzt? Ja, war ein Spaß. Ich weiß natürlich, dass Keith Richards der Gitarrist der Stones war. Ist. Ja, aber dass der auch mal ein Jahr bei den Backstreet Boys gespielt hat, wisst ihr nicht, ne? Ja, müsst ihr mal googeln. So, und dieser alte Sack ist mit seinen 82 Jahren nochmal Uropa geworden, weil seine Enkelin Ella eine kleine Luna bekommen hat. So, und was machst du jetzt als Uropa mit dem kleinen Köttel? Ja, Wasserrutsche mit Sicherheit nicht mehr. Ruckzuck sind die Dritten weg. Fahrradtour, ne, mit 82. Naja, wenn der Rest der Stones auf dem Bierbike mitradelt, warum nicht? Stimmt auf jeden Fall der Flüssigkeitshaushalt, ne? Am wahrscheinlichsten ist doch, dass Uropa Keith die kleine Luna irgendwann mit auf Tour nimmt. Ja, sicher. Irgendwer muss die Stones doch in die nächste Generation führen. Ja, Gitarren hat Opa genug im Schrank. Der, fast 3000 soll er haben, ne? Dann holt er sich noch Bill und Tom von Tokyo Hotel dazu und schon rollen die Steine und der Rubel weiter. Merkt doch kein Mensch.
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1: Ich bin Thomas Brock. Nach dem Brand in einem Umspannwerk in Reutlingen vergangene Nacht haben Staatsschutz und Antiterrorzentrum beim Landeskriminalamt in Stuttgart die Ermittlungen übernommen. Das teilte Innenminister Hagel in Reutlingen mit. Es geht demnach um den Verdacht der vorsätzlichen Brandlegung und der Störung öffentlicher Betriebe.
2: Selbst viele Stunden nach dem Feuer waren noch Haushalte in Reutlingen ohne Strom. Für die Nacht soll es zur Sicherheit einen Notfalltreffpunkt geben. Dort können die Menschen etwa Handys aufladen oder Babynahrung erwärmen. Der Netzbetreiber spricht von insgesamt 3 entdeckten Brandstellen und einem beschädigten Zaun. Ermittler fanden Spuren eines möglichen Brandbeschleunigers. Sicherheitskreisen zufolge deutet das Vorgehen auf Linksextremisten hin. Landesinnenminister Hagel sagte aber, man ermittle in alle Richtungen. Ursula Winkler, Nachrichtenredaktion.
1: Die Mineralölkonzerne geben den von der Bundesregierung eingeführten Tankrabatt nach Berechnung des IFO-Instituts zum großen Teil an die Autofahrer weiter. Ein Teil der vom Bund eingesetzten rund 1,6 Milliarden Euro Steuermittel verbleibt aber bei den Konzernen, wie das Institut in München mitteilte. Der Tankrabatt soll noch bis Ende Juni gelten. Die Koalition hatte die Spritsteuer um knapp 17 Cent pro Liter gesenkt. Obwohl die Arbeitslosigkeit in Deutschland seit Jahren größer wird, waren im ersten Quartal bundesweit mehr als 1 Million Arbeitsplätze unbesetzt. Das geht aus der jüngsten Stellenerhebung des Instituts für Arbeitsmarkt- und Berufsforschung in Nürnberg hervor.
3: Bundesweit waren im ersten Quartal mehr als 1,1 Millionen Arbeitsplätze unbesetzt. Das sind zwar etwas weniger als Ende vergangenen Jahres, die Zahl bleibt aber hoch. Gleichzeitig kommen aktuell auf jede offene Stelle 264 Arbeitslose. Das Problem, häufig passen die Anforderungen der Unternehmen nicht zu den Qualifikationen der Arbeitssuchenden. Besonders deutlich wird das bei Jobs ohne Ausbildungsabschluss. Aus München, Fabian Schaffer.
1: Nach jahrelangen Vorbereitungen ist das milliardenschwere Rüstungsprojekt eines deutsch-französischen Kampfjets gescheitert. Bundeskanzler Merz und der französische Präsident Macron seien zu der Einschätzung gekommen, dass die Unternehmen Dassault und Airbus beim Bau eines gemeinsamen Kampfflugzeugs nicht zusammenfinden, hieß es aus deutschen Regierungskreisen. Merz habe Macron daher nahegelegt, den Bau des Jets nicht weiter zu verfolgen.
4: Das Wetter. Ja, das ist eine stark bewölkte Nacht und immer wieder kommt es da zu Regenschauer, teilweise auch Gewitter, die sich da durchsetzen immer wieder. 8 bis 12 Grad sind es in dieser Nacht. Nachher bleibt es dann bewölkt bei uns. Die Sonne hat es richtig schwer. Ab dem späten Nachmittag, da kommen dann auch Schauer herein und teilweise auch Gewitter. Temperaturen nur so 16 bis 19 Grad an diesem Dienstag.
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5: Zurzeit liegen uns keine Meldungen vor. Wir wünschen allen unterwegs gute Fahrt.
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4: Schöne Nacht mit uns. Es war damals in den 90ern. Alle hatten Anfang, Mitte der 90er dieses Album. Vor allen Dingen die Mädels, die gingen ganz steil auf. Alanis Morissette. Großartige Sängerin und Songwriterin. Judge It Little Pill hieß dieses Album. Und auf diesem Album war auch dieser Song. Hier ist Ironic. No.

0: Anders und When You're Gone hier bei uns. Bei der EM 2024 in Deutschland war die längste Distanz zwischen zwei Spielstätten 690 Kilometer. Luftlinie von Hamburg nach München. Die Distanzen bei der WM in den USA, Kanada und Mexiko sehen da dieses Jahr völlig anders aus. Kollege Leo Arrigi hat das mal zusammengefasst.
1: Ja, zum Beispiel, wenn es um die Reisen von Bosnien-Herzegowina geht. Die haben in der Gruppenphase den längsten Weg vor sich. Erst Toronto, dann Vancouver, dann Seattle. Das sind rund 5000 Kilometer innerhalb weniger Tage. Das ist mehr als 10-mal die Strecke von Köln nach Berlin. So, und dann gibt's Kanada. Die spielen erst in Toronto und danach 2-mal in Vancouver. Für das dritte Gruppenspiel müssen sie also nicht mal mehr die Stadt wechseln und bleiben auch ansonsten im Land. Heißt, während Bosnien-Herzegowina einmal quer über Nordamerika jettet, kann Kanada im Zweifel dieselbe Zahnbürste einfach im Hotelbad stehen lassen. Oder noch besser, direkt zu Hause. Die längste mögliche Entfernung zwischen zwei WM-Spielorten wäre übrigens Vancouver nach Miami. Rund 7250 Kilometer. Das entspricht ungefähr der Strecke von Deutschland bis nach Indien. Das wollte die FIFA dann aber doch keiner Mannschaft zumuten. Obwohl ich finde, dann hätte man wenigstens wieder einen goldenen Preis verleihen können. Für die längste Auswärtsfahrt des Turniers.

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0: Das Wetter.
1: Das ist eine stark bewölkte Nacht. Immer wieder kommt es auch zu Regen bei uns, teilweise auch Gewitter in dieser Nacht. Tiefstwerte so bis 8 Grad, also quasi 8 bis 12 Grad. Nachher wird es dann wechselnd bewölkt. Später kommen dann auch ein paar Regenschauer zu uns. Auch da sind wieder Gewitter möglich. Nachher dann so mit 19 Grad sind zu rechnen.
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2: Zurzeit liegen uns keine Meldungen vor. Wir wünschen allen unterwegs gute Fahrt.
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1: Der Dienstag, nur damit ihr schon mal Bescheid wisst, ja? In dieser Woche wird es wirklich keinen Feiertag geben. Es ist hart, aber ihr schafft das. Gemeinsam mit uns bringen wir euch auch gut durch die Nacht. Jetzt mit Tayo Cruz und There She Goes.

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0: All hier bei uns. Ich war ja am Wochenende beim Robbie Williams Konzert, Vorband an beiden Tagen in Düsseldorf. Samo Haber, wir erinnern uns, damals großartige Zeit mit Sunrise Avenue gehabt. Jetzt war er sozusagen Vorband von Robbie Williams, hat dann eine Show abgerissen, war richtig cool, ja. Du merkst, ein Vollblutmusiker. Und man hatte auch so ein bisschen Sunrise Avenue Feeling wieder, ja. Und ich habe gedacht, wir müssen diese Band zumindest halb wieder komplett machen. In Gedanken Samo Haber, den wir bei einem Konzert gesehen haben. Und jetzt vielleicht noch einen aus der Band, den ich dann spiele. Und dann haben wir die beiden schon mal zumindest gedanklich wieder zusammengebracht. Rico Rayama. Gitarrist der Band, damals Sunrise Avenue, der hat auch gesagt, komm, ich mach auch alleine weiter, ich kann auch singen, ich will nicht immer nur im Hintergrund stehen. Wir hören ihn jetzt mit seinem neuen Song, Stay Here, und ich wünsche euch damit eine schöne Nacht.
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2: Ich bin Thomas Bott. Kameras, Bodycams und Schutzhelme. Die Deutsche Bahn setzt auf neue Technik und Ausrüstung, um das Sicherheitsgefühl ihrer Beschäftigten und der Fahrgäste zu stärken. Denn immer wieder kommt es etwa zu Konflikten bei der Ticketkontrolle. Für bundesweites Entsetzen sorgte Anfang Februar ein tödlicher Angriff auf einen Zugbegleiter in der Westpfalz.
3: Die Bahn will kräftig aufrüsten für mehr Sicherheit. So laufen an Bahnhöfen und auch in Zügen tausende Kameras. Die Bilder sollen künftig in Echtzeit ausgewertet werden. Eine künstliche Intelligenz schlägt dann bei Konflikten Alarm. Außerdem wird in einigen Zügen eine Doppelbesetzung getestet. Die Zugbegleiter sind dann entweder zu zweit an Bord oder werden von Security-Leuten begleitet. Ab Juli sollen bei der Schutzausrüstung auch stichfeste Westen getestet werden. Freiwillig können die Mitarbeiter mit Kundenkontakt auch Bodycams tragen. Sie sollen sogar zum Standard werden. Ursula Winkler, Nachrichtenredaktion.
2: Nach dem Brand in einem Umspannwerk in Reutlingen vergangene Nacht haben Staatsschutz und Antiterrorzentrum beim Landeskriminalamt in Stuttgart die Ermittlungen übernommen. Das teilte Innenminister Hagel mit. Es geht demnach um den Verdacht der vorsätzlichen Brandlegung und der Störung öffentlicher Betriebe. Bundesinnenminister Dobrindt geht von einem Anschlag aus. Es werde in alle Richtungen ermittelt, sagte er. Der Brand hat